zum Mythos und ist heute eine der bekanntesten Sehenswürdigkeiten San Franciscos. Heute Abend wird der Messepark Landshut zur großen Konzertbühne und danach folgt ein großer Konzertsommer mit ihr, Amy Macdonald. Sie kommt nämlich mit ihren Sommershows 2026 ab heute nach Deutschland. Mit ihrer markanten Stimme, viel Gitarrensound und Songs wie This is the Life dürfte das ein echtes Highlight werden. Wir wünschen allen mit Tickets ganz viel Spaß bei den Konzerten. Exakt. Heute vor 29 Jahren erschien Backstreet's Back, das zweite Album der Backstreet Boys und wurde ein weltweiter Mega-Erfolg. Das Album verkaufte sich mehr als 10 Millionen Mal und landete unter anderem in Deutschland auf Platz 1. Der Song Everybody wurde mit seinem legendären Horrorfilm-Musikvideo auch zum Markenzeichen der Band.

0: Wer die Backstreet Boys hierzulande nochmal live sehen möchte, der hat dafür im September und Oktober Gelegenheit in Düsseldorf. Dort spielt die Band nämlich in Originalbesetzung gefühlt 50 Konzerte. Und das war das Daily Update vom 11. August. Heute ist in den USA übrigens der nationale Tag der Präsidentenwitze. Gefeiert werden Witze aus dem Weißen Haus, rhetorische Ausrutscher und auch Sätze, bei denen der Pressesprecher anschließend erklärt so, das wurde völlig aus dem Zusammenhang gerissen, ja. Beim amtierenden Präsidenten der USA dürfte da, glaube ich, genug Material zusammenkommen. Das Problem ist nur, bis man erkennt, was jetzt der Witz war, ist das meiste davon schon Gesetz. Sven Weikamm, Daily Redaktion.
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2: Ah, na sowas. Das ist ja wir.
3: Ja, du und ich.
2: Ja, oder du und ich.
3: Oder schräg, so rum. Noch ganz schräg. Einfach schräg.
2: Ja, schräg, lass nach. Wir grüßen euch, unsere Er hier und Imsen Ultras.
3: Wir freuen uns, dass ihr wieder eingeschaltet habt. Ganz egal, wo ihr seid auf diesem wunderschönen Planeten. Hören könnt ihr uns überall, aber senden können wir nicht von überall. Oder vielleicht doch?
2: Ja, das versuchen wir natürlich. Wir arbeiten hart dran, Stefan. Ja. Born to perform. Stefan Mund aus der Schweiz, John Ment aus Hamburg, Deutschland. Wir stehen für euch knietief in tollen Gästen.
3: Ja, und heute mit einem echten Wunder. Du bist zwar jetzt gerade hier in der schönsten Stadt der Schweiz mit mir zusammen in unserem Podcast-Buben-Studio.
2: Das heißt so übrigens, offiziell.
3: Ganz offiziell, ja.
2: Goldenes Schild vor der Tür.
3: Aber vor kurzem bist du noch mit unserem heutigen sehr, sehr prominenten Gast auf dem Sommerfest in Hamburg-Wohldorf gewesen.
2: Ja, Stefan, du hast natürlich völlig recht. Und Jürgen Vogel ist bei uns. Hey Jürgen.
4: Grüßt euch, ne?
2: Ja, das ist ja unglaublich. Also wir sind ja der transparente Podcast. Wir laufen heute am 11. Juli, kommen wir heute raus und zeichnen am 15. Juni auf. Ne? Also 11. Juli, 15. Juni. Und sind hier auf dem Sommerfest Hände für Kinder, der neue Kupferhof in Wohldorf-Ohlstedt. Dass du überhaupt Zeit hast, hier zu sein, ist ja fantastisch. Wie richtest du dir sowas ein?
4: Ja, den nehme ich mir die Zeit. Also ich finde das so eine tolle, das ist jetzt das dritte Jahr, wo ich herkomme, so eine tolle Veranstaltung. Und ich finde einfach toll, was der Steffen hier, der Leiter der dieser Einrichtung sozusagen, hier veranstaltet jedes Jahr. Und die müssen halt immer noch auch Spendengelder suggerieren. Und da hilft das natürlich, wenn man so ein bisschen mittrommelt und mitmacht. Und das macht mir großen Spaß.
2: Jürgen Vogel, wir sind stolz, dass du bei uns bist im Podcast. Er hier und Imsen, auch schön, dass ihr zuhört, unsere Hörerinnen und Hörer. Jürgen, Sebastian Fitzek war bei uns im Podcast, war bei LOL, bei LOL. Jürgen Vogel, du bist bei uns, warst bei LOL. Irgendwie sind mittlerweile gefühlt alle da, nur ich nicht. Woran liegt das?
4: Ich habe keine Ahnung. Müssen wir mal fragen. Ich weiß auch nicht, wer das auswählt. Ich weiß, dass Bulli schon öfters versucht hat und ich drehe halt immer so viel und so. Und jetzt habe ich es mir aber wirklich so freigeschaufelt, weil ich das so schön finde, dass ich damit dabei sein durfte einfach, dass ich gedacht habe, ich muss das machen. Ich muss einmal in meinem Leben, muss ich gemacht. Mein Sohn ist auch ein Riesenfan von LOL und ganz viele, die ich kenne und vor allem auch ganz viele Junge noch dazu. Das ist natürlich fantastisch.
2: Ist auch irgendwie ein Ritterschlag, ne? Aber ihr kennt euch alle irgendwie auch untereinander, ne?
4: Ja, man kennt sich teilweise von Dreharbeiten oder Begegnungen oder irgendwelchen Veranstaltungen oder so. Und das ist ja auch gerade ganz lustig, dass man die Leute kennt und dann auf die Schippe nehmen darf.
2: Ja. Wir haben ein relativ trostloses Konzept für diesen Podcast. Wir beginnen Sätze, der Stefan und ich und unser prominenter Gast, in dem Fall Jürgen Vogel, beendet sie. Und ich fange jetzt einfach mal an. Darauf hast du sehr lange gewartet, bis du es endlich gekauft hast. Das ist?
4: Darauf hast du sehr lange, bis du es endlich gekauft hast. Eine Geschirrspülmaschine.
2: Wirklich?
4: Ich habe sehr, sehr lange selber abgewaschen, ja. Weil ich immer noch gedacht habe, es ist irgendwie geheiler auch. Und ich bin ja auch so jemand, der durch Hausarbeit so ein bisschen runterkommt.
2: Ja.
4: Aber das hat mich dann irgendwann mit Besuch und so, hat mich das total überlastet.
2: Ja, aber Geschirrspüle ist natürlich, Spülen hat was Persönliches. Wenn man zu zweit in der Küche steht, ne, kann man, einer trocknet ab, der andere spült. Aber Spülmaschine geht natürlich durch den Schnitt.
4: Ja, und vor allem, du verbrauchst weniger Wasser.
2: Ja.
4: Das habe ich aber auch später erst kapiert. Ne?
2: Ja. Vom Stefan Mund, soll ich dir folgenden Satz vorgeben und ich finde ihn gut, wir haben eben schon kurz drüber gesprochen, du warst ja bei LOL. Jemand, der dich immer zum Lachen bringt, ist?
4: Ehrlich gesagt meine kleine Tochter. Weil die haut Dinger raus, die ist jetzt 3 Jahre alt, so was sie so sagt oder wie sie Dinge sagt, da muss ich einfach immer lachen. Morgens zum Beispiel weckt die mich teilweise um 4 oder 4:30, weil sie Durst hat und dann sagt sie, Papa, ganz leise, damit kein anderer wach wird, was sagt Absolle? Was? Wasser und Abschalle. Und dann wird es so immer lauter und dann kommt sie auch immer dichter und macht die Augen so auf. Und ich muss da immer so lachen, weil es ist einfach so lustig. Wasser mit Apfelschorle. Sie meinen natürlich eigentlich eine Apfelschorle.
2: Ja klar, aber es klingt, es verliert in der Übersetzung, aber...
4: Ja, aber es ist wirklich sehr, sehr süß.
2: Ja, definitiv. Du weißt, es gibt da so Momente, wo man sagt, das ist jetzt maximal unwürdig. Das sind diese Momente, wo man nicht beobachtet werden möchte. Also Stichwort, du rutschst mit dem Ellbogen ab am Tisch. Ne? Oder du kennst es vielleicht auch, wenn man als Erwachsener unterm Schreibtisch rumkrabbelt, weil man irgendwo eine Steckdose sucht für das Ladekabel vom Laptop.
4: Ja, ja, oder sich den Kopf stößt oder am Tisch vorkommt und so peinliche Sachen.
2: Genau, oder wo du zum Beispiel am Flughafen stehst und da ist ja immer vor der Sicherheitskontrolle diese Schlange und da ist kein Mensch, aber du musst trotzdem diesen Weg gehen.
4: Naja, das ist schon auch ein bisschen, da ist schon eine Zwangsstörung dabei. Ja, genau. Ne? Aber dabei fällt mir ein, dass ich damals mal mit einem Kumpel in der Disco war und die Disco hatte so eine Treppe. Und einer wollte so mega cool runtergehen und hat so eine richtige Welle da oben gemacht. Und das sieht man ja, wenn einer so denkt, er wird gefilmt jetzt oder so. Und der ist aber auf dieser Treppe so ausgerutscht und so bösartig da runtergestürzt, aber wirklich auch so mit so einer Rolle und so. Und ist dann aber so aufgesprungen, als wäre nichts gewesen.
2: Geil.
4: Und hat das so total, diesen Schmerz und alles so total überspielt mit so einem, so einem Lachen, so nach dem Motto, hey, das war ein kleiner Stunt-Einlage so. Also das möchte ich nicht, dass mir das passiert.
2: Ja, Krone gerichtet und weiter geht's.
4: Ja, genau, ja wirklich, ohne Witz. Die Haare nochmal so und dann so ein bisschen gelächelt und ist so weitergegangen. Und wir wussten, es muss richtig wehgetan haben.
2: Ja, das glaube ich.
4: Fand ich sehr lustig.
2: Vom Stefan kommt etwas, was ich wunderbar finde und das, ich glaube, ihr, unsere Hörerinnen und Hörer, auch in diesem Augenblick überlegen werdet, weil es ist ganz einzigartig und ein tolles Gefühl. Glück ist für dich?
4: Immer eine große Überraschung, würde ich sagen. Aber man kann mit Glück halt nicht rechnen. Ja. Ne? So, das ist halt immer etwas, was man dann hat und was irgendwie so passiert, aber was du nicht planen konntest.
2: Ja. Stimmt. Also das ist, und es ist meistens ein sehr kurzer Moment, aber er bleibt ein Leben lang erhalten.
4: Ne? Ja, das kommt darauf an, also was du als Glück empfindest. Also ja. Ne? So, ich finde zum Beispiel, jetzt, warum ich auch hier bin, dann denke ich immer, viele Kinder hatten einfach nicht so viel Glück. Ja. Oder Menschen generell. Gibt es sehr viele Menschen, die einfach in verschiedensten Dingen nicht so viel Glück hatten. Und ich bin sehr, sehr dankbar, dass ich einfach gesunde Kinder habe, gesunde Enkel habe. Und das ist aber nicht selbstverständlich. Ja. Das ist Glück eben auch. Und dafür bin ich natürlich sehr dankbar.
2: Wir müssen einen kleinen sportlichen Exkurs machen. Es gab gerade eben von dir ins Leben gerufen eine Liegestützveranstaltung. Wir sind froh, dass keiner ertrunken ist, weil es hat zwischendurch geregnet. Aber du hast einmal 40 und einmal 61 Stück geschafft, hast jeweils deine Gegner vom Platz gefegt. Was tust du für deine Fitness, Jürgen?
4: Ja, Liegestütze zum Beispiel. Das ist nämlich etwas, was ich wirklich gerne mache und schon sehr, sehr lange mache. Aber so generell viel so Eigenkörpertraining, Kniebeugen, so oldschool ein bisschen. Sit-ups, Liegestütze, Klimmzüge, so das alte Programm, was es schon immer eigentlich gibt, ohne Gewichte. Und deswegen kann man immer so ein Battle auch mal machen, ne? So Liegestütze. Und hier war es ja für einen guten Zweck. Ich habe gesagt, wenn ich verliere, spende ich 500 Euro. Die habe ich jetzt so oder so gespendet, auch wenn ich nicht verloren habe. Und die anderen mussten, wenn sie verlieren, 100 Euro spenden. Und zwei hatten wir jetzt schon.
2: Großartig.
4: Zwei habe ich schon besiegt.
2: Ja. Zu sagen. Also ich habe schon vom Zugucken Muskelkater gekriegt.
4: Ja, ich werde morgen auch Muskelkater
2: haben. Also wir müssen jetzt die Geschirrspülmaschine jetzt ausschließen an dieser Stelle. Denn der nächste Satz kommt vom Stefan. Das Haushaltsgerät, das du am meisten benutzt, ist?
4: Ja, der Herd. Also kochen. Ja, so schon. Also das auf jeden Fall. Okay, momentan haben die Kinder auch so, dass sie jetzt morgens kein Porridge mehr wollen. Und auch das musst du so ein bisschen einkochen oder vorkochen einmal, damit das so schön weich ist. Die wollen jetzt immer Spiegeleier.
2: Okay. Ja?
4: Finde ich auch gut irgendwie. Also den Herd brauchst du jeden Tag. Also hier bei uns wird viel gekocht zu Hause.
2: Großartig. Und an deiner Arbeit am meisten Spaß macht?
4: Das Drehen selber, also das Spielen selber ist total toll. Also von dem Moment an, wo die Regisseurin oder der Regisseur bitte sagt, dann da beginnt das, was am meisten Spaß macht, finde ich.
2: Und das Schöne, ich glaube, du bist absolut authentisch. Ne? Du bist ja jemand, den man sieht man und mit dem möchte man sofort ein Bier trinken gehen oder einen Kaffee trinken gehen oder beides.
4: Ja, ich versuche natürlich, weil das, was mich am meisten interessiert, ist natürlich das Naturalistische, also dass es so ist, wie es natürlich ist. Also nichts wirklich entdeckt gespielt ist oder so, sondern wie eine Situation wirklich sein würde, wenn man sie durchlebt und so. Das ist das, was natürlich für mich am interessantesten ist.
2: Erhi und Imsen, euer Podcast. Wir sind raus am 11. Juli heute. Jürgen Vogel ist unser Gast und wir sind auch quasi auch schon wieder am Ende. Völlig am Ende. Die Frage, Jürgen, worauf dürfen wir uns denn freuen? Was kommt als nächstes von dir?
4: Also jetzt drehen wir ja gerade die 5. Staffel von Jenseits der Spree. Ja. Die kommt ab Mitte Oktober raus irgendwie. Freue ich mich auch schon drauf, weil bei 2 Folgen von der 9. Staffel, von der 5. habe ich auch Regie gemacht. Also das sind 2 Geschichten, die sozusagen auch nach meiner Idee geschrieben wurden. Ja. Und da bin ich mal gespannt auch, wie die Leute das finden. Das ist, glaube ich, auch sind 2 sehr besondere Folgen.
2: Bist du jemand, der gerne auch Serien guckt, so auch streamt? Was ist aktuell deine Lieblingsserie oder was schaust du gerade?
4: Ich habe jetzt gerade habe ich einen Film, ehrlich gesagt, erstmal geguckt. Parasit, den hänge ich hinterher.
2: Ja.
4: Das ist ein asiatischer Film. Wahnsinnig tolle Geschichte.
2: Ja.
4: Also wirklich, hat auch in Cannes die Goldene Palme gewonnen. Irgendwie ein wahnsinniger Film. Serie jetzt gerade, was habe ich denn als letztes geguckt? Mobland habe ich jetzt gerade angefangen. Ich glaube,
2: ist auch noch relativ neu.
4: Ja, ja, genau. Ja. Mit Tom Hardy auch in der Hauptrolle und so. Guy Ritchie hat das mitkreiert, sozusagen auch in ein paar Folgen Regie gemacht. Die finde ich auch gerade sauspannend.
2: Ja.
4: Sehr englisch, aber sehr, sehr cool.
2: Ich möchte an dieser Stelle auch mal eine Empfehlung aussprechen. Vielleicht hast du schon gesehen, Slow Horses.
4: Ja, habe ich schon gesehen. Ja, großer Fan.
2: Gary Oldman?
4: Ja, mega.
2: Ja,
4: also,
2: das ist geil,
4: alle Staffeln schon geguckt. Ja, ja. Ich warte immer jetzt auf die neue noch.
2: Ich denke immer, wenn einer jetzt nicht so schnell ist wie die anderen oder ne, so ein bisschen hinterhängt, alles Slow Horses.
4: Ja, das ist aber eine tolle Geschichte einfach und ist einfach wahnsinnig. Mit wahnsinnig viel Humor. Aber auch Spannung gedrehte Serie, wirklich großartig.
2: Genau. Geht um den MI5 und Leute, die im MI5 mal Scheiße gebaut haben und dann quasi die Slow Horses sind und abgestellt werden. Und das sind eigentlich die viel besseren Leute.
4: Ne? Ja, die haben halt, die lösen halt Fälle ganz anders, ne, die Jungs. Und das ist toll, ja.
2: Cool, also Jürgen Vogel bei Erhi und Imsen, vielen Dank, Jürgen. Schön, dass du dabei warst. Freut uns riesig. Und Stefan, jetzt ist es von hier aus Ohlstedt bei dir in der Schweiz. Es ist an dir. Sprich die berühmten letzten Worte.
3: Das mache ich glatt. 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
11: Wann starb Elvis Presley? Viele sind sich sicher, der King lebt. Tatsächlich starb Elvis Presley aber am 16. August 1977. Als Todesursache ging man zunächst von plötzlichem Herztod aus. Laut späteren Berichten korrigierte man die Todesursache allerdings auf Einnahme von zu vielen Medikamenten. Elvis wurde nur 42 Jahre alt.
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1: Und das heute wieder mit dem stellvertretenden Vorsitzenden Gebäudeinfrastruktur Chris Müller.
3: Hi, servus.
1: Servus, grüß dich. Wir sind gespannt auf die krassesten SVK-Stories. Es gibt ein paar so Insider-Stories, natürlich von den Fußballern. Viele haben sie auch schon vergessen, aber du hilfst nochmal so ein bisschen auf die Sprünge halt, was da so alles passiert ist oder was man auf jeden Fall nur so in Erinnerung hat. Das Gleichthema und wir schauen uns auch an, wie sich junge Menschen hier in Kirchdorf und der Umgebung engagieren können für einen Verein. Und jetzt erstmal die aktuelle Situation. SVK, Gebäudeinfrastruktur, wie schaut's aus momentan?
3: Ja, wir haben ja unser Stadion, wie wir in der ersten Folge schon gehört haben, das schon ein bisschen in die Jahre gekommen ist und dementsprechend natürlich auch noch den Flair hat. Ja. Also 70er Jahre, da sind noch die schönen alten Fliesen drin und solche Geschichten. Und da sind wir jetzt eben dran, dass das an die Altersbegrenzung kommen ist tatsächlich von der Haltbarkeit. Und da müssen wir jetzt einfach was machen, müssen wir ein bisschen was investieren, ein bisschen arbeiten, dass es einfach wieder auf dem einigermaßen neuen Stand ist, dass es was ausschaut, dass wieder alles funktioniert.
1: Was ist da so eine Vorstellung, wo du dir wünschst, dass es vielleicht in 10, 15 Jahren mal so ausschaut, das Dr. Hans-Liebherr-Stadion? Wie würdest du es beschreiben?
3: Ja, leider aus den ganzen Terminen, die wir jetzt gehabt haben, ist so ein bisschen herausgekommen, dass das Gebäude an sich jetzt nicht mehr tatsächlich geeignet ist, richtig herzumrichten, einfach weil die Bausubstanz das gar nicht hergibt, auf dem neuesten Stand, was Energie und sowas her, das herzumrichten. Ja. Von dem her wird das irgendwie auf den Neubau rauslaufen, aber natürlich wollen wir da schon irgendwie, wäre cool, wenn man da das alte Gebäude mit integrieren kann, ja, weil das eben schon was darstellt und SVK darstellt.
1: Das wird auf jeden Fall richtig cool, du bist da dran. Also wöchentlich damit beschäftigt oder wie schaut es eigentlich so von der Zeit aus für dich so ehrenamtlich? Hast ja auch einen Fulltime-Job, Family.
3: Ja.
1: Wann ist da nur Zeit für ein SVK?
3: Ja, das muss ich tatsächlich zurzeit relativ viel reinquetschen, da nur zwischen Arbeit und Family noch ein bisschen Zeit zum Finden. Ja, wir sind 2-3 Mal in der Woche unten, schauen uns die Gegebenheiten an, treffen uns mit Architekten, mit Firmen, Baufirmen, um Kostenvoranschläge zu erstellen, um zum Eruieren, was man überhaupt alles machen muss, was man machen kann, wo es sich noch rendiert. Da investieren wir gerade einige Stunden tatsächlich in der Woche rein, aber es soll ja auch was werden, also lohnt sich dann hoffentlich schon.
1: Wir halten euch natürlich auf dem Laufenden, alle, die jetzt zuhören, sobald es da auch was Neues gibt, werden wir euch da hier auch im SVK-Podcast informieren und sprechen jetzt über krasse Stories. Also wenn du jetzt so mal in die ganze Fußballerzeit zurückdenkst, hast ja als Bambini angefangen beim SVK, da waren die Stories wahrscheinlich noch nicht so wild wie später. Aber es gibt da schon so die ein oder andere Geschichte, wo jetzt viele SVKler denken, die zuhören, also vor allem die Fußballer, oh ja, da war ich mit dabei. Oder ich kann mich nicht mehr dran erinnern, aber dir fällt auf jeden Fall was ein.
3: Ja, also wir haben schon immer so ein paar Highlights im Jahr, wo wir mal wegfahren, sei es jetzt in Lago oder dass wir mal zusammen ins Casino gehen oder auch einen Jahrmarkt zusammen besuchen. Und zwangsläufig passiert da natürlich immer die eine oder andere Schote, ja, da wird mal einer von der Polizei noch abgeholt, weil er anscheinend ein paar Pfannen geklaut hat oder...
1: Du warst es nicht.
3: Nein, ich war es natürlich nicht da. Das war tatsächlich noch ein bisschen vor meiner Zeit, aber legendäre Geschichte beim SVK.
1: Ja.
3: Oder am Lago, ja, da sind wir immer ganz Italien, See, gute Laune, gutes Wetter, da sind wir ganz leicht begleitet unterwegs natürlich. Da schaut dann
1: nicht
3: natürlich...
1: Nicht nur ihr?
3: Ja, tatsächlich, hauptsächlich wir. Da schaut dann natürlich der eine oder andere. Wir sind schon ein bisschen komisch. Oder auch im Ausland sind wir manchmal nicht ganz so beliebt. Da sind wir,
1: wenn wir. Ist der SVK da schon bekannt, oder?
3: Ja, da sind wir durchaus schon bekannt. Ja, also wir sind mal in Schweiz zum Raften gefahren in 2 Etappen. Die ersten sind ein paar Stunden früher ankommen und als die zweite Fuhre ankam, wurden wir schon wüst beschimpft, dass wir doch wieder abhauen sollen. Also. Da geht schon zur Sache teilweise, aber alles im Rahmen. Also.
1: Wenn wir nochmal ein bisschen lokal, regional bleiben, Jahrmarkt, war wahrscheinlich der Memminger Jahrmarkt, oder?
3: Ja, genau.
1: Diese Pfannengeschichte, ich persönlich kenne sie noch nicht.
3: Ja.
1: Wie lief die ab?
3: Ja, wie gesagt, das war so ein bisschen vor meiner Zeit. Da die beteiligten Personen wissen, glaube ich, schon, um was es geht, aber war ganz witzig. Ja. Die ist halt einer dann heimgelaufen, wurde zufälligerweise dann von der Polizei mitgenommen, also eigentlich mit nach Hause und als sie dann nach dem Namen gefragt haben, war dann klar, oh, der hat wohl eine Pfanne geklaut. Ist natürlich nachher rausgekommen, dass es nicht so war. Da haben sich welche ein bisschen Spaß erlaubt. Aber zum Rückblick war dann die Geschichte doch ganz witzig.
1: Also das ist auf jeden Fall eine so der krassen Stories. Fällt dir da spontan noch was ein?
3: Ja, also wir haben auch so ein bisschen Tradition

0: diese Leidenschaft, wenn wir mal schauen, was für ein Fan, wenn nicht SVK, also jetzt zum Beispiel Bundesliga, Zweite Liga.
1: Ja, gibt es eigentlich nur der FC Bayern, würde ich sagen.
0: Das heißt Württemberger.
1: Ja, ich bin gebürtig aus Bayern, also Memmingen geboren. Von dem her, ich bezeichne mich immer so ein bisschen als Exil-Württemberger, wohne auch direkt an der Grenze. Also ich sehe den Grenzstein nach Bayern rüber. Da schlägt mein Herz dann schon in Rot-Weiß.
0: Aber das Herz schlägt für zwei Vereine, oder? Für den SVK?
1: Definitiv.
0: Natürlich auch.
1: Definitiv.
0: Wenn wir da nochmal aufs Thema Fußball schauen, da bist du ja, Sonntagnachmittag, wie gesagt, eigentlich immer da, wenn Heimspiel ist und bei den Auswärtsspielen auch mit dabei. Wie schaut es mit den Jungen aus, eigentlich mit dem Nachwuchs bei uns? Welche, die jetzt vielleicht sagen, möchten nicht unbedingt aktiv Fußball spielen, aber ehrenamtlich was machen für einen Verein? Sucht ihr da aktuell Leute und für was für einen Bereich, wenn ja?
1: Klar, also suchen tun wir immer und da sind auch keine Grenzen, den gesetzt. Also wer eine Idee hat, was man umsetzen kann, sind wir für alles offen. Sei es als Trainer, Betreuer, um eng am Fußball, an der Mannschaft zu sein, aber auch im Drumherum. Social Media, ganz großes Thema, wo wir zwar schon bespielen, aber wo wir doch auch noch Raum nach oben haben. Wir haben zum Beispiel seit diesem Jahr eine Kamera, wo wir unsere Spiele aufnehmen. Da kann man auch noch viel mehr machen mit einzelnen Videos rausschicken und da so ein paar lustige Videos machen oder was ja auch jetzt gerade bekannt ist, so eine Spieltagsvorsage aus einem lustigen Video raus, wo irgendwas passiert und dann steht auf einmal der Spieler da und kündigt dann das Spiel vom Wochenende an. Solche Geschichten, da haben wir noch ganz viel, wo wir Unterstützung brauchen können, wenn da jemand Bock drauf hat.
0: Wenn da jetzt jemand zuhört und sagt, ich habe da Bock drauf, wie schaut's aus? Wie ist der Weg, um da Kontakt aufzunehmen?
1: Im Prinzip, wenn man jemanden vom SVK kennt, einfach ansprechen, der weiß dann, wo er hin muss.
0: Mit den Leuten.
1: Genau, so ist es. Oder natürlich am Sonntag auf den Sportplatz kommen. Ja, da stehen genug rum von uns, wo da die Kanäle können, wo wir hin müssen, wo das weiterleiten können, da wäre der Treffpunkt am besten, glaube
0: ich. Wenn man aktuell jetzt niemanden kennt, wie schaut es online aus, kontaktmäßig?
1: Ja, über die Website ganz normal, haben wir alle Kontaktdaten hinterlegt, kann man sich melden über Insta-Seiten SV Kirchdorf oder SV Kirchdorf Fußball. Wenn man da einfach hinschreibt, sagt, hey, ich habe da Bock, können Sie mal was machen, dann kann man da schon Treffen organisieren.
0: Wir sprechen jetzt noch drüber, was bedeutet Ehrenamt für dich jetzt auch für so eine Gemeinde wie Kirchdorf an der Iller? Circa 4.000, wir haben mittlerweile sogar ein paar mehr Einwohner, aber wie wichtig ist denn die für den Ort selber, also die Tätigkeit ehrenamtlich beim SVK?
1: Ja, die brutal wichtig. Wir haben bei uns im SVK immer so roundabout 1.000 Mitglieder, also da ist schon gut was von Kirchdorf mit dabei und das verbindet einfach den ganzen Ort. Ja, ohne so einen Verein wäre das Ganze ein bisschen anonym, ja, wenn jemand neu dazukommt, wie kann er Kontakte knüpfen? Natürlich ist der Weg in den Verein da. Hat er täglich mit Leuten aus dem Dorf zu tun und kann da Verbindungen knüpfen, kann Freundschaften finden. Also ich will mir jetzt so eine Gemeinde, die ja durch ihre Größe und auch mit dem Lieber, wo ja viele Auswärtige arbeiten, wo jetzt nicht in Kirchdorf wohnen, schon den Drang zur Anonymität hat, will ich mir die Gemeinde ohne so einen Sportverein nicht vorstellen, weil da wird jeder vielleicht so ein bisschen aneinander vorbeileben.
0: Also, verdammt wichtig, ehrenamtlich tätig zu sein beim SVK. Man macht was für den Verein, aber auch für den Ort und auch für den ganzen Nachwuchs, damit die auch noch einen schönen Sportverein haben in Zukunft. Wir sind fast am Ende. Mich interessiert noch, wen findest du, sollen wir auf jeden Fall mal hier in den Podcast einladen aus dem Fußball? Wer sollte hier auf jeden Fall mal kommen?
1: Ja, da gibt es schon die eine oder andere Legende aus dem Fußball, wo man da nehmen kann. Frank Kobler wäre da, glaube ich, ganz gut, der kann auch die ein oder andere Geschichte erzählen, der ist schon ewig dabei, weiß viel, hat viel gesehen, wie gesagt, also der ist also schon eine kleine Legende, kann man schon mal anfragen, ob er da Bock hat.
0: Jawohl, dann schauen wir mal, ob wir den natürlich hier auch kriegen. Ich danke dir für die Infos, fürs Gespräch.
1: Sehr gern.
0: Und wünsche dir erstmal alles Gute und bis bald.
1: Ja, danke, wir sehen uns.
0: Tja, und an der Stelle danke nochmal an unseren Sponsor. 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
2: Hier ist das Daily Update vom 11. August. Einen schönen Dienstag zusammen. Wir starten mit einem kleinen Hinweis für den eigentlich morgigen Tag. Nicht, dass morgen jemand sagt, hey, das höre ich heute aber zum ersten Mal. Denn morgen Abend schiebt sich der Mond vor die Sonne. Es gibt also morgen eine Sonnenfinsternis. Besorgt euch deswegen bitte spätestens heute Finsternisbrillen. Normale Sonnenbrillen reichen da nicht aus. Das Spektakel ist dann morgen ab 19.10 Uhr zu sehen. Jetzt muss nur noch das Wetter mitspielen. Heute vor 92 Jahren öffnete eines der berühmtesten Gefängnisse der Welt, Alcatraz. Mitten in der Bucht von San Francisco nahm das Hochsicherheitsgefängnis seinen Betrieb auf. Die Insel galt und gilt halt als praktisch ausbruchssicher. Kaltes Wasser, starke Strömung und jede Menge Abstand zum Festland. Später saßen hier auch berüchtigte Gangster wie Al Capone. Alcatraz wurde zum Mythos und ist heute eine der bekanntesten Sehenswürdigkeiten San Franciscos. Heute Abend wird der Messepark Landshut zur großen Konzertbühne und danach folgt ein großer Konzertsommer mit ihr, Amy Macdonald. Sie kommt nämlich mit ihren Sommershows 2026 ab heute nach Deutschland. Mit ihrer markanten Stimme, viel Gitarrensound und Songs wie This is the Life dürfte das ein echtes Highlight werden. Wir wünschen allen mit Tickets ganz viel Spaß bei den Konzerten. Exakt. Heute vor 29 Jahren erschien Backstreet's Back, das zweite Album der Backstreet Boys und wurde ein weltweiter Mega-Erfolg. Das Album verkaufte sich mehr als 10 Millionen Mal und landete unter anderem in Deutschland auf Platz 1. Der Song Everybody wurde mit seinem legendären Horrorfilm-Musikvideo auch zum Markenzeichen der Band.

0: Wer die Backstreet Boys hierzulande nochmal live sehen möchte, der hat dafür im September und Oktober Gelegenheit in Düsseldorf. Dort spielt die Band nämlich in Originalbesetzung gefühlt 50 Konzerte. Und das war das Daily Update vom 11. August. Heute ist in den USA übrigens der nationale Tag der Präsidentenwitze. Gefeiert werden Witze aus dem Weißen Haus, rhetorische Ausrutscher und auch Sätze, bei denen der Pressesprecher anschließend erklärt so, das wurde völlig aus dem Zusammenhang gerissen, ja. Beim amtierenden Präsidenten der USA dürfte da, glaube ich, genug Material zusammenkommen. Das Problem ist nur, bis man erkennt, was jetzt der Witz war, ist das meiste davon schon Gesetz. Sven Weikamm, Daily Redaktion.
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1: Ja, herzlich willkommen an eurem Erhi und Imsen-Tag. Das hier ist übrigens keine Einbahnstraße. Ihr findet uns auch bei Insta unter Erhi und Imsen. Überhaupt läuft ja heute fast alles über Social Media. So würde es wahrscheinlich auch heute in der Kirche heißen, Jesus hatte 12 Follower.
3: Ja, oder in einem Märchen könnte man auch schreiben, Alibaba und die 40 Follower. Oder hatte Guella de Vil 101 Follower. Wer weiß das schon? John, es ist Freitag, 15. Mai.
1: Absolut richtig.
3: Ja, the day after oh, the ja. Vatertag. Ich weiß nicht, wie es heutzutage in Deutschland noch so zelebriert wird. Früher haben wir das gerne mal als Grund genommen, um die Leber von der Spenderliste zu streichen. Hat das noch Tradition in Hamburg?
1: Ja, zum unbedingt. Beispiel? Ja, natürlich.
3: Ist das noch Bollerwagen
1: ja, da ist jeder, und das ganze natürlich. Programm? Da ist ja. jeder Tag Vatertag, weißt du doch.
3: Ja, weiß ich. Ich weiß ja auch, wir haben es ja auch in unseren jungen Jahren schon sehr zelebriert, bis mir mal einer gesagt hat, du, das heißt Vatertag, weil man Vater ist, nicht weil man einen hat. Ja, das sollte man an der Stelle auch nochmal unterstreichen.
1: Ja, finde ich sehr gut. Stefan, es ist ein ganz besonderer Tag. Weißer Rauch steigt auf. Wir haben einen tollen Gast gefunden für euch heute und ganz neu, sie ist so cool und interessant und so spannend, dass wir ihr eine ganze Staffel widmen mit zwei Teilen.
3: Ja, ja.
1: Heute am 15. Mai Teil 1 und in zwei Wochen Part 2 dann am 29. Mai mit Sabrina Rizzo. Sabrina, herzlich willkommen bei Erhi und Imsen bei Stefan Mund und John Ment.
4: Ja, vielen, vielen Dank. Was für eine tolle Anmoderation. Ich muss schon aufpassen, dass ich nicht reinlache in eure Anmoderation.
3: Ja,
4: klasse. Und du, ich freue mich wirklich sehr.
3: Du, Sabrina, wir sind ja, also für uns ist es eine wahnsinnige Ehre. Du hast so viel noch zu erzählen gleich für uns aus deinem Leben und aus dem, was du machst. Und du bist uns zugeschaltet, das können wir ja auch einfach so sagen. Du bist gerade auswärts tätig, arbeitest an einem neuen Buch, was bald herauskommt. Und John und ich, wir sind sehr dankbar, dass wir quasi unserer Mimik freien Lauf lassen können. Und warum das so ist, das werden wir auch noch erfahren. Unser Konzept ist nämlich so durchschaubar wie ein Glas Wasser. Wir beginnen Sätze, du beendest sie. Und das wird in dieser und auch in der nächsten Folge besonders spannend.
1: Ja.
3: Du bist Verhaltensexpertin, Bestsellerautorin, Polizeicoach, Dozentin und Profilerin. Analysierst also seit über 20 Jahren, wie Emotionen, Macht und Manipulation die Kommunikation beeinflussen. Und diesen Job hast du dir ausgesucht, weil?
4: Weil ich schon immer großes Interesse daran hatte, hinter die Fassade schauen zu können.
1: Mhm. Bei dir lerne ich ja, Sabrina, manipulative Muster früh zu erkennen und sich gezielt auf entscheidende Verhandlungen vorzubereiten. Dich kann mittlerweile keiner mehr manipulieren, weil?
4: Weil ich tatsächlich in jedem Ansatz sofort erkenne, in welche Richtung das es läuft, was allerdings nicht immer ein Segen ist, sondern auch einen Fluch mit sich bringt.
3: Das glaube ich dir sofort. Ich stelle mir gerade folgende Situation vor. Meine Frau und ich, wir haben eine Differenz, eine kleine Streitigkeit in Anführungsstrichen. Jeder will seinen Standpunkt klar machen oder es wird einem was unterstellt, quasi Lügen wird einem unterstellt. Wie funktioniert das bei dir in der Partnerschaft? Kannst du das außen vor lassen? Kannst du sagen, jetzt bin ich einfach nur Sabrina und bin nicht in meiner Funktion als Profilerin oder Analystin unterwegs? Und glaubt dir deine Partnerin auch, dass du jetzt nur Sabrina bist? Oder kommt man aus dieser Rolle auch gar nicht raus?
4: Oh, das ist tatsächlich eine Gemengelage. Jetzt muss ich ganz kurz mal einwerfen. Ich bin ein bisschen erkältet für alle, die mir folgen und sagen, die hört sich so komisch an. Ich bin ein bisschen angekratzt. Ja, aber um die Frage zu beantworten, es ist schon so, dass ich manchmal gerne die Möglichkeit hätte, was nicht wahrzunehmen. Weil sobald es halt in die Richtung geht, dass ich was wahrgenommen habe, ich sofort in meinem analytischen Verstand bin und verarbeite, weil ich auch der typische Overthinker bin. Mhm. Das geht einher so. Und das ist manchmal anstrengend. Ich würde mir manchmal gerne wünschen zu sagen, oh, ich hätte es jetzt nicht gerne gesehen oder nicht gerne bemerkt. Ne? Aber es geht nicht, man kann es nicht trennen voneinander. Das ist wie, du bist Taxifahrer und hast jetzt Feierabend und kannst auf einmal kein Taxi mehr fahren, kein Auto mehr fahren. weil du einfach kein Auto fahren könntest.
3: Ja, ich glaube das sofort.
4: Du fährst halt nach Hause, ne?
3: Ja.
4: So ist das bei mir eben auch.
3: Ja, meine Frau, die ist in einer Phlebologie tätig und die kann im Sommer am Strand, die muss Beine analysieren und sieht immer potenzielle Kundschaft. Ja,
1: Ist sie tätig? Wie heißt das?
3: Phlebologie, Venen.
1: Phlebologie?
3: Ja.
1: Wer hat sich das denn ausgedacht?
3: Weiß ich nicht, ich nicht.
1: Ein Herr Phlebo wahrscheinlich. Das ist ja völlig absurd. Okay, gut, also Phlebologie, da was dazugelernt. Und wo wir gerade bei Erkältologie sind, was nimmst du denn, Sabrina, wo du gerade gesagt hast und deine Follower werden und Followerinnen werden das ja auch in... Was nimmst du denn, wenn du erkältet bist? Mal so kleiner Sidekick jetzt nebenbei.
4: Also tatsächlich versuche ich alles auf natürlichem Wege. Ansonsten unterstütze ich das Ganze mit Zink oder mit einem guten Tee, mit Vitamin C, mit Vitamin D. Also das, was man so an Supplements noch add-on nehmen kann. Ne? Und wenn ich merke, das hilft, dann braucht es auch keinen Arzt oder eine Ärztin mit gröberen Medikamenten. Sehr, sehr selten.
3: Ja, also die Ärzte sagen einem ja sowieso nur, dass man, was man selber schon weiß, sie sind krank.
4: Ja, ja, genau.
3: Wow, nicht schlecht.
1: Aspirin.
3: Gar nicht so schlecht. Ja. Dein Buch, das Rizzo-Konzept, wird von Leserinnen und Lesern ja wirklich abgefeiert. Es klingt aber auch wirklich spannend. Das Wichtigste ist zu wissen, was dein Gegenüber gerade denkt. Die von dir, Sabrina Rizzo, entwickelte Rizzo-Methode hast du entwickelt, um...
4: Um anderen Menschen zu zeigen, wie sie Menschen analysieren können, so wie ich das mache.
3: Ja, das finde ich total spannend. Und jetzt habe ich mir aber natürlich so dieses Szenario vorgestellt. Stell dir mal vor, irgendwann hat jeder diese Rizzo-Methode angewandt. Es wird und ist populär und immer mehr. Aber irgendwann weiß er das Gegenüber auch, dass es vielleicht gelesen wird.
1: Gerizzot wird.
3: Gibt es eigentlich auch eine Methode, dass man sich davor schützen kann? Also im Prinzip die Umkehrvariante? Also gibt es Anhaltspunkte, dass man sagt, ich möchte nicht gelesen werden, weil das ja vielleicht auch privat oder beruflich wichtig sein kann, eine gewisse Rolle beizubehalten oder eine gewisse Fassade aufrechtzuerhalten? Weil ich sag mal, es möchte ja auch niemand unbedingt immer hinter seine Fassade schauen lassen. Und das ist ja auch sicherlich in manchen Bereichen und in manchen Positionen auch absolut legitim.
4: Ja. Naja, vielleicht erkläre ich das mal so, wenn Psychologinnen und Psychologen sind ja sehr gut ausgebildet, die können das ja auch. Mhm. Nur eben auf dem therapeutisch-psychologischen Wege. Ne? Die wissen dann auch, wenn der Klient, die Klientin das ein oder andere sagt oder sich so und so verhält, dann geht das in die oder in jene Richtung. Mhm. So mache ich das auch eben, allerdings halt im Schwerpunkt, was Verhandlungen angeht, Wirtschaft, Crime, bei Kriminalpolizei. Ne? Also ich mache eigentlich nichts anderes, als die das machen, nur geht es bei mir eben um Quid pro Quo Sachen. Ne? Also, was können wir tun, dass du eher mit uns kooperierst. Und ja, wir wollen alle nicht analysiert werden oder haben da so ein bisschen einen Space, den wir für uns behalten wollen. Aber das mache ich dann auch. Ne? Mhm. Wenn ich merke, dass jemand da Bedenken hat, es ist ja nun meine Aufgabe, das sofort zu erkennen, dann stochere ich da auch jetzt nicht rein, wenn es nicht unbedingt nötig ist. Ne?
1: Ja. Die Rizzo-Methode, die von mir entwickelte Ment-Methode, sorgt dafür, Leute wie meinen Podcast-Partner Stefan Mund aus der Ruhe zu bringen, indem ich auch in dir lese wie in einem Buch, lieber Stefan, und feststelle, mehr als 3 Seiten sind da einfach nicht drin.
3: Nett.
1: Und davon ist auch noch eine Seite eine Werbung für ein anderes Buch.
3: Also, ja, und lass mich raten, die anderen 2 Seiten sind zum Ausmalen. Vielen Dank. Ja, wenn man so einen Freund hat, braucht man keine Feinde mehr.
1: Natürlich. Ne?
3: Sabrina, natürlich willst und kannst du kannst du dein Konzept nicht so offenlegen.
1: Ganz klar.
3: Nee, nicht ganz, ganz klar, logisch. 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Nennt sich Klarheitsberatung für akute Situationen, Entscheidungen und schwierige Gespräche. 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Das letzte Mal Selbsthilfe gebraucht hast du als?
4: Als ich tatsächlich selbst Liebeskummer hatte. Denn da kommt auch ein Profi nicht umhin, sich klarzumachen, dass das richtig wehtun kann Und dann steht man auch da mit seinen Skills und fragt sich, wie kommt man jetzt mit Liebeskummer klar?
3: Ja, und ging es dir dann auch so, wie es mir ging in der Vergangenheit, wenn man Liebeskummer hatte? Ich habe immer die perfekten, das kennt jeder, auch unsere Hörerinnen und Hörer, man hat für die besten Freunde, man hat die perfekten Ratschläge, wie man sich verhält, um das Gegenüber entweder um seine eigene Würde zu behalten oder wenn du wirklich wissen willst, ob du schon vergessen bist oder nicht, mach dich rar. Und wenn es um einen selber geht, dann vergisst man all die guten Ratschläge. Und ich sage mal, du hast ja schon beruflich bedingt und durch deine Berufs- und Lebenserfahrung hast du ja ein unheimliches Repertoire an Skills, auf die du zurückgreifen kannst. Haben die dir was genützt in der Zeit?
4: Das haben sie schon, solange es eben in der rationalen Ebene ist, ne, helfen mir diese Skills. Aber wie gesagt, das Thema Liebeskummer, da ist es ganz, ganz tief auch, hat es mit Emotionen zu tun und da ist jeder raus aus dem Bus. Also
3: Ja,
4: noch
3: das
4: so
3: glaube ich.
4: professionell kann man da sein, das funktioniert nicht, ne? Aber meine Strategie war der Rückzug, sich mit sich beschäftigen, Auszeit nehmen von ganz viel Ablenkung. Sondern sich eher auf sich konzentrieren, mal überlegen, warum, weshalb, wieso. Und das hat mir dann schon geholfen. Ja,
1: Finde
4: das
1: ich
4: war der
1: ganz
4: einzige
1: toll
4: Weg.
1: und ganz offen und ganz ehrlich von dir, dass du das sagst, Sabrina. Und ich muss ganz ehrlich sagen, also ich habe so, wenn Liebeskummer angesagt ist, immer gelernt oder für mich so die Erkenntnis gegriffen, ich habe dann immer noch besonders traurige Musik gehört,
3: ja, natürlich.
1: Um noch tiefer zu
3: Ja,
1: fallen natürlich.
3: man muss ja wehtun.
1: Ja, also wirklich jeden vom Baum der Traurigkeit gefallen und jeden Ast mitgenommen im Grunde. Sabrina, du arbeitest ja auch für die Palliativakademie Bamberg. Deine Herausforderung da ist,
4: diesen Menschen aufzuzeigen, wie sie relativ schnell, also im Sinne eines Workshops, Menschen lesen können, also Menschen, die eben keine Sprache haben, lesen zu können, um ihnen dann weiterzuhelfen.
1: Stark.
4: Das
3: Wow.
4: ist mein Ziel, ja.
3: Nicht schlecht.
1: Ja.
3: Wirklich. Sabrina, jetzt haben wir von dir, von der Autorin Sabrina Rizzo schon einiges gehört. Das verarbeiten wir mal 2 Wochen, lesen dein Buch.
1: Ja, und dann lassen wir uns in 2 Wochen noch auf mehr greifbare Methoden ein und lernen auch mal die private Sabrina ein bisschen näher kennen. Vielen Dank an dieser Stelle schon mal, liebe Sabrina.
4: Prima. Schön, ich habe mich gefreut.
3: Das hat gar
1: Ja,
3: nicht
1: gute
3: wehgetan,
1: Besserung
3: oder?
1: natürlich.
3: Und wir sind total entspannt. Wir können unsere Gesichter, wir zucken einfach mit den Gesichtsmuskeln, weil wir wissen, uns sieht keiner.
1: Ja.
3: Und
1: Du hast auch nur
3: John
1: einen
3: kann,
1: Gesichtsmuskel,
3: ich
1: Stefan,
3: habe nur
1: das
3: einen
1: weißt
3: großen, ja, und John kann es eh nicht lesen. Der John, ich kann nämlich lächeln, du gehst mir am Arsch vorbei, weißt du? Ja, und auch in der 41. Folge unserer Ausgabe endet es mit den unvermeidlichen 7 Worten.
1: Soll ich deine reinhauen, du Sack?
3: Ja, so oder so ähnlich.
1: Ja.
3: Nein, der andere, viel schönere Satz. Wieder ein Tag näher an der Rente.
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6: Was bedeutet die Abkürzung FSK? Die FSK-Freigabe findet man vor allem bei Filmen. Die Abkürzung FSK steht damit für Freiwillige Selbstkontrolle der Filmwirtschaft. Die Einrichtung selbst prüft die Altersfreigabe von Medien.
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1: 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Der SVK wünscht einen guten.
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1: Und das heute nochmal mit Chris Kobler, stellvertretender Vorsitzender Finanzen beim SVK. Servus.
3: Hi Michi.
1: Wir sprechen heute nochmal übers Ehrenamt, aber auch wie du den Verein so in den nächsten 5 Jahren siehst, wie er dastehen sollte. Das ist ein großes Thema und Anekdoten. Irgendwas richtig Cooles, Witziges, was du sagst, es muss in die Geschichtsbücher, in die Podcastbücher sozusagen, eine Story, an die du dich erinnerst, seit du angefangen hast beim SVK. Mit der fangen wir gleich an.
3: Okay, mit der Geschichte. Ja, ja. Muss ich jetzt kurz überlegen. Ich hatte den Break von der letzten Session. Vorneweg gesagt, es gibt, glaube ich, hier etliche Anekdoten, die man hier aber wahrscheinlich nicht in der Öffentlichkeit unbedingt ganz teilen möchte.
1: Bitte genau die.
3: Nee, also eins fällt mir da ein, weil wir früher mal, also ich, wie gesagt, aus dem Bereich Fußball, waren wir immer sehr legendär unterwegs, wenn man die großen Auswärtsspiele hatte. Und wir haben ja auch in meiner Zeit auch zweimal wirklich den Aufstieg gefeiert, was ein Riesenevent war, was man nicht so schnell vergisst. Und ja, wenn man auswärts immer unterwegs war, dann war das immer meistens irgendwie eine längere Geschichte und man hat immer dann, vor allem wenn man gewonnen hat, ist man an den anderen Sportplätze, die auf dem Weg lagen, noch vorbei und in den Sportheim rein. Und da ist man halt immer relativ euphorisch rein und hat gesagt, so, wir gewinnen gegen euch. Und die haben gesagt, ja, hey, ihr spielt doch gar nicht in unserer Klasse. Und dann haben wir gesagt, ja doch, nächstes Jahr dann. Da sind wir dann schon mit großen Vorschusslorbeeren vorm Aufstieg schon sehr bekannt gewesen in der Ecke.
1: Du setzt dich richtig ein für den Verein, bist ein leidenschaftlicher Fußballer, machst ganz, ganz viel drumherum, dass der Verein gut dasteht. Wenn wir mal ins Dr. Hans-Liebherr-Stadion schauen, für die Kinder hast du da sensationell was erbauen lassen sozusagen oder dich dafür eingesetzt. Was ist es?
3: Ja, das ist unser Spielplatz, da sind wir ganz stolz drauf. Ja, wenn man mal so guckt, am Sonntagnachmittag, dann ist zwar immer irgendwie Kreisliga-Fußball angesagt, was sich jetzt vielleicht im ersten Schritt ganz nicht so spannend anhört, aber das ist mittlerweile tatsächlich ein Treffpunkt geworden von Familien, wo kleine Kinder mitkommen und dann vorher dann immer so in der Weitsprunganlage Sandkasten gespielt haben und ja, also die hatten nicht so richtig ein Betätigungsfeld und dann haben wir gesagt, komm, das wäre doch ganz cool, wenn man da so einen Spielplatz hinstellen würde. Und da hat man dann sehr, sehr viele helfende Hände in der Gestaltung, aber auch, wir haben uns auch so eine von der Raiffeisenbank unterstützte Crowdfunding-Plattform genutzt, die dann extrem viele Spenden dazu gebracht haben und die Gemeinde auch noch, die uns da hier beim Aufbau und vor allem jetzt beim Betrieb unterstützt. Das ist echt Wahnsinn, wenn man mal reinguckt, was so ein Spielplatz alles für Vorschriften genügen muss. Klar, ist eine wichtige Sache, aber so als Verein tut man sich da echt schwer. Da hat man hier wirklich super Unterstützung vom Herrn Langenbacher und dem Bauhof der Gemeinde. Ja, und seit 2, 3 Jahren steht das Ding. Das ist sehr, sehr beliebt und ich kann jedem nur empfehlen, mal am Sonntagmittag, wenn das Wetter schön ist, bei uns vorbeizuschauen. Das ist wirklich was für die gesamte Familie geboten.
1: Also der Place to be in Kirchdorf an der Iller.
3: Ja, ja, genau. Also natürlich müssen wir auch zugeben, dass das Stadion an sich, das ist jetzt, glaube ich, 52 Jahre alt, das hat seine Blütezeit eigentlich schon gehabt. Da haben wir jetzt auch eine Bürde zu tragen. Da versuchen wir da momentan gerade das Beste draus zu machen. Aber das ist schon was, wo wir auch die nächsten paar Jahre nochmal Hand anlegen müssen und auch eine Lösung finden müssen. Weil so schön, wie es vor 50 Jahren war, so schade wäre es, wenn man das jetzt so ein bisschen verkommen ließe.
1: Wie müsste das Dr. Hans-Liebherr-Stadion in Kirchdorf ausschauen, dass du auf ein Spiel beim FCA im Stadion verzichtest?
3: Das ist ein guter Vergleich. Also vielleicht mal vorneweg, wie wir jetzt beim Fußball auch unseren Verein sehen. Man sieht ja auch immer, dass auch in niedrigeren Klassen manchmal schon damit sehr, sehr viel Geld hantiert wird und Spieler von anderen Vereinen abgeworben werden. Und man spricht ja auch schnell von so einer Söldnermentalität. Also das alles gibt es beim SRK nicht mal im Ansatz. Also unsere Philosophie dort war immer auf eigene Leute zu setzen. Klar, wenn jetzt jemand da hier wie ich vom Nachbarort irgendwie zur Community gehört und da persönlich gut reinpasst, dann machen wir das. Aber da gab es jetzt auch nie großartige finanzielle Unterstützungen. Und deswegen wird man natürlich immer so ein bisschen den Charakter von so einem eigenen Verein auch tragen. Also das ist super wichtig. Also das identifiziert uns und da ziehen wir sehr, sehr viel Kraft auch raus. Trotzdem wäre es natürlich so, dass wenn man mal da ist und die Sonne scheint, ist es eine super coole Ecke da draußen. Es gibt ja auch so ein Elfmeterturnier und ein paar andere Veranstaltungen. Da kann man richtig gut Party machen und eine richtig schöne Zeit verbringen. Allerdings müssen wir halt einfach das ganze Dings nochmal, ja, so eine Art Kern sanieren, da mal vielleicht einen neuen Style reinbringen, vielleicht auch einen kleinen Anbau. Uns fehlt als SAK gesamtheitlich Räumlichkeiten. Wenn man da draußen wieder die Sportstätte macht, die man halt benötigt, um da weiterhin erfolgreich und qualitativ auch den Sport anbieten zu können, den wir wollen, dann muss man noch ein bisschen was in die Hand nehmen.
1: Und da brauchst du auch dafür einen Haufen Ehrenamtliche. Es sind Gott sei Dank schon einige.

0: ja auch mal, dass einfach Leute gesagt haben, hey, das hört sich so super spannend an, ich mache da gerne mit. Wenn man jetzt mal genau dediziert drauf guckt, was uns speziell vielleicht fehlt, wir wollen ja ein Verein sein für alle Altersklassen. Und jetzt sind wir natürlich so in dem Mittelbau sehr, sehr stark unterwegs. Allerdings wäre es auch sehr, sehr gut, wenn man mal jüngere Mitstreiter bekäme, gerade so ein Jugendausschuss zum Beispiel, wäre ganz interessant. Oder auch vielleicht die etwas ältere Generation, wenn man jetzt irgendwie so an die Pensionäre denkt, dass man da die Interessen und Angebote auch da als Verein gut gestalten kann. Wenn man das alles mit abdecken könnte, wäre super.
1: Wie soll der Verein in den nächsten Jahren sich entwickeln, so wenn es nach dir geht, so in den nächsten 3 bis 5 Jahren? Wie soll der SVK da ausschauen?
0: Ja, also ich glaube, wir sind da jetzt schon auf einem ganz guten Weg. Wir sind finanziell stabil, können jetzt wie gesagt keine großen Sprünge machen. Das ist immer die Basis. Wir haben einen sehr, sehr guten Zulauf. Also wir sind im Ausschuss, glaube ich, 14, 15 Leute, was eine ordentliche Gruppe ist. Unsere Mitglieder gehen gut nach oben, sind da jetzt irgendwie auch wieder über den 1000 angelangt. Was wir machen wollen, unser Satzungszweck, das hört sich immer so ein bisschen formal an, aber das stimmt eigentlich, dass wir Bewegungssport in der breiten Masse anbieten wollen und fordern wollen. Dem wollen wir nachkommen. Da gibt es natürlich jetzt wahrscheinlich zukünftig auch ein paar neue Angebote, sei es irgendwie was mit Klettern zu tun hat oder auch solche Sachen wie Dart, was halt irgendwie gerade in der Mode ist, wenn wir versuchen aufzubauen. Und ja, das wäre eigentlich so der Bereich, wo wir dann die nächsten paar Jahre rein wollen. Ein paar Mal schon gestresst, das Thema Räumlichkeiten, das wollen wir in der Zeit in den Griff bekommen oder zumindest mal aufgegleist. Das wird die große Challenge. Wenn wir das dann geschafft haben, dann stehen wir wirklich wieder super da.
1: Hast du den Vereinswandel im Prinzip schon angesprochen, wo die Reise hingeht? Wo siehst du dich beim SVK in den nächsten Jahren weiter in dem Amt als stellvertretender Vorsitzender Finanzen? Oder sagst du, du willst auch noch in anderen Bereichen aktiv werden?
0: Ja, das ist so eine Frage. Ja, ich glaube, wenn man ins Ehrenamt einsteigt, dann...
1: Erster Vorstand, oder?
0: Erster Vorstand, ja. Da träume ich nachts davon. Nee, ich glaube, was so eine wichtige Voraussetzung ist da dafür. Wenn man ins Ehrenamt einsteigt, dann möchte man ja was zurückgeben. Ist ja nicht so, dass man da was nimmt. Man möchte was der Gesellschaft zurückgeben. Das ist ganz, ganz wichtig. Und dann ist es eh schon so eine selbstlose Tat. Und dann sagt man, okay, man macht halt das, wo einem der Verein irgendwie am meisten Mehrwert von Alter rein bekommt. Stand heute würde ich halt sagen, wenn ich jetzt die Finanzen da angucke und ich meine Kompetenz, die ich halt so beruflich da erworben habe, mit einbringen kann, dann ist dem Verein da am meisten geholfen, dann mache ich das. Und dann ist halt nur noch wichtig, dass es halt ein gutes Team ist, mit dem man das gerne macht, wo es dann, wo man Hand in Hand da geht und nicht irgendwie viele Querelen hat. Das ist gegeben und das wird auch in Zukunft so sein. Von dem her ist das Amt eigentlich ehrlicherweise nicht so wichtig.
1: Chris, dann sage ich vielen Dank, dass du da warst, auch in der Folge. Schlusswort noch von dir. Der SVK bedeutet was?
0: Ja, also SVK ist blau und weiß. Das sind unsere Farben und das ist mehr als nur die Farben. Das ist wirklich Identität. Also das trägt bei uns jeder im Herzen und verkörpert es auch gerne. Wenn man mal die Zeit sich nimmt und guckt, wenn so ein Derby ansteht, hier gerade gegen meinen Wohnortverein Erolsheim, dann sind da ein paar hundert Leute am Sportplatz und die Spieler rennen da um ihr Leben, um einfach ihre Vereinsfarben zu vertreten und die Gemeinschaft nach vorne zu bekommen. Und da erkennt man halt, wenn Identität mit dem Verein funktioniert hat, und das haben wir beim SVK wirklich auch sehr gut geschafft.
1: Dann nochmal, danke dir, Chris Kobler.
0: Ja, danke dir, Michi.
1: An der Stelle danke an unseren Sponsor. 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
2: Hier ist das Daily Update vom 11. August. Einen schönen Dienstag zusammen. Wir starten mit einem kleinen Hinweis für den eigentlich morgigen Tag. Nicht, dass morgen jemand sagt, hey, das höre ich heute aber zum ersten Mal. Denn morgen Abend schiebt sich der Mond vor die Sonne. Es gibt also morgen eine Sonnenfinsternis. Besorgt euch deswegen bitte spätestens heute Finsternisbrillen. Normale Sonnenbrillen reichen da nicht aus. Das Spektakel ist dann morgen ab 19.10 Uhr zu sehen. Jetzt muss nur noch das Wetter mitspielen. Heute vor 92 Jahren öffnete eines der berühmtesten Gefängnisse der Welt, Alcatraz. Mitten in der Bucht von San Francisco nahm das Hochsicherheitsgefängnis seinen Betrieb auf. Die Insel galt und gilt halt als praktisch ausbruchssicher. Kaltes Wasser, starke Strömung und jede Menge Abstand zum Festland. Später saßen hier auch berüchtigte Gangster wie Al Capone. Alcatraz wurde zum Mythos und ist heute eine der bekanntesten Sehenswürdigkeiten San Franciscos. Heute Abend wird der Messepark Landshut zur großen Konzertbühne und danach folgt ein großer Konzertsommer mit ihr, Amy Macdonald. Sie kommt nämlich mit ihren Sommershows 2026 ab heute nach Deutschland. Mit ihrer markanten Stimme, viel Gitarrensound und Songs wie This is the Life dürfte das ein echtes Highlight werden. Wir wünschen allen mit Tickets ganz viel Spaß bei den Konzerten. Exakt. Heute vor 29 Jahren erschien Backstreet's Back, das zweite Album der Backstreet Boys und wurde ein weltweiter Mega-Erfolg. Das Album verkaufte sich mehr als 10 Millionen Mal und landete unter anderem in Deutschland auf Platz 1. Der Song Everybody wurde mit seinem legendären Horrorfilm-Musikvideo auch zum Markenzeichen der Band.

0: Wer die Backstreet Boys hierzulande nochmal live sehen möchte, der hatte für im September und Oktober Gelegenheit in Düsseldorf. Dort spielt die Band nämlich in Originalbesetzung gefühlt 50 Konzerte. Und das war das Daily Update vom 11. August. Heute ist in den USA übrigens der nationale Tag der Präsidentenwitze. Gefeiert werden Witze aus dem Weißen Haus, rhetorische Ausrutscher und auch Sätze, bei denen der Pressesprecher anschließend erklärt so, das wurde völlig aus dem Zusammenhang gerissen, ja. Beim amtierenden Präsidenten der USA dürfte da, glaube ich, genug Material zusammenkommen. Das Problem ist nur, bis man erkennt, was jetzt der Witz war, ist das meiste davon schon Gesetz. Sven Weikamp, Daily Redaktion.
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2: 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Nur für euch. Der Podcast für alle, die sich, wie wir, keine Namen merken können.
3: Er hier.
2: Ja, und Imsen. Wobei es euch da vermutlich genauso geht wie uns. Manchmal wissen wir natürlich auch nicht so genau, wer ist eigentlich er hier und wer ist Imsen. Und erlebt habt ihr das garantiert auch schon. Wenn ihr zum Beispiel einkaufen seid, jemanden trefft, der stellt sich vor euch und sagt, na, kennst mich? Na, wer bin ich? Und ihr wisst, kenne ich, ist er hier oder Imsen, aber irgendwie... Ja, irgendwie fällt euch natürlich der Name nicht ein in dem Augenblick, ne?
3: Ganz genau. Kennen wir alle. Und falls ihr doch versucht, euch unsere Namen zu merken, wir sind Stefan Mund
2: und John Ment. Ment mit Mund, der Untertitel.
3: Falls quasi ein Moment.
2: Ja. Wir haben was vor, Stefan.
3: Ja, wir haben jetzt in jeder Folge einen Promi und das Konzept ist wirklich simpel und einfach. Wir geben einen Satz vor und unser Gast bringt ihn zu Ende.
2: Ja, und wir machen euch das gleich mal vor, ehe wir unseren ersten Gast vorstellen. Er ist tatsächlich die Stimme der Zentralschweiz im Radio. Wir nutzen das Konzept und ihr überlegt mal, was ihr so antworten würdet. Stefan, wir fangen mal an. Jeder kriegt fünf Sätze und ergänzt ihn einfach. Ne? Das ist das simple Konzept der Show.
3: Genau.
2: Dein erster. Wenn ich nicht gerade Podcaster bin, macht dies mein Leben aus?
3: Oh, in allererster Linie bin ich Dienstleister aus Leidenschaft. Lange, lange hat mich der Tanzsport durch mein Leben begleitet, dann das Tanzlehrer-Dasein, den Fußgängern das Tanzen beibringen und seit inzwischen guten 7 Jahren bin ich am schönsten See der Welt, am Vierwaldstätter See, im Gastgewerbe tätig, im Hotel Rigi in Fitznau. Und das aus vollem Herzen. Und jeder Gast bei uns steht im Mittelpunkt und somit im Weg, wie ich immer liebevoll sage.
2: Ich glaube, es ist wahnsinnig gefährlich, dir einen Satz vorzugeben, weil du brauchst ungefähr 8 Sätze, um ihn zu Ende zu bringen.
3: Ach ja, richtig. Ja, Punkt und Komma war ja noch nie so meins.
2: Ja, macht nichts. Zuletzt sehr gelacht habe ich.
3: Zuletzt gelacht habe ich tatsächlich einfach am Ende des Tages mit unserem Chef, dem Linus, zusammen haben wir da gesessen und den Tag Revue passieren lassen. Da gibt es so viele Sachen, was die Gäste wollen und fragen, ist es immer wieder ein Erlebnis.
2: Ja, es sind ja oft Kunden und Gäste, die mit Auftrag drohen. Ne?
3: Ja,
2: sei es ein Zimmer oder was zu essen.
3: Ja, furchtbar. Und beides manchmal sogar.
2: Ja, furchtbar. Ja, ja. Maximal unwürdig.
3: Ja.
2: Das letzte Mal weinen musste ich,
3: als ich aufs Konto geschaut habe.
2: Kenn ich irgendwie.
3: Ich bin ein sehr emotionaler Mensch. Ich weine recht schnell. Meine Frau lacht immer. Ich weine sogar bei der Werbung, meint sie. Und sie muss mich bei emotionalen Filmen immer trösten.
2: Ja, ich,
3: das ist kein Witz, das ist wirklich so.
2: Du, wenn ich den Guido Maria Kretschmer sehe, wie er so diesen Kaffeefleck auf seinen Pulli kriegt, dann muss ich auch immer weinen. Ich
3: denke,
2: der arme Mann, was soll er machen?
3: Ja, das muss auch meistens operiert werden. Dann.
2: Ja. Wenn mich etwas aufregt, dann?
3: Dann muss ich mir Luft machen. Das muss raus.
2: Wo
3: wenn ich
2: denn?
3: Eins
2: wo
3: in meinem Leben, wenn ich eins in meinem Leben nicht bekomme, dann sind es Magengeschwüre, weil ich Ärger runterschlucke. Es muss raus und dann gewitterreinigt die Luft.
2: Ja. Ungerechtigkeit ist, wenn?
3: Wenn Leute das Gefühl haben, auf Kosten anderer ihren Erfolg unbedingt nach außen tragen zu müssen.
2: Okay. Ja, das waren die 5 Sätze, die hast du beendet. Perfekt.
3: Habe ich gut gemacht.
2: Ich will auch.
3: Du willst auch?
2: Ja.
3: Lieber John, bevor ich Radiomoderator wurde, wollte ich...
2: Wollte ich tatsächlich Fluglotse werden. Und ich glaube, es hat Millionen Leben gerettet, dass ich es nicht geworden bin.
3: Ja, in allererster Linie deins wahrscheinlich, weil du hättest ja jedes Mal einen Kopf gestoßen am Flugzeug, wenn
2: natürlich
3: du da runtergestanden hättest. Ne?
2: Mit diesen Tischtennisschlägern. Ne?
3: Das mit Abstand peinlichste Erlebnis in einer Live-Sendung war?
2: Oh, ja, da gibt es natürlich viele, eigentlich jeden Morgen. Was war denn am peinlichsten? Am peinlichsten war ich wahrscheinlich selber, als ich vor ganz vielen Jahren einmal eine Sendung nackt moderiert habe, auf vielfachen Wunsch der Radiohörer. Und ja, das war nicht gut. Also es war sehr, also ich habe wahrscheinlich ein paar Kilo abgenommen noch, aber es war der Wunsch der Hörer. Wir haben abstimmen lassen. Es ging um Nacktheit in der Werbung und die Hörer wollten das dann auch, dass der Moderator das macht. Und dann habe ich mich hinreißen lassen und habe halt Dinge gezeigt, die niemand sehen wollte. Aber ich glaube, das war mit Abstand das peinlichste Erlebnis in einer Live-Sendung.
3: Aber was hatten die Hörer davon? Es ist ja eh nur zu hören.
2: Es war natürlich, doch es war schon Fernsehen dabei, unter anderem RTL.
3: Ah, schön.
2: Und die haben ja dann auch 3 Zuschauer und ich glaube, die 3 hat es sofort gerissen.
3: Ja.
2: Ist auch schon ein bisschen her. Das war tatsächlich Ende der 80er Jahre. Da haben die meisten unserer Hörer noch gar nicht gelebt.
3: Da warst du noch in Shape. Wunderbar. Glück ist?
2: Zu zweit.
3: Oh, schön. Wenn ich nur noch einen Tag zu leben hätte.
2: Oh, dann würde ich nicht mehr mit einem Stephen King Buch anfangen, weil das würde ich nicht mehr schaffen. Da brauche ich mindestens 2.
3: Ja, gut. Und ich würde nur unter Zwang?
2: AfD wählen.
3: Sehr gut.
2: Also das ist ganz klare Aussage. So, und jetzt haben wir ihn aber auch lange genug zappeln lassen. Denn wir haben einen prominenten Studiogast in eurem Podcast bei Er hier und Imsen. Er ist der Samstagsmoderator bei Radio Pilatus hier in der Zentralschweiz. Seine Stimme kennt hier wirklich jeder. Du kannst mit ihm nicht an der Kasse stehen. Er wird sofort erkannt. Er macht nur den Mund auf. Zack, ist Feierabend. Mensch, das ist doch der Anni Wolf. Hi Anni!
4: Ja, das geht ja gar nicht. Ist einfach der Schweizerdeutsch nicht so wie im richtigen Leben. Hervorragend. Ja, guten Tag.
2: Ja, herzlich willkommen. Willkommen in unserem Podcast.
4: Was für eine Ehre.
2: Ja, was für eine Ehre für uns, dass du dabei bist. Mensch mit Mund. Und beschreib dich doch mal selbst, so lange wie du brauchst.
4: 1,88. Mhm. Unglaublich gut aussehend, darum arbeite ich beim Radio. Familienvater, zwei Kinder, Ehefrau, Freude am Leben und viel Herz mit auf dem Weg.
2: Großartig.
4: So
2: kennen wir dich, so lieben wir dich.
3: Sehr sympathisch. Und wenn man ins Luzerner Parkhaus fährt, dann kriegt man dich ja auf gleich schon auf dem Ticket.
2: Genau, stimmt.
4: Zum das ist noch spannend. Also habe ich sehr viele Reaktionen. Echt, die haben nicht mehr gezeichnet auf diesem Parkticket. Und lustigerweise jetzt schon 2-3 Jahre her und trotzdem noch sehr viele Reaktionen. Das spricht für den Zeichner und für meine unglaubliche Jugend, die ich behalten konnte.
2: Also wenn ihr mal in Luzern parkt, im Bahnhof unten, dann achtet mal, da sind so Kassierhäuschen und links daneben steht ein großer Aufsteller mit dem vom Leben gezeichneten Anni Wolf. Ist wirklich großartig. Ich bin mal stolz, wenn ich da stehe und mein Parkticket bezahle, weil ich sage, den kenne ich.
4: Ich verdiene apropos dann keinen einzigen Schweizer Franken.
2: Selbst schuld.
4: Nur, dass es auch geklärt wäre.
2: Okay. Ja. Stefan, du hast
3: den
2: Start.
3: Es geht schon los. Ja, wir haben jetzt für dich 10 Sätze. Jeder von uns 5 Sätze für dich. Und ich darf anfangen an der Stelle. Lieber Andi, bist du bereit?
2: Nein. Das war schon der erste.
4: Nein.
3: Wenn ich nochmal 20 wäre.
4: Uiuiuiui, das fängt ja sehr tief an. Würde ich vielleicht probieren, besser 3-mal, 4-mal zu jonglieren als nur einmal. Dann hätte ich vielleicht die Chance bekommen, beim FC Luzern durchzustarten und vielleicht sogar in die Nationalmannschaft zu kommen. Und überhaupt, nein, ich denke, es ist okay, so wie das die letzten 35, 36 Jahre liefen, wenn man die 20 dazu nimmt.
2: Also du wärst eigentlich gerne Fußballer geworden, ne?
4: War mein großer Traum, ja. Entweder Fußballspieler oder Sportreporter. Und weil ich dann nur 1-2 Mal jonglieren konnte, hieß es dann relativ schnell, sprich doch über den Fußball, das kannst du besser als das selber machen. Und genau, das war dann mein Weg.
2: Okay, aber du bist ihn ja dann hervorragend gegangen.
4: So weit, so gut, ja.
3: Hätte schlimmer kommen können, denke
4: das
3: ich.
4: Das ist wahr. Über das Ballett könnte ich nicht diskutieren, weil da habe ich jetzt keine Ahnung.
2: Die wenigsten von uns dreien hier.
3: Ja, doch. Nein, gar nicht eigentlich. Mein Idol in der Jugend.
4: Um euch zuliebe würde ich jetzt sagen Kevin Keegan, weil der war beim HSV.
2: Natürlich.
4: Und das war der
2: Grund.
4: Dann
2: sag es doch.
4: Ja, dann sag ich doch. Kevin Keegan, weil ich sah ihn da mal beim HSV. Das waren noch Zeiten, als der HSV auch europäisch groß spielte und irgendwie Felix Magath das Siegestor schoss irgendwo in einem Europacup-Final.
2: Großartig, natürlich.
4: Und die 7 habe ich fasziniert, obwohl ich als Fußballer die 11 hatte. Aber Kevin Keegan hatte die 7 und die fand ich irgendwie noch sexy.
2: Großartig.
3: Sehr schön.
2: Kevin Keegan, toller Spieler.
4: Später wurde es Roger Federer. Apropos.
2: Und dann ich.
4: Und dann John. Genau. Und jetzt ist es Stefan.
3: Du bist so bescheiden, John, das macht dich halt aus. Dürfte ich eine Sache ungeschehen machen, wäre das?
4: Boah, ihr zwei, du, hä? Jetzt, okay.
2: Ja, das ist hier Tacheles bei Harry und Imsen.
4: Ich merke es, ja. Also, wo ich nicht so stolz auf mich selber bin, in ganz jungen Jahren, habe ich so kleine Sachen geklaut am Kiosk. Und dann hat mich dann irgendwann mal mein Vater erwischt, weil es war Topolinos. Das sind so italienische Comics-Büchlein.
2: Ja.
4: Und die waren so gut greifbar um die Ecke. Und dann hat er mich mal gefragt und ich so, dann konnte er nicht die Wahrheit, also er musste die Wahrheit sagen. Und dann musste ich mit ihm an den Kiosk und mich entschuldigen bei der Kioskverkäuferin, dass ich das geklaut habe. Und da bin ich wirklich in den Erdboden gesunken. Und ja, das müsste nicht mehr in meiner Vita stehen.
2: Also, dass du es dir quasi bis heute auch gemerkt hast, ne?
4: Ja, ich habe es vor allem seitdem nicht mehr gemacht.
3: Das ist schon mal großartig, es hat gefruchtet. Und ja, das sind aber noch Werte, wenn man den Mut hat, dazu zu stehen, wenn man Bockmist gebaut hat, kann passieren, aber du musst einfach dann dafür gerade stehen. Ja, das ist ganz wichtig.
4: Also, es war eine Lebensschulung von meinem Papa und natürlich mit der ganzen
2: Nation. Ihr seid solche guten Menschen, ehrlich, das geht mir jetzt schon so auf die Nerven.
4: Tut mir leid.
3: Ja, aber es ist schon in Ordnung so, John. Ein bisher unerfüllter Traum ist?
4: Boah, ich wäre gerne ein Gastronom. Also ich hätte gerne so ein cooles Bed and Breakfast mit einer unglaublichen idyllischen, oder nein, idyllisch ist falsch ausgedrückt, mit einer Szenenbar. Ich hätte gerne so, ja, das würde mich noch erfüllen, aber ich habe gar keine Skills, um in der Gastronomie zu arbeiten. Aber vielleicht, Stefan, machen wir mal ein Airbnb.
3: Also das klingt, sehr schön.
4: Zum See natürlich, das müsste dann schon sein. Natürlich. Aber so quasi Ibiza nach Luzern bringen, das wäre das große Kino.
2: Ich glaube, das würde auch gut funktionieren hier tatsächlich. Ich glaube, es wird weltweit gut funktionieren. Das fühlt sich gerade gut an.
4: So die Vibes von Ibiza am Fivacetasee oder wo auch immer. Mir gefällt ja auch die Nordsee oder die Ostsee. Ja. Aber das würde mich reizen. Aber ja, die Ausgangslage ist natürlich suboptimal, wenn du gegen 60 bist und noch keinen Ansatz hast von dieser Idee. Aber wer weiß.
3: Ja, aber es klingt auf jeden Fall sehr, sehr schön. Und mit diesem Traum könnte ich mich auch anfreunden. Beim Gedanken an den Ruhestand, um die 60 Grad nochmal aufzugreifen.
4: Dann, ja. Also mein Treuhänder hat gesagt, ich arbeite mindestens bis 70, wenn nicht bis 75, weil meine Pensionskasse gar nicht da ist. Also daher, der Ruhestand ist noch sehr, sehr weit weg. Ich darf aber in der Eventbranche arbeiten und da bin ich wirklich gespannt, ob ich das bis 70 hinkriege. Zum Beispiel die DJ-Geschichte. Man wird ja wirklich nicht jünger, aber die Vibes und das Gespür für die Menschen, die Vibes und die Beats lieben, die habe ich noch und hoffentlich habe ich die noch lange. Daher Ruhestand. Wie schreibt man das?
3: Also, ja,
4: das kenne ich gar nicht.
3: Ja, das ist auch ein Lifestyle eben, dein Job, den du machst, denke ich. Und somit, was man mit Herz...
4: Mit Menschen zusammenarbeiten, ich denke, das ist wie bei dir oder auch bei dir, John, macht unglaublich viel Freude. Ich könnte nicht in einem Büro arbeiten und da in den Bildschirm schauen von morgens um 7 bis abends um 6. Das ist jetzt nicht so mein Ding. Ich arbeite gerne mit Menschen und bin draußen, würde gerne oder packe gerne an, umsetzen, Ideen umsetzen, Projekte umsetzen, das ist meine Welt.
2: Und das machst du mit Herz.
4: Ja!
2: Und ich finde, wir sind übrigens, glaube ich, wir gehören zu den wenigen Ländern, wo es nicht so richtig wertvoll und so wertgeschätzt wird, wenn man etwas älter ist. In den USA zum Beispiel, wenn du da ein älterer Radiomoderator bist, die Leute lieben dich, weil du einfach Storys hast. Du hast so viel zu erzählen, du hast meistens auch noch eine geile Stimme dazu. Hello, ladies
4: and gentlemen. Wolfman Jack.
2: Ja, natürlich, zum Beispiel.
4: Eine Legende.
2: Ja, und das ist, komischerweise haben wir immer so das Problem, dass wir sagen, es muss alles jünger, schneller, höher, weiter und so weiter. Und das ist eigentlich total schade, weil wir haben ja auch, wir sind ja auch Menschen mit Herz.
4: Ja. So. Das höre ich jetzt schon zum dritten Mal. Das muss so sein.
2: Ja, wir haben uns vorgenommen, 10-mal das Wort Herz unterzubringen in diesem Podcast. Okay. 3-mal haben wir schon das gut.
3: Hast du mitgezählt?
2: Wenn du jetzt denkst, du bist fertig, du bist wahrscheinlich todesfertig, aber du hast immer noch 5 Sätze, die du zu Ende bringen musst, die kommen von mir. Und wir sind sehr gespannt.
4: Oder schlechter.
2: Ich befürchte, es wird nicht spannender, würde ich sagen, weil die ersten 5 Sätze vom Stefan waren schon wirklich gut. Und wir haben viel von dir erfahren, Dinge, die wir auch oder die ich auch als Freund noch gar nicht so wusste. Und das finde ich ganz toll, dass du uns dann dein Leben lässt. Und das wird jetzt nicht besser, das kann ich dir versprechen. Aber wir fangen mal ganz soft an, wirklich ganz entspannt. Mein größter Fehlkauf war...
4: Ich hasse dich, mein lieber
3: Freund. Ist das ein Insider?
2: Ein Aufkleber, ich hasse dich,
4: mein lieber. Mein Fehlkauf.
2: Mein größter Fehlkauf.
4: Ich kaufe immer wieder so technische... Geschichten, so Geräte, die ich irgendwo auf Instagram sehe und horte die dann zu Hause. Unter anderem so ein, was habe ich gekauft vor kurzem? Es wäre so wie ein Beamer, den du an die Wand produzieren kannst. Jetzt habe ich aber gemerkt, wir haben eine zu wenig große Wohnung. Also den Effekt wie in der Werbung habe ich mit diesem Gerät gar nicht, weil die Wohnung zu klein ist. Und das waren etwa so 250 Euro für nichts und wieder nichts. Und toll. Aber das passiert mir immer wieder, weil ich bin extrem gesteuert oder werde extrem gesteuert von der Werbung.
2: Das heißt, du bist ein Online-Käufer auch, ne? Das heißt, du lässt es dir schicken?
4: Nein, also bei solchen Geschichten, sonst bin ich schon gerne vor Ort.
2: Okay.
4: Okay. Also ich liebe auch da den Kontakt mit den Menschen. Das habe ich schon lieber, aber halt, ja, ich bin wirklich, ich bin ein Opfer. Ein klassisches Werbeopfer.
3: Wer ist das nicht? Meine Frau nimmt mir auch immer die Fernbedienung aus der Hand, wenn ja. Werbefernsehen läuft, weil ich finde immer alles spannend und guck doch mal, das ist doch grandios.
4: Und da eine Aktion und dann kaufst du etwas, sofort 10 Sachen und nach 5 Mal merkst du, oh, die anderen 5 sind jetzt abgelaufen.
5: Oder? Also Beamer, dein letzter oder dein größter Fehlkauf. Ich kann es nachvollziehen, soll ja auch eigentlich ganz geil sein, aber vielleicht müsstest du dann nochmal nach einer neuen Wohnung schauen, die ein bisschen größer ist. Wenn ich der liebe Gott wäre, dann würde ich.
4: Liebe für alle. Nein, was mich traurig stimmt und ich denke, da bin ich nicht allein, ist die aktuelle Weltpolitik. Ja. Und als lieber Gott wäre es natürlich schon schön, man müsste irgendwo da die machtsüchtigen Menschen in die Schranken weisen und ihnen sagen, hey, wir haben genug andere Probleme, Tausende, wenn nicht Hunderttausende von Menschen haben weder ein Kopf, ein Dach über dem Kopf oder nicht mal Trinkwasser und solche Geschichten. Die Verteilung wäre, glaube ich, schon schön. Also keine Kriege, so weit wie möglich. Und vor allem, was halt jeder Mensch mindestens die Grundbedürfnisse irgendwo auf diesem Erdball bekommen dürfte. Das wäre natürlich eine schöne Geschichte.
5: Finde ich sehr schön. Hast du mal eine Bewerbung abgeschickt als lieber Gott?
4: Noch nicht.
5: Dann kannst du ein Praktikum machen erstmal. Ne? Mach ja erstmal ein Praktikum, ehe man lieber Gott wird.
4: Ne? Der Respekt ist so groß, weil ich habe Angst vor dem Tod. Und ich denke, zum lieben Gott komme ich erst, wenn ich dann halt nicht mehr da bin.
5: Und da ist mein nächster Satz. Wenn ich nochmal wiedergeboren werde, dann als?
4: Ja, dann natürlich als Roger Federer. Hey! Hey!
5: Ich weiß, du bist der größte Fan.
4: Unglaublich. Sonne, ne? Nein, dieser Mensch, ja, Tennis spielen kann er, aber er bringt halt auch so viele Skills mit. Und ich hatte das Glück, 2-3 Mal mit ihm auch als Journalist zu sprechen. Und dann nach 2 Sätzen hast du das Gefühl, du gingst mit ihm in die Schule. Der nimmt dich so mit und hat so eine unglaubliche Aura und Empathie für die Mitmenschen. Und der wird ja nicht nur am Zürichsee erkannt oder am Fiebersteppensee, sondern auf der ganzen Welt. Und trotzdem hat es irgendwie geschafft, sein Leben so abzuschirmen und trotzdem zu öffnen. Das finde ich eine unglaubliche Gabe. Also die Skills, die ihr habt, und ich kann allen nur die Amazon-Doc über die letzten Stunden quasi als aktiver Tennisspieler empfehlen. Da habe ich nach 10 Minuten zum ersten Mal geweint und dann am Schluss, glaube ich, 1 Stunde durch. Es war so emotional.
3: Das war es wirklich. Ich habe mit Tennis nichts am Hut, gar nichts, aber natürlich kommt man, wenn man in der Schweiz lebt, nicht drum rum. Tennis zu schauen und zu der Zeit, als Roger Federer noch aktiv war und eben sein Abschied mit der Familie, und das war wirklich emotional, und da war dann wieder bei mir auch der Punkt, wo ich feuchte Augen
4: willkommen im Club.
3: Das ist wirklich emotional.
5: Ihr seid solche Heulsusen.
4: Nein,
3: weil du kein Herz hast.
4: Ja, Herz zum 5. Mal vielleicht. Ja, genau.
3: Herzlos. 6 Mal.
5: Ja, großartig. Hast du das Gefühl, Stefan Roger Federer, wenn du ihn was fragst, dass er auch ehrlich antwortet aus dem Herzen, oder gibt er so Antworten, die er jedem gibt?
4: Das kann ich nicht beurteilen, weil ich natürlich viel zu weit weg bin. Aber ich denke, er nimmt einfach jeden Partner, jede Partnerin, die mit ihm spricht, ernst.
5: Gut.
4: Und das ist schon mal etwas. Also Boris Becker durfte ich auch 2 Mal interviewen. Und bei ihm hatte ich das Gefühl gehabt, den nervt es jetzt, dass er da mit so einem jungen Radiojournalisten, dazu mal war ich noch jung, sprechen musste. Ja. Also er gab mir das Gefühl so unter dem Motto, Junge, mach weiter. Ich habe noch andere Geschichten zu erledigen. Das hast du bei Roger, oder hatte ich bei Roger nicht. Ja. Da dachte ich im Gegenteil, oh, was erzählt er mir da? Oh wow, das ist perfekt fürs Radio. Und da habe ich schon, also ja, er gibt einem einfach das Gefühl, wichtig zu sein, obwohl er der Wichtige ist oder war. Das ist eine Gabe, die hätte ich gerne auch bei anderen Menschen.
5: Großartig, ja. Ich muss mal bei Roger Federer, wir haben irgendwo eine WhatsApp-Gruppe, da muss ich mal gucken, ob ich mal, oder er hat mich blockiert, die sehe ich gar nicht. Hätte ich Kohle ohne Ende, würde ich?
4: Ja, da sind wir wieder beim Thema. Ich denke schon, also eine Finca auf Ibiza wäre schon mein Ding. Also
3: mit genug Platz für den Beamer.
4: Genau. Ja. Das wäre die erste Aufgabe für den Architekten. Bitte im Wohnraum genügend Platz, dass ich den Beamer einsetzen kann. Nein, ich bin ein Ibiza-Kind, lebe unglaublich gerne hier in Luzern und bin dankbar, dass wir hier vor Ort leben dürfen, wo andere Tausende von Kilometern hinfliegen, damit sie Luzern mal sehen. Aber Ibiza so als Zweitsitz und vielleicht noch irgendwo in den Bergen auch eine kleine Wohnung, so im Winter.
5: Das ist ja
4: bescheiden. So in Zermatt oder so wäre, glaube ich, auch noch was.
5: Ja. Ja, ja. Wenn ich nicht Andi Wolf wäre, wäre ich am liebsten
4: Barbara Schöneberger.
5: Barbara Schöneberger?
4: Ja, die finde ich cool. Also die macht ja auch sehr viel Mediengeschichten, die hat ein eigenes Radio, die hat eigene Fernsehsendungen, die hat eine unglaubliche Aura, auch sie.
5: Ja.
4: Ich finde sie einfach cool. Sie ist sehr auf den Punkt und lustig und steht zu ihren Qualitäten und hat ein Netzwerk. Und ja, also die finde ich cool. Ich bin Barbara Schöneberger Fanclub-Präsident, inoffiziell.
3: Es gibt so Menschen, denen nimmst du einfach jedes Wort auch ab, wenn du sie siehst und hörst gleichzeitig und hast das Gefühl, der Mensch ist bestimmt genau so, wie er sich dort präsentiert.
4: Du sprichst es nicht von John, oder?
3: Habe ich ihn angeschaut?
5: Nein, natürlich nicht. Nein, ich gucke nie jemanden an beim Sprechen. Das ist mir schon aufgefallen.
3: Nein, aber ich muss das auch sagen.
4: Sie nimmt sich nicht zu ernst. Ja, das finde ich schon mal eine unglaubliche Gabe für das, dass sie doch eine Anchorfrau im deutschen Fernsehen und Radio ist, also die macht das toll.
5: Ich glaube, das Problem ist bei so Barbara Schöneberger oder auch Jörg Pilawa, vielen anderen, die wir alle so aus dem Fernsehen kennen und mögen, dass die irgendwann richtig verheizt werden. Also da, die moderieren ja irgendwann alles, was nicht bei drei auf dem Baum ist. Und ich glaube, das ist dann auch, willst du gelten, mach dich selten, ist manchmal auch ganz cool. Aber Barbara Schöneberger ist wirklich eine ganz tolle Frau. Ich schließe mich komplett an, ich durfte sie ein paar Mal kennenlernen. Die ist ja auch wirklich komplett authentisch. Die ist einfach so, wie sie ist. Die verstellt sich nicht. Das könnte man auf Dauer ja auch gar nicht durchhalten. Mit den Waffeln einer Frau ist natürlich auch ein sehr, sehr gutes akustisches Projekt. Also ganz stark. Vielen Dank.
4: Sie hat mich mal zur Brust genommen. Ich hatte mal ein Interview mit ihr hier in Luzern im Grand Hotel National. Und dann irgendwo hat sie mir gesagt, nicht so schüchtern, junger Mann. Und so. Und danach hat sie mich so genommen und hat sie wirklich so auf meinen Kopf, auf ihre Brust gelegt.
5: Ja.
4: Und es war mir doch ein wenig unwohl.
5: Ja. Komisch. Aber die ist so, so einfach. Und das ist cool. Und
4: das wiederum fand ich ja dann top. Oder? Also effektiv nicht die sexistische Schiene, sondern vielmehr, dass sie überhaupt so reagiert, so unter dem Motto, komm mal in meine Arme und platsch. Das hat mich bis heute geprägt.
3: Ja, und wenn du dieses Authentische hast, ich frage mich, jetzt stell dir vor, auch eine Barbara Schöneberger hat mal einen schlechten Tag und wird dann vielleicht plötzlich auf dem falschen Fuß erwischt und dann heißt es, na, die ist aber arrogant. Sowas darfst du dir natürlich dann auch nicht leisten, eigentlich, ne? Obwohl es ja nur menschlich ist.
5: Ja, richtig.
3: Klasse, Andi, Dankeschön.
4: Ich habe zu danken, sind wir durch?
5: Ja.
3: Wir freuen uns dann auf den nächsten Samstag morgen mit deiner Show Andiamo bei Radio Pilatus. Und auch zu hören übrigens weltweit über die kostenlose Radio Pilatus App.
5: Ja, er hier und Imsen mit einem Promi und 10 Sätzen hört ihr wieder in genau 2 Wochen überall, wo es Podcasts gibt. Und die Schlussschleife für er hier und Imsen, Ment mit Mund, kommt vom Mund. Und das ist er hier.
3: Ja, mein Lieblingsspruch. Wieder ein Tag näher an der Rente.
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6: Jawohl, ihr hört Illerlive. Spielen wir mal was Gescheites. Ja, nix Beste, 70er, 80er, 90er, 2000er. Keine alte Sau will das hören. Ja? Und es läuft nicht mehr im Lokalradio. 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
9: Der wievielte Bundeskanzler war Konrad Adenauer? Konrad Adenauer war von 1949 bis 1963 der erste Bundeskanzler der Bundesrepublik Deutschland.
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1: Die erste Folge, 10 Minuten SVK, der neue Podcast vom Sportverein Kirchdorf an der Iller. Heute mit der Katrin, Katrin Igel, Geschäftsführerin vom SVK. Servus.
3: Servus, hi, danke schön.
1: Heute große Premiere, erste Folge. Wir sprechen übers Ehrenamt, wie du dazugekommen bist, überhaupt zum SVK zu kommen, dich da zu engagieren. Heute bist du Geschäftsführerin. Wir schauen jetzt mal ganz weit zurück. Wie alt warst du, als so der erste Berührungspunkt da war mit dem SVK?
3: Oha, erster Berührungspunkt, ja. Sicher, glaube ich, wie die allermeisten nach wie vor noch in Kontakt treten in unserem Verein, tatsächlich übers Mutter-Kind-Turnen. Also so, keine Ahnung, glaube 4, 5 Jahre und dann klassischerweise tatsächlich auch erstmal übers Kinderturnen und dann in der Auswahl der Sportart bin ich dann über den Kunstradsport auch zu anderen Funktionen
1: das noch so gekommen. Das ist ein so heißes Thema, also Kunstradsport, wie kommt man da dazu? Weil das ist ja, sagen wir mal, klassisch so Kinderturnen, das machen viele im Verein, auf dem Land, im Dorf, auch Fußball, kann ich mir auch dran erinnern. Man geht in den Fußballverein und spielt da, aber Kunstrad, wie kam das?
3: Also ich bin zum Kunstrad, weil meine Cousine Simone dort schon im Training mit dabei war. Und natürlich ist der Kunstradsport hier sehr bekannt. Ist natürlich auch insofern eine besondere Sportart, weil sie cool aussieht, weil sie eben vielleicht auch nicht überall trainiert und betrieben werden kann. Ja, es sind ja so Sportarten wie Fechten oder Rugby oder Hockey. Ja, das dann einfach spezifisch dann in Vereinen irgendwo mal beheimatet wurde und betrieben wurde. Und so gibt es den Kunstradsport hier in Kirchdorf. Ja, der Trainer damals, der Jörg Reidenweis, hat das hier installiert und seither, ja, ist es eine feste Größe des SVKs, hat auch mich beeindruckt und bin zunächst als Sportlerin dabei geblieben, später dann als Übungsleiterin und Trainerin und ja.
1: Genau. Wie muss man sich das vorstellen, Kunstrad? Wenn du es auch mal so bildlich beschreibst, wie fängt man da an, wenn man das noch nie gemacht hat?
3: Ja, es ist ja so Akrobatik oder Turnen auf dem Fahrrad. Eigentlich ist so eine vollendete Form des Turnens, ja, wenn man es ja auf einem Fahrrad macht, also einen Handstand oder einen Kopfstand auf dem fahrenden Rad.
1: Kennt man so ein bisschen vom Zirkus?
3: Kennt man auch vom Zirkus. Tatsächlich gibt es viele Artisten, die diesen Sport, also bei uns ist es ein Sport, ein Wettkampfsport, aber in der Artistenszene ist es natürlich auch eine beliebte Disziplin, weil das eben das Publikum begeistert. Jeder fährt Fahrrad, jeder kann sich mal so grundsätzlich vorstellen, ja, wie schwer das ist, wenn man Fahrrad fährt und nur freihändig fahren will. Und die machen dann auch noch einen Sattelstand drauf oder
1: hat's mir auch schon mal sauber
3: stehen hingehauen. Auf dem Lenker.
1: Ich auf dem Fahrrad, freihändig, und ich habe versucht, mit der rechten Hand in die linke Hosentasche zu greifen, mein Handy rauszuholen und dann zack,
3: sechs Mal
1: ist das Fahrrad gelegen und ich auch. Was war so was waren deine ersten Übungen? Im Kunstradbereich.
3: Ja, das ist natürlich, man baut es sehr langsam auf in kleinen Schritten. Also es ist auf jeden Fall für jeden erlernbar, Step by Step. Da beginnt man tatsächlich mit einfachen Übungen, zunächst mal mit dem Fahrrad zurechtzukommen, ein Feeling für das Bike zu kriegen, bis man dann mal so langsam mit Tricks startet, wo man so auf das Fahrrad steht oder auf einem Rad dann fährt. Also das baut sich dann so methodisch auch aufeinander auf.
1: Und wie läuft das ab in Kirchdorf? Macht man das in der Halle oder draußen? Wie schaut das aus?
3: Das ist ein Hallenradsport. Ja,
1: nur
3: wir
1: in der
3: sind
1: Halle.
3: Ausschließlich in der Halle.
1: Geübt wird im Hof daheim vielleicht noch ein bisschen, aber sonst eher in der Halle.
3: Eher in der Halle, genau. Ja, die Fahrräder sind auch vom Verein, werden vom Verein zur Verfügung gestellt. Ja. Und da ist im Prinzip so viel Luft, so viel Bar, so viel Druck in den Reifen, dass es kaum möglich ist, das auf der Straße zu betreiben. Und auch zu gefährlich. Also.
1: Und da bist du dran geblieben. Das hat dich sehr, sehr lange bis heute eigentlich weiterhin verfolgt, das Thema.
3: Ja, in meinem Erstberuf bin ich Pädagogin und ich mag es einfach auch mit Kindern, Jugendlichen, jungen Erwachsenen zu arbeiten, mit ja. denen Ziele zu erarbeiten, dran zu bleiben, nicht aufzugeben. Und ja, mir war dann eigentlich, meine Karriere bezieht sich mehr auf das Trainerdasein, also nicht auf meine eigene sportliche Karriere, sondern mehr auf mein Trainerdasein. Hatte tatsächlich dann viele tolle SportlerInnen, die einen weiten Weg mit mir gegangen sind und ja, bis hin zum Weltmeistertitel sämtliche Erfolge feiern durften, ja.
1: Das war so mit Sicherheit eins deiner emotionalsten Erlebnisse dann auch, oder?
3: Ja, definitiv.
1: Was war das für ein Gefühl?
3: Oh, gut, ich bin ohnehin hier an der Iller, sprich näher am Wasser gebaut. Ja. Also schon Glücksgefühl pur, sie zu sehen, die Zeit, die man einfach auch miteinander verbracht hat. Und der Erfolg spiegelt das einfach nochmal. All die Jahre, all die Auf und Abs, die man miteinander hat, Rückschläge. Man hat ja eigentlich viel mehr in so einer Sportlerkarriere auch viel mehr Rückschläge oder ja, Hindernisse dann zu gehen. Ja, dann hat man wieder auf einen Erfolg hintrainiert, dann kommt eine Krankheit oder muss man schulische Situationen berücksichtigen oder er fühlt sich nicht so fit oder. Also so der Wettkampf, wo an dem einen Tag alles perfekt ist, den gibt es ja auch gar nicht so oft und dann ja, ist die Freude dann auch natürlich riesengroß.
1: Die Freude ist riesengroß, wenn man aktiv Sport macht, auch wenn man trainiert, aber auch wenn man ehrenamtlich richtig lange, so wie du auch, tätig ist für so einen Riesensportverein wie den SV Kirchdorf an der Iller. Wenn du da mal so an die letzten Jahre noch zurückdenkst, ehrenamtliche Arbeit, was hat dich da so am meisten auch berührt damit und begeistert?
3: Also ich durfte im Verein auch durch verschiedene Positionen oder Rollen, die ich da so über die Jahre dann auch eingenommen hatte, auch sehr, sehr viel kennenlernen, was mir im Leben natürlich unglaublich viel gebracht hat. Also ja, zum einen die Trainerrolle, das mit der engen Zusammenarbeit mit den Kindern, mit deren Eltern, später als Jugendsprecherin, dann auch trotzdem dann schon so übergeordnet, abteilungsübergreifend sich einzusetzen und Themen mitzubekommen, was sind anderen Abteilungen für Themen, ja, was gibt's da einfach für Inhalte, für Schwerpunkte. Das hat mich immer sehr interessiert, so wer braucht was, um dem, für was sein Herz so schlägt, dann einfach auch ideal ausüben zu können und da die Bedingungen dann auch ja, zu unterstützen und bis hin dann zum Vorstand, genau.
1: Heute Geschäftsführerin, auch ein sehr, sehr wichtiges Amt mit vielen Managementaufgaben natürlich auch. Und du baust da gerade ein ziemlich großes Team auf. Da sprechen wir dann auch in der nächsten Folge darüber. Ganz kurz noch, SVK, Sportverein Kirchdorf an der Iller, hat aktuell circa wie viele Mitglieder und was bedeutet der Verein für dich?
3: Wir sind mittlerweile über 1100 Mitglieder, was mich sehr freut, sind jetzt nahezu an der Grenze der neuen Mitgliederrekorde. Und der Verein bedeutet mir Heimat, bedeutet Unterstützung, Wachstum, eigener Wachstum. Also ich durfte dadurch auch meine berufliche Orientierung neu finden. Und da bin ich unglaublich dankbar. Also ja, eine hohe Dankbarkeit für den SVK auf jeden Fall.
1: Und wir suchen für den Verein auch noch, ja, so ein paar bestimmte Rollen. Darüber sprechen wir auch in der nächsten Folge von Ein Hoch aufs Ehrenamt, dem SVK-Podcast. 10 Minuten sind fast schon wieder rum, so schnell geht's. Wenn wir noch so einen ganz kurzen Ausblick auf die Zukunft machen, darüber sprechen wir in der nächsten Folge mehr. Was ist so aktuell ein Thema, was bei dir ansteht, was auf dem Tisch liegt, wo du dich auch tagtäglich damit beschäftigst für den SVK?
3: Ja, die strategische Weiterentwicklung von Vereinen allgemein. Also wie muss sich ein Verein heute ausrichten, um dem Thema Ehrenamt auch attraktiv zu bleiben? Und auch wir werden schauen, was braucht der Verein, um auch in dem Punkt Ehrenamt immer wieder neue Mitbegeisternde zu finden, die Interesse haben, sich einzubringen für das große Ganze, für das Wohl in der Kommune und in unserer Gesellschaft für eine Gemeinschaft zu sorgen.
1: Und da freue ich mich auch besonders drauf, jetzt auch Mitglied zu sein beim SVK, mit euch jetzt einen coolen Podcast zu machen. Nächste Folge sprechen wir auch ein bisschen mehr über die Zukunft. Da freue ich mich drauf. Oh, das war der Timer. 10 Minuten sind rum. Danke dir, Katrin, und bis zum nächsten Mal.
3: Sehr gerne. Danke, Michi.
1: Und vielen Dank nochmal an unseren Sponsor. 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
2: Hier ist das Daily Update vom 11. August. Einen schönen Dienstag zusammen. Wir starten mit einem kleinen Hinweis für den eigentlich morgigen Tag. Nicht, dass morgen jemand sagt, hey, das höre ich heute aber zum ersten Mal. Denn morgen Abend schiebt sich der Mond vor die Sonne. Es gibt also morgen eine Sonnenfinsternis. Besorgt euch deswegen bitte spätestens heute Finsternisbrillen. Normale Sonnenbrillen reichen da nicht aus. Das Spektakel ist dann morgen ab 19.10 Uhr zu sehen. Jetzt muss nur noch das Wetter mitspielen. Heute vor 92 Jahren öffnete eines der berühmtesten Gefängnisse der Welt. Alcatraz. Mitten in der Bucht von San Francisco nahm das Hochsicherheitsgefängnis seinen Betrieb auf. Die Insel galt und gilt halt als praktisch ausbruchssicher. Kaltes Wasser, starke Strömung und jede Menge Abstand zum Festland. Später saßen hier auch berüchtigte Gangster wie Al Capone. Alcatraz wurde zum Mythos und ist heute eine der bekanntesten Sehenswürdigkeiten San Franciscos. Heute Abend wird der Messepark Landshut zur großen Konzertbühne und danach folgt ein großer Konzertsommer mit ihr, Amy Macdonald. Sie kommt nämlich mit ihren Sommershows 2026 ab heute nach Deutschland. Mit ihrer markanten Stimme, viel Gitarrensound und Songs wie This is the Life dürfte das ein echtes Highlight werden. Wir wünschen allen mit Tickets ganz viel Spaß bei den Konzerten. Exakt. Heute vor 29 Jahren erschien Backstreet's Back, das zweite Album der Backstreet Boys und wurde ein weltweiter Mega-Erfolg. Das Album verkaufte sich mehr als 10 Millionen Mal und landete unter anderem in Deutschland auf Platz 1. Der Song Everybody wurde mit seinem legendären Horrorfilm-Musikvideo auch zum Markenzeichen der Band.

0: Wer die Backstreet Boys hierzulande nochmal live sehen möchte, der hat dafür im September und Oktober Gelegenheit in Düsseldorf. Dort spielt die Band nämlich in Originalbesetzung gefühlt 50 Konzerte. Und das war das Daily Update vom 11. August. Heute ist in den USA übrigens der nationale Tag der Präsidentenwitze. Gefeiert werden Witze aus dem Weißen Haus, rhetorische Ausrutscher und auch Sätze, bei denen der Pressesprecher anschließend erklärt so, das wurde völlig aus dem Zusammenhang gerissen, ja. Beim amtierenden Präsidenten der USA dürfte da, glaube ich, genug Material zusammenkommen. Das Problem ist nur, bis man erkennt, was jetzt der Witz war, ist das meiste davon schon Gesetz. Sven Weikamm, Daily Redaktion.
1: Tja, guten Morgen an der Illa. Es ist kurz nach 5 Uhr.
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1: Also es ist so, es gibt Songs, die sind wie alte Fotos. Man hört zwei Takte und schon ist man wieder irgendwo unterwegs. Gute Laune inklusive. Und genau so einer, der kommt nachher wieder. Unser Illa Live Kultsong. Erinnerung an Alltag kurz aus. Und jetzt erstmal einen schönen Start in den Tag. 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
6: Mit welchem Song schafften die Fantastischen Vier ihren Durchbruch? Landeten die Fantastischen Vier mit dem Song Dida den ersten Charterfolg und zeitgleich bundesweite Aufmerksamkeit. In Deutschland reichte es für Platz 2 und Goldstatus, in Österreich und der Schweiz gelangten die Fantastischen Vier auf Platz 1 der Charts.
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2: Hier ist das Daily Update vom 11. August. Einen schönen Dienstag zusammen. Wir starten mit einem kleinen Hinweis für den eigentlich morgigen Tag. Nicht, dass morgen jemand sagt, hey, das höre ich heute aber zum ersten Mal. Denn morgen Abend schiebt sich der Mond vor die Sonne. Es gibt also morgen eine Sonnenfinsternis. Besorgt euch deswegen bitte spätestens heute Finsternisbrillen. Normale Sonnenbrillen reichen da nicht aus. Das Spektakel ist dann morgen ab 19.10 Uhr zu sehen. Jetzt muss nur noch das Wetter mitspielen. Heute, vor 92 Jahren, öffnete eines der berühmtesten Gefängnisse der Welt, Alcatraz. Mitten in der Bucht von San Francisco nahm das Hochsicherheitsgefängnis seinen Betrieb auf. Die Insel galt und gilt halt als praktisch ausbruchssicher. Kaltes Wasser, starke Strömung und jede Menge Abstand zum Festland. Später saßen hier auch berüchtigte Gangster wie Al Capone. Alcatraz wurde zum Mythos und ist heute eine der bekanntesten Sehenswürdigkeiten San Franciscos. Heute Abend wird der Messepark Landshut zur großen Konzertbühne und danach folgt ein großer Konzertsommer mit ihr, Amy Macdonald. Sie kommt nämlich mit ihren Sommershows 2026 ab heute nach Deutschland. Mit ihrer markanten Stimme, viel Gitarrensound und Songs wie This is the Life dürfte das ein echtes Highlight werden. Wir wünschen allen mit Tickets ganz viel Spaß bei den Konzerten. Exakt. Heute vor 29 Jahren erschien Backstreet's Back, das zweite Album der Backstreet Boys und wurde ein weltweiter Mega-Erfolg. Das Album verkaufte sich mehr als 10 Millionen Mal und landete unter anderem in Deutschland auf Platz 1. Der Song Everybody wurde mit seinem legendären Horrorfilm-Musikvideo auch zum Markenzeichen der Band.

0: Wer die Backstreet Boys hierzulande nochmal live sehen möchte, der hat dafür im September und Oktober Gelegenheit in Düsseldorf. Dort spielt die Band nämlich in Originalbesetzung gefühlt 50 Konzerte. Und das war das Daily Update vom 11. August. Heute ist in den USA übrigens der nationale Tag der Präsidentenwitze. Gefeiert werden Witze aus dem Weißen Haus, rhetorische Ausrutscher und auch Sätze, bei denen der Pressesprecher anschließend erklärt so, das wurde völlig aus dem Zusammenhang gerissen, ja. Beim amtierenden Präsidenten der USA dürfte da, glaube ich, genug Material zusammenkommen. Das Problem ist nur, bis man erkennt, was jetzt der Witz war, ist das meiste davon schon Gesetz. Sven Weikamm, Daily Redaktion.
1: Kurz nach 6.
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1: Ja, und hier hört ihr die besten Rubriken aus dem Süden am Freitag wieder. Dieser angenehme Bonuseffekt. Ja, alles fühlt sich ein bisschen entspannter an. Und genau passend dazu gibt's am Freitag immer 10 nach 7 neue Folge von Simon Fair. 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Jetzt erstmal schönen Start in diesen Tag. Hier ist mehr gute Musik. 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
15: Wie heißt der längste deutsche Fluss? Der längste durch Deutschland fließende Fluss ist der Rhein. Er entspringt in der Schweiz, schlängelt sich vom Bodensee quer durch Deutschland, bis er in Kleve die Grenze zu den Niederlanden überquert, wo er dann in Rotterdam schließlich in die Nordsee mündet. Der Rhein ist insgesamt 1233 Kilometer lang und 865 Kilometer davon fließen durch Deutschland.
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12: Ja, das ist schön. Der Tag, der hat noch diese ganz frische Energie. Alles wirkt möglich heute. Tja, und genau das ist ein guter Moment für Musik, die ein bisschen größer klingt als der Alltag. Und deshalb jede Stunde hier auf Iller Live ein Live-Song. Fast wie Konzert, ja, nur ohne Schlange stehen. Gleich wieder. Schönen guten Morgen. 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
2: Hier ist das Daily Update vom 11. August. Einen schönen Dienstag zusammen. Wir starten mit einem kleinen Hinweis für den eigentlich morgigen Tag. Nicht, dass morgen jemand sagt, hey, das höre ich heute aber zum ersten Mal. Denn morgen Abend schiebt sich der Mond vor die Sonne. Es gibt also morgen eine Sonnenfinsternis. Besorgt euch deswegen bitte spätestens heute Finsternisbrillen. Normale Sonnenbrillen reichen da nicht aus. Das Spektakel ist dann morgen ab 19.10 Uhr zu sehen. Jetzt muss nur noch das Wetter mitspielen. Heute vor 92 Jahren öffnete eines der berühmtesten Gefängnisse der Welt, Alcatraz. Mitten in der Bucht von San Francisco nahm das Hochsicherheitsgefängnis seinen Betrieb auf. Die Insel galt und gilt halt als praktisch ausbruchssicher. Kaltes Wasser, starke Strömung und jede Menge Abstand zum Festland. Später saßen hier auch berüchtigte Gangster wie Al Capone. Alcatraz wurde zum Mythos und ist heute eine der bekanntesten Sehenswürdigkeiten San Franciscos. Heute Abend wird der Messepark Landshut zur großen Konzertbühne und danach folgt ein großer Konzertsommer mit ihr, Amy MacDonald. Sie kommt nämlich mit ihren Sommershows 2026 ab heute nach Deutschland. Mit ihrer markanten Stimme, viel Gitarrensound und Songs wie This is the Life dürfte das ein echtes Highlight werden. Wir wünschen allen mit Tickets ganz viel Spaß bei den Konzerten. Exakt. Heute vor 29 Jahren erschien Backstreet's Back, das zweite Album der Backstreet Boys und wurde ein weltweiter Mega-Erfolg. Das Album verkaufte sich mehr als 10 Millionen Mal und landete unter anderem in Deutschland auf Platz 1. Der Song Everybody wurde mit seinem legendären Horrorfilm-Musikvideo auch zum Markenzeichen der Band.

0: Wer die Backstreet Boys hierzulande nochmal live sehen möchte, der hat dafür im September und Oktober Gelegenheit in Düsseldorf. Dort spielt die Band nämlich in Originalbesetzung gefühlt 50 Konzerte. Und das war das Daily Update vom 11. August. Heute ist in den USA übrigens der nationale Tag der Präsidentenwitze. Gefeiert werden Witze aus dem Weißen Haus, rhetorische Ausrutscher und auch Sätze, bei denen der Pressesprecher anschließend erklärt so, das wurde völlig aus dem Zusammenhang gerissen, ja. Beim amtierenden Präsidenten der USA dürfte da, glaube ich, genug Material zusammenkommen. Das Problem ist nur, bis man erkennt, was jetzt der Witz war, ist das meiste davon schon Gesetz. Sven Weikamm, Daily Redaktion.
1: Kurz nach sieben.
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1: Tja, und das besser gelaunt in den Tag. Gute Laune, die kann man ein bisschen anschieben, ja, mit Musik zum Beispiel. Und genau deshalb sind wir hier. Hier ist Illa Live, euer neuer Musiksender aus dem Süden für Oberschwaben und das ganze Allgäu. Mehr gute Musik jetzt für euren Morgen. 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
8: Wie viele fest installierte Blitzer gibt es mit Stand 2020 in Deutschland? Deutschland zählt rund 4.600 fest installierte Blitzer. Damit landet das Land im Ranking aber nur auf Platz 4. Die meisten Blitzer mit über 10.500 Standorten stehen in Italien.
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11: Tja, und hier hört ihr die besten Rubriken aus dem Süden. Donnerstags, da lohnt es sich auf jeden Fall 10 nach 7 das Radio einzuschalten. 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Jetzt, schönen Start in den Tag. Wir spielen für euch mehr gute Musik. 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
2: Hier ist das Daily Update vom 11. August. Einen schönen Dienstag zusammen. Wir starten mit einem kleinen Hinweis für den eigentlich morgigen Tag. Nicht, dass morgen jemand sagt, hey, das höre ich heute aber zum ersten Mal. Denn morgen Abend schiebt sich der Mond vor die Sonne. Es gibt also morgen eine Sonnenfinsternis. Besorgt euch deswegen bitte spätestens heute Finsternisbrillen. Normale Sonnenbrillen reichen da nicht aus. Das Spektakel ist dann morgen ab 19.10 Uhr zu sehen. Jetzt muss nur noch das Wetter mitspielen. Heute vor 92 Jahren öffnete eines der berühmtesten Gefängnisse der Welt. Alcatraz. Mitten in der Bucht von San Francisco nahm das Hochsicherheitsgefängnis seinen Betrieb auf. Die Insel galt und gilt halt als praktisch ausbruchssicher. Kaltes Wasser, starke Strömung und jede Menge Abstand zum Festland. Später saßen hier auch berüchtigte Gangster wie Al Capone. Alcatraz wurde zum Mythos und ist heute eine der bekanntesten Sehenswürdigkeiten San Franciscos. Heute Abend wird der Messepark Landshut zur großen Konzertbühne und danach folgt ein großer Konzertsommer mit ihr, Amy McDonald. Sie kommt nämlich mit ihren Sommershows 2026 ab heute nach Deutschland. Mit ihrer markanten Stimme, viel Gitarrensound und Songs wie This is the Life dürfte das ein echtes Highlight werden. Wir wünschen allen mit Tickets ganz viel Spaß bei den Konzerten. Exakt. Heute vor 29 Jahren erschien Backstreet's Back, das zweite Album der Backstreet Boys und wurde ein weltweiter Mega-Erfolg. Das Album verkaufte sich mehr als 10 Millionen Mal und landete unter anderem in Deutschland auf Platz 1. Der Song Everybody wurde mit seinem legendären Horrorfilm-Musikvideo auch zum Markenzeichen der Band.

0: Wer die Backstreet Boys hierzulande nochmal live sehen möchte, der hat dafür im September und Oktober Gelegenheit in Düsseldorf. Dort spielt die Band nämlich in Originalbesetzung gefühlt 50 Konzerte. Und das war das Daily Update vom 11. August. Heute ist in den USA übrigens der nationale Tag der Präsidentenwitze. Gefeiert werden Witze aus dem Weißen Haus, rhetorische Ausrutscher und auch Sätze, bei denen der Pressesprecher anschließend erklärt so, das wurde völlig aus dem Zusammenhang gerissen, ja. Beim amtierenden Präsidenten der USA dürfte da, glaube ich, genug Material zusammenkommen. Das Problem ist nur, bis man erkennt, was jetzt der Witz war, ist das meiste davon schon Gesetz. Sven Weikamm, Daily Redaktion.
1: Kurz nach 8.
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1: Schönen Start in den Tag. Übrigens immer samstags hier auf Illalive. Party Sounds, Party an der Illa ab 20 Uhr. Das Ganze mit DJ Andreas Brehm. Und da gibt's richtig gute Beats. Jetzt erstmal schönen Start in diesen Tag. 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
15: Wo wohnen Eichhörnchen? Eichhörnchen sind tagaktive Baumbewohner und leben bevorzugt in Nadel-, Laub- und Mischwäldern, aber auch in Gärten und Parks. Im Herbst verstecken Eichhörnchen Vorräte für den Winter.
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12: Mal Vorgeschmack aufs Wochenende. Freitag gibt's hier auf Illa Live für euch Party Sounds an der Illa mit DJ Robbie Reh. Ab 20 Uhr, ab 22 Uhr das Kollektiv Doppelherz mit DJ Filterkraut. Und jetzt wünschen wir euch erstmal einen schönen Start in diesen Tag. 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
2: Hier ist das Daily Update vom 11. August. Einen schönen Dienstag zusammen. Wir starten mit einem kleinen Hinweis für den eigentlich morgigen Tag. Nicht, dass morgen jemand sagt, hey, das höre ich heute aber zum ersten Mal. Denn morgen Abend schiebt sich der Mond vor die Sonne. Es gibt also morgen eine Sonnenfinsternis. Besorgt euch deswegen bitte spätestens heute Finsternisbrillen. Normale Sonnenbrillen reichen da nicht aus. Das Spektakel ist dann morgen ab 19.10 Uhr zu sehen. Jetzt muss nur noch das Wetter mitspielen. Heute vor 92 Jahren öffnete eines der berühmtesten Gefängnisse der Welt, Alcatraz. Mitten in der Bucht von San Francisco nahm das Hochsicherheitsgefängnis seinen Betrieb auf. Die Insel galt und gilt halt als praktisch ausbruchssicher. Kaltes Wasser, starke Strömung und jede Menge Abstand zum Festland. Später saßen hier auch berüchtigte Gangster wie Al Capone. Alcatraz wurde zum Mythos und ist heute eine der bekanntesten Sehenswürdigkeiten San Franciscos. Heute Abend wird der Messepark Landshut zur großen Konzertbühne und danach folgt ein großer Konzertsommer mit ihr, Amy Macdonald. Sie kommt nämlich mit ihren Sommershows 2026 ab heute nach Deutschland. Mit ihrer markanten Stimme, viel Gitarrensound und Songs wie This is the Life dürfte das ein echtes Highlight werden. Wir wünschen allen mit Tickets ganz viel Spaß bei den Konzerten. Exakt. Heute vor 29 Jahren erschien Backstreet's Back, das zweite Album der Backstreet Boys und wurde ein weltweiter Mega-Erfolg. Das Album verkaufte sich mehr als 10 Millionen Mal und landete unter anderem in Deutschland auf Platz 1. Der Song Everybody wurde mit seinem legendären Horrorfilm-Musikvideo auch zum Markenzeichen der Band.

0: Wer die Backstreet Boys hierzulande nochmal live sehen möchte, der hat dafür im September und Oktober Gelegenheit in Düsseldorf. Dort spielt die Band nämlich in Originalbesetzung gefühlt 50 Konzerte. Und das war das Daily Update vom 11. August. Heute ist in den USA übrigens der nationale Tag der Präsidentenwitze. Gefeiert werden Witze aus dem Weißen Haus, rhetorische Ausrutscher und auch Sätze, bei denen der Pressesprecher anschließend erklärt so, das wurde völlig aus dem Zusammenhang gerissen, ja. Beim amtierenden Präsidenten der USA dürfte da, glaube ich, genug Material zusammenkommen. Das Problem ist nur, bis man erkennt, was jetzt der Witz war, ist das meiste davon schon Gesetz. Sven Weikamm, Daily Redaktion.
1: Kurz nach neun haben wir's.
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1: Das ist richtig gut. Gute Musik, die kommt nicht nur von weit weg. Nee, die kommt auch direkt hier aus dem Süden. Deshalb hört ihr hier auf Iller Life jede Stunde Musik von Künstlern aus der Region. Klingt vertraut und es fühlt sich richtig gut an. Immer um kurz vor halb. Jetzt einen schönen guten Morgen mit Iller Life.

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7: Wann wurde die erste Coca-Cola verkauft? Cola wurde 1886 durch Zufall erfunden. Eigentlich wollte man einen Sirup erfinden, der Kopfschmerzen lindert. 1892 erwarb ein Apothekenhändler die Rechte an dem Rezept, gründete die Coca-Cola Company und so wurde die Coca-Cola, wie wir sie heute kennen, ab 1893 vermarktet.
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10: Tja, schönen Start in den Tag. Programmtipp für euch. 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Jetzt einen schönen Start in den Tag, hier ist Iller Live.

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2: Hier ist das Daily Update vom 11. August. Einen schönen Dienstag zusammen. Wir starten mit einem kleinen Hinweis für den eigentlich morgigen Tag. Nicht, dass morgen jemand sagt, hey, das höre ich heute aber zum ersten Mal. Denn morgen Abend schiebt sich der Mond vor die Sonne. Es gibt also morgen eine Sonnenfinsternis. Besorgt euch deswegen bitte spätestens heute Finsternisbrillen. Normale Sonnenbrillen reichen da nicht aus. Das Spektakel ist dann morgen ab 19.10 Uhr zu sehen. Jetzt muss nur noch das Wetter mitspielen. Heute vor 92 Jahren öffnete eines der berühmtesten Gefängnisse der Welt, Alcatraz. Mitten in der Bucht von San Francisco nahm das Hochsicherheitsgefängnis seinen Betrieb auf. Die Insel galt und gilt halt als praktisch ausbruchssicher. Kaltes Wasser, starke Strömung und jede Menge Abstand zum Festland. Später saßen hier auch berüchtigte Gangster wie Al Capone. Alcatraz wurde zum Mythos und ist heute eine der bekanntesten Sehenswürdigkeiten San Franciscos. Heute Abend wird der Messepark Landshut zur großen Konzertbühne und danach folgt ein großer Konzertsommer mit ihr, Amy McDonald. Sie kommt nämlich mit ihren Sommershows 2026 ab heute nach Deutschland. Mit ihrer markanten Stimme, viel Gitarrensound und Songs wie This is the Life dürfte das ein echtes Highlight werden. Wir wünschen allen mit Tickets ganz viel Spaß bei den Konzerten. Exakt. Heute vor 29 Jahren erschien Backstreet's Back, das zweite Album der Backstreet Boys und wurde ein weltweiter Mega-Erfolg. Das Album verkaufte sich mehr als 10 Millionen Mal und landete unter anderem in Deutschland auf Platz 1. Der Song Everybody wurde mit seinem legendären Horrorfilm-Musikvideo auch zum Markenzeichen der Band.

0: Wer die Backstreet Boys hierzulande nochmal live sehen möchte, der hat dafür im September und Oktober Gelegenheit in Düsseldorf. Dort spielt die Band nämlich in Originalbesetzung gefühlt 50 Konzerte. Und das war das Daily Update vom 11. August. Heute ist in den USA übrigens der nationale Tag der Präsidentenwitze. Gefeiert werden Witze aus dem Weißen Haus, rhetorische Ausrutscher und auch Sätze, bei denen der Pressesprecher anschließend erklärt so, das wurde völlig aus dem Zusammenhang gerissen, ja. Beim amtierenden Präsidenten der USA dürfte da, glaube ich, genug Material zusammenkommen. Das Problem ist nur, bis man erkennt, was jetzt der Witz war, ist das meiste davon schon Gesetz. Sven Weikamm, Daily Redaktion.
1: Kurz nach 10.
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1: Ihr habt heute noch viel vor? Wir geben euch den Beat dazu in Oberschwaben und im Allgäu. So bleibt ihr auf jeden Fall im Takt. 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
12: Wann gewann Boris Becker das erste Mal Wimbledon? 3x den Titel von Wimbledon sichern. 1985, 1986 und 1989. Die richtige Antwort also 1985.
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2: Hier ist das Daily Update vom 11. August. Einen schönen Dienstag zusammen. Wir starten mit einem kleinen Hinweis für den eigentlich morgigen Tag. Nicht, dass morgen jemand sagt, hey, das höre ich heute aber zum ersten Mal. Denn morgen Abend schiebt sich der Mond vor die Sonne. Es gibt also morgen eine Sonnenfinsternis. Besorgt euch deswegen bitte spätestens heute Finsternisbrillen. Normale Sonnenbrillen reichen da nicht aus. Das Spektakel ist dann morgen ab 19.10 Uhr zu sehen. Jetzt muss nur noch das Wetter mitspielen. Heute vor 92 Jahren öffnete eines der berühmtesten Gefängnisse der Welt, Alcatraz. Mitten in der Bucht von San Francisco nahm das Hochsicherheitsgefängnis seinen Betrieb auf. Die Insel galt und gilt halt als praktisch ausbruchssicher. Kaltes Wasser, starke Strömung und jede Menge Abstand zum Festland. Später saßen hier auch berüchtigte Gangster wie Al Capone. Alcatraz wurde zum Mythos und ist heute eine der bekanntesten Sehenswürdigkeiten San Franciscos. Heute Abend wird der Messepark Landshut zur großen Konzertbühne und danach folgt ein großer Konzertsommer mit ihr, Amy McDonald. Sie kommt nämlich mit ihren Sommershows 2026 ab heute nach Deutschland. Mit ihrer markanten Stimme, viel Gitarrensound und Songs wie This is the Life dürfte das ein echtes Highlight werden. Wir wünschen allen mit Tickets ganz viel Spaß bei den Konzerten. Exakt. Heute vor 29 Jahren erschien Backstreet's Back, das zweite Album der Backstreet Boys und wurde ein weltweiter Mega-Erfolg. Das Album verkaufte sich mehr als 10 Millionen Mal und landete unter anderem in Deutschland auf Platz 1. Der Song Everybody wurde mit seinem legendären Horrorfilm-Musikvideo auch zum Markenzeichen der Band.

0: Wer die Backstreet Boys hierzulande nochmal live sehen möchte, der hat dafür im September und Oktober Gelegenheit in Düsseldorf. Dort spielt die Band nämlich in Originalbesetzung gefühlt 50 Konzerte. Und das war das Daily Update vom 11. August. Heute ist in den USA übrigens der nationale Tag der Präsidentenwitze. Gefeiert werden Witze aus dem Weißen Haus, rhetorische Ausrutscher und auch Sätze, bei denen der Pressesprecher anschließend erklärt so, das wurde völlig aus dem Zusammenhang gerissen, ja. Beim amtierenden Präsidenten der USA dürfte da, glaube ich, genug Material zusammenkommen. Das Problem ist nur, bis man erkennt, was jetzt der Witz war, ist das meiste davon schon Gesetz. Sven Weikamm, Daily Redaktion.
1: Kurz nach 11.
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1: Ihr seid gerade unterwegs und wir fahren musikalisch mit in Oberschwaben und im Allgäu. So vergeht die Strecke auf jeden Fall schneller mit Iller Live.

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2: Ja, so schön, dass ihr dabei seid, unsere Hörerinnen und Hörer bei Er hier und Imsen. Herzlich willkommen am Freitag, 18. April, besser bekannt als Karfreitag. Übermorgen ist Ostersonntag. Stefan, hast du dir denn schon dein Osterhasenkostüm rausgelegt, mit dem du ja schon zahlreiche Preise gewonnen hast?
3: Selbstverständlich. Es ist ja auch einfach. Einfach blank ziehen, Eier anmalen und raus geht's.
2: Wunderbar. Oh Gott, wir gleiten ab. Wir sind schon wieder ganz unten angekommen.
3: Ja, meine Damen und Herren, es sinkt für Sie das Niveau. Ja, auch ich begrüße euch alle ganz herzlich. Wir haben einen mehr als spannenden Gast. Ja. Einen jungen Musiker. Oh ja. 24 Jahre jung. Jonathan Henrich.
4: Ja, hallo zusammen. Vielen, vielen Dank für die Einladung. Ich freue mich sehr.
2: Ja, noch. Ja,
3: wir freuen uns.
2: Sag mal, noch. Ja, noch. Viele kennen dich ja von TikTok, wo du regelmäßig Musik machst. Du bist mit deiner Musik auf allen Plattformen und es macht einfach einen Riesenspaß, dich zu hören und vor allem dich einfach Dankeschön. Auch singen zu hören, Klavier spielen zu sehen und zu hören. Schaut euch das bitte mal an, geht auf alle Plattformen, guckt mal nach Jonathan Henrich. Viele haben dich sogar auch im Fernsehen gesehen mit dem Song, mit dem du beim Stefan Raab angetreten bist. Chefsache beim ESC Vorentscheid bei Mein RTL Goldenscheid. Goldenscheid, dein Song war ein mega starker Auftritt. Absolut grandios und dazu gibt es heute natürlich ein paar exklusive Eindrücke für euch, unsere Hörerinnen und Hörer, hinter die Kulissen des Vorentscheides. Der ESC selber ist dann ja morgen in 4 Wochen, kommt aus Basel, Samstag, 17. Mai. Jonathan, schaust du dir Abo und Tina an, die uns ja nun mit Baller vertreten?
4: Ja, selbstverständlich. Also ESC schaue ich sowieso seit ich denken kann eigentlich immer und vergebe fleißig Punkte. Aber klar, dieses Jahr natürlich bin ich mit noch mehr Interesse dabei. Nee, ich freue mich wahnsinnig, natürlich.
2: Ja, was ist denn das eigentlich für so ein Gefühl, wenn du da auftrittst und hast plötzlich so ein Riesenpublikum, du bist plötzlich mit Stefan Raab unterwegs und wie fühlt sich das so an für dich mit 24? Mit 24 habe ich noch mit konfliktfreiem Holzspielzeug gespielt zu Hause.
4: Ja. es ist wirklich, wirklich sehr, sehr surreal, eine sehr surreale Extremsituation gewesen, irgendwie von 0 auf 100 innerhalb von einer Woche. Auch ist ganz lustig, je länger das jetzt auch zurückliegt, desto mehr Eindrücke kommen irgendwie noch hoch. Also so in dem Moment war das irgendwie alles die ganze Zeit Adrenalin. Es waren ja 2 Shows insgesamt, die ich gespielt habe, die Vorrunde und dann das Halbfinale. Und das war schon echt Wahnsinn. Also so in der Größe und in der Intensität habe ich tatsächlich auch vorher noch nie, so vor allem im Fernsehen, sowas gehabt. Also es war wirklich was ganz Besonderes.
3: Wie ist das, wenn man jetzt so weit gekommen ist, Halbfinale, und dann plötzlich ist dann doch Schluss? Traut man sich vorher überhaupt schon auszumalen, wie es wäre, wenn? Oder lässt man den Gedanken einfach gar nicht zu, weil man sich selbst nicht enttäuschen möchte? Oder wie geht man dann so etwas heran, wenn man es dann schon so weit geschafft hat?
4: Also klar, es ist irgendwie ein Wettbewerb und irgendwie will man da weiterkommen, das ist klar. Aber irgendwie hat es sich lustigerweise vor Ort, ich habe auch mit den anderen Kandidaten, mit denen manchen mich echt auch befreundet und mache jetzt auch außerhalb von der ganzen ESC-Bubble irgendwie mit Sessions und schreiben Songs, das ist irgendwie echt ganz schön. Und wir haben uns irgendwie auch länger darüber unterhalten, dass es sich interessanterweise intern gar nicht so richtig nach so Competition angefühlt hat die ganze Zeit, sondern wirklich eher so, das ist irgendwie so ein großes Konzert, wo wir halt irgendwie alle viele unterschiedliche Künstler auftreten und dann manche treten dann halt nochmal auf und manche irgendwie nicht. Es fühlte sich auch untereinander, diese Konkurrenzgedanke war irgendwie, das Gefühl kam gar nicht so richtig hoch. Dementsprechend war das irgendwie, gar nicht so präsent, so diese Überlegung, jetzt weiterkommen und ESC später, ob man es da überhaupt hinschafft. Das war irgendwie wirklich so von Spiel zu Spiel irgendwie denken. Und ganz lustig, ich hatte vor der ersten Show echt, ich weiß nicht, ich habe geträumt in der Nacht vor der ersten Show, dass ich so richtig verhaue und nicht weiterkomme. Und dann hat es irgendwie genau das Gegenteil passiert. Und das war irgendwie so eine Bestätigung, dass ich danach, ich will nicht sagen, war es mir egal, aber war ich so viel lockerer und dann habe ich das irgendwie einfach so genommen, wie es kam, und dann war das auch okay.
2: Ja, ich habe natürlich vor dem Fernseher gesessen und mit meiner Frau. Wir haben wirklich mitgefiebert und wir haben dich gefeiert, weil du so
4: Oh,
2: lässig,
4: Dankeschön.
2: ja, und so souverän einfach aufgetreten bist. Das hängt natürlich auch ein bisschen damit zusammen, dass du schon sehr viel Erfahrung gesammelt hast, ne? Dass du TikTok zum Beispiel, du bist regelmäßig dort auch unterwegs. Du bist ja ganz viel unterwegs, auch in Social Media.
4: Ja, TikTok ist auf jeden Fall vor allem so in dem letzten Jahr ziemlich genau davor tatsächlich sogar auf den Tag fast genau vor einem Jahr habe ich angefangen mit Livestreams auf TikTok, und das hat wirklich ohne jetzt zu dramatisch klingen zu wollen mein Leben irgendwie doch ja verändert. Klingt jetzt so ein bisschen sehr theatralisch, aber schon nochmal war echt ein Game Changer irgendwie für alles, auch für meine Musik und wie das polarisiert hat im Internet. Ja, also es spielt eine Riesenrolle und beschäftige ich mich auch doch täglich mit. Also auf jeden Fall.
2: Du bist ein großartiger Sänger und Pianist. Ich habe dich ja auch schon mehrfach live erleben dürfen. Du lebst in Köln, in Hamburg, aber eben auch in London und Los Angeles, in Boston, Berklee College of Music. Du arbeitest mit Grammy-Gewinnern zusammen, auch in Nashville. Das alles klingt ja wie ein Traum für junge Musiker. Wer hat mit 24 schon Fans wie Thomas Gottschalk oder Olli Schulz oder wahnsinnig berühmte Producer aus
4: Fans
2: den
4: weiß ich
2: USA?
4: jetzt nicht, aber
2: Doch,
4: Fans oder
2: logisch.
4: will ich jetzt nicht für sie sprechen, aber ja, zumindest positive Begegnungen, ja, das stimmt.
2: Ja, dein Ziel in deinem Leben ist.
4: Irgendwann mal meine eigene Headline, also was heißt im Leben, aber mein musikalisches Ziel, meine eigene Headline-Tour irgendwann mal zu haben. Das ist schon immer so mein Ich hab's geschafft Moment gewesen, glaube ich. Ja,
3: Das wird nur eine
4: doch,
3: Frage der
4: ja.
3: Zeit sein, da bin ich mir ziemlich sicher, bis das soweit sein
4: Ja,
3: wird.
4: so, ach, das ist sehr lieb. Ja, ich habe tatsächlich noch eine Erinnerung, wo ich zum allerersten Mal Coldplay, Chris Martin, Viva la Vida habe singen hören, beziehungsweise habe singen sehen auf YouTube. Da war ich irgendwie, ich weiß gar nicht, vielleicht 10 oder sowas, auf meinem allerersten Laptop, und habe da eins von den berühmten Mega-Lightshow-Konzerten von Coldplay mir angeguckt. Und ich weiß noch, das war so ein Moment, wo ich dachte so, boah, sowas gibt's. Und das machen wirklich Leute, die da auf so einer Bühne stehen und irgendwie so tolle Musik singen und all so viele Lichter und so. Also, es war wirklich so ein Moment, wo sich das echt so verankert hat in mir, dass ich dachte, also, wenn es auch nur eine 0,1% Chance gibt, sowas irgendwann mal machen zu dürfen oder machen zu können, das Privileg zu haben, für so viele Leute singen zu können, in so einer Arena mit so vielen Lichtern und
2: Ah,
4: irgendwie,
2: toll.
4: so wie man sich das als kleines Kind dann so irgendwie halt so anguckte, ne? Also so, dann will ich das irgendwie auch. Und ich weiß noch nicht so richtig, was man dafür können muss, um das irgendwie hinzukriegen. Aber ja, und das war auch ungefähr so das Alter, wo ich dann Klavierunterricht bekommen habe und so. Und deswegen ja, das irgendwann mal so, ob das jemals in die Größenordnung kommt, das will ich, keine Ahnung. Aber so als Endziel irgendwann mal in so auftreten zu dürfen, das wäre schon
2: Ja.
4: was ganz Feines.
2: Du bist jemand, der auch wirklich gerne zum Klavierunterricht gegangen ist, also dich musste man da nicht hinpeitschen.
4: Nee, Gitarre fand ich aber so richtig scheiße, wenn ich das mal so sagen darf.
3: Ja, hast du ja
4: Darf
3: jetzt
4: ich
3: schon
4: das?
3: gesagt.
4: Darf man sowas hier
3: Darf
4: sagen?
3: man.
4: Ich hatte lustigerweise Gitarrenunterricht, bevor ich Klavierunterricht hatte. Und ich fand es, also wirklich, das war es nicht. Also es fühlte sich an wie Hausaufgaben, und ich fand es ganz schrecklich. Und Klavier habe ich mir irgendwie so selber beigebracht, bis dann meine Eltern dachten, vielleicht sollte er lieber Klavierunterricht haben. Und das war dann auf einmal wirklich 180 Grad, genau das Gegenteil. Also ich habe es geliebt und liebe es immer noch.
2: Ja,
4: Also ja, auf jeden
2: solange
4: Fall.
2: die Nachbarn nicht denken, ne, da bräuchte man
4: Ja,
2: Klavierunterricht.
4: tatsächlich. Nee, das stimmt.
3: Jonathan, mittlerweile schaffst du es, von deiner Musik zu leben. Das ist mega und das auch zu Recht. Aber beende folgenden Satz. Wenn du kein
4: Ja.
3: Musiker wärst, dann wärst du heute wahrscheinlich.
4: Astronaut. Da habe ich tatsächlich eine Antwort parat. Das war schon immer so. Astronaut. Mich hat schon immer das Weltall irgendwie so fasziniert. Das war so meine zweite Begeisterung irgendwie, neben der Musik. So alles, was so mit Weltraum. Ich habe, glaube ich, jede All-Dokumentation, die es irgendwie im Internet zu finden gibt, mir angeguckt, und habe schon immer gedacht, wenn ich irgendwie besser in Mathe wäre oder sowas und Musik nicht könnte, dann wäre ich Astronaut geworden.
2: Das ist ja krass.
3: Total spannend und das ist auch etwas, was mich so fasziniert. Ich kann dich so gut verstehen und ich kriege jedes Mal Hirnsausen, weil ich es nicht, weil ich es einfach nicht in meinen Kopf kriege, diese Dimensionen, und da kannst du dir auch anschauen, was du willst. Heute Quantenphysik mal ganz einfach erklärt. Ja, ich verstehe trotzdem nichts am Ende vom Tag.
4: Nee, man versteht gar nichts. Und selbst die Sachen, die man versteht, versteht man irgendwie dann auch nicht so richtig. Also es ist echt faszinierend, dass es irgendwie, was es da so alles gibt. Und ich fand das immer irgendwie ganz beeindruckend.
2: Das
4: ich dachte mir immer irgendwie, mal so ins All fliegen, das wär's.
2: Ja. Das ist übrigens mein absoluter Lieblingscartoon. Man hat ja so Cartoons, kennt ihr gerne, so gezeichnete Witze irgendwie. Ja. Und es gibt diesen einen Cartoon, da siehst du das Weltall, und in diesem Weltall schwebt ein leerer Raumanzug, und in dem Helm liegt ein Zettel: komme gleich wieder. Das Ding reißt mich jedes Mal. Hast du denn an der Lieblings-Science-Fiction-Serie, die dich auch so ein bisschen triggert, wo du sagst, ja, also hier einmal auf der Enterprise oder gibt's dann Star Wars? Bist du so ein Fan auch von Science-Fiction?
4: Mega. Ja, Star Wars 100 Pro, also Star Wars bin ich echt schon immer, hat mich schon immer abgeholt. Mega Star Wars Nerd. Interstellar ist tatsächlich, finde ich, einer der persönlich besten Filme oder tollsten Filme, die ich irgendwie jemals gesehen habe. Und ja, auch so alles, was einen auch so ein bisschen irgendwie so zum Nachdenken bringt, weil es so surreal, aber doch auch an Realität andockt, ne? Also Interstellar zum Beispiel ist jetzt vielleicht mehr als Star Wars, aber Interstellar ist ja doch durchaus basiert ab und zu zumindest, also ist natürlich auch Science Fiction, aber doch auf wahren,
3: es ist möglichen greifbar,
4: Gesetzen,
3: ne?
4: Der Physik zumindest, ne? Genau. Also Interstellar, das habe ich sehr oft gesehen.
3: Ich auch. Ich habe ihn dreimal gesehen und viermal nicht verstanden.
2: Ah, okay.
3: Ja. Also es ist Wahnsinn, genau. Ja, ist
2: ganz toll. Wir bleiben so ein bisschen dabei, Jonathan. Jonathan Henrich heute im Podcast, er hier und Imsen. Wir freuen uns wahnsinnig, dass du dir die Zeit nimmst. Du kommst viel rum, hast viel zu tun. Eine schnelle Runde, wo wir gerade schon über Science Fiction gesprochen haben, Jonathan. Der Film, den du bis jetzt am meisten geguckt hast, ist?
4: Drachenzähm leicht gemacht, mit Abstand.
2: Oh, wie kommt's?
4: Der
2: ist cool.
4: Das war als Kind, aber und den ersten Teil, das war als Kind mein absoluter Lieblingsfilm. Ich wollte dann auch immer so einen Drachen haben. Und ich weiß noch, das war wirklich teilweise, als wir mit dem Auto in Urlaub gefahren sind, habe ich den Film, hatten wir so einen komischen kleinen Mini, kennt ihr diese so Mini-Fernsehre, die man so an das Kopfpolster mit Klettverschluss, Und da habe ich teilweise den wirklich zwei- oder dreimal hintereinander auf der Fahrt geguckt. Also der Abspann läuft und dann wieder von vorne angefangen. Was ich mir heute auch irgendwie vorstelle, komplett ballerballer irgendwie. Aber ich war so besessen von diesem Film und fand ihn so süß und so schön. Und die Musik vor allem so toll, dass ich Drachenzähm leicht gemacht, wirklich ungelogen, man hat den bestimmt 30 Mal geguckt.
3: Oder wow, so. Nicht schlecht.
2: Musik, glaube ich, John Williams, kann das sein? Ich bin jetzt nicht ganz
4: Hans Zimmer, John Williams. John Powell.
2: Ah, okay.
4: Cool. Oder Powell, ich weiß gar nicht, wie man ausspricht. Aber ja, finde ich auch eins der tollsten Scores für Filmmusiken persönlich von aller Zeiten. Also ein so toller Soundtrack. Das würde ich auch gerne live irgendwann mal sehen, wie das live performt wird.
2: Ich habe, weißt du, wo ich so gerade an dich denke und an tolle Filmmusik, fällt mir natürlich sofort Toy Story ein mit Randy Newman. Ist das auch so Musik, die du magst?
4: Toy Story habe ich tatsächlich nie gesehen.
2: Okay.
4: Das ist irgendwie, ich weiß, dass das ähnlich groß ist oder vielleicht sogar noch größer, keine Ahnung, dieses ganze Universum, aber ich habe vielleicht mal irgendwie einen Teil irgendwie so im Flugzeug geguckt oder sowas, aber da, ich weiß nur, dass es da irgendwie so einen Cowboy gibt und so Spielsachen, die dann immer so einfrieren und dann wieder wach werden, aber ja, keine Ahnung.
2: Jonathan, wir sind in der schnellen Runde. Der Film, den du am meisten geguckt hast, wissen wir, Drachenzähm leicht gemacht.
3: Dein Leben als Buch hätte folgenden Titel.
4: Musik.
3: Musik. Ja. Warum auch nicht?
2: Es ist eingängig zumindest.
3: Ja.
2: Und es stimmt ja auch. Jonathan, um fit zu bleiben, hilft Sport. Wenn eine Sportart für dich jetzt so gar nicht in Frage kommt, dann ist das...
4: So dieses Fake-Reiten. Ich weiß gar nicht, wie heißt das? Es ist doch auch immer so ein Trend, den ich
3: übersehe. Ja, so Reiten, ich weiß, was du meinst.
4: Nicht auf Pferden.
3: Ja,
2: so, mit so einem Stock zwischen
3: den Sportart. Horsing oder so ähnlich.
4: Ich weiß auch nicht, wie es heißt, aber ich habe
3: es sogar... Es ist zum Totlachen. Um Gottes Willen, ich will...
4: Die Tagesschau hat das mal gepostet oder sowas.
3: Ja, also ich meine, heutzutage muss man ja mal aufpassen. Ich will ja niemandem zu nahe treten und ich will nicht den sportlichen Charakter dahinter niedermachen. Aber wenn man keinen Bezug hat und dann... Also, das sieht irgendwie schräg aus.
4: Es ist, ja, interessant auf jeden
2: Es
4: Fall.
2: ist wirklich live aus der Geschlossenen eigentlich. Ne?
3: Ja,
2: Aber wir wollen ja niemandem zu
4: ja.
2: nahe
3: Das ist so wie ein Mann Synchronschwimmen.
4: Ja,
3: Ja.
4: richtig.
2: Jonathan,
4: Ja.
2: übermorgen ist Ostersonntag, dann kommt
4: Ja.
2: Ostermontag. Wir haben also Ostern direkt vor der Nase. Dein schönstes Ostergeschenk, das du jemals bekommen hast, war.
4: Ah, tatsächlich diese so weiße Schokoladenhasen. Ich bin mega weiße Schokoladenfan und eigentlich gibt es immer nur die dunkle Schokolade. Irgendwann haben meine
2: Ja.
4: Eltern mir immer diese weißen gegeben und da freue ich mich jedes Jahr wahnsinnig drüber.
3: Und du bist dir sicher, dass die auch immer weiß waren, dass sie nicht einfach noch vom Vorjahr waren, die du nicht
2: Oh,
3: gefunden hast?
2: grüne
4: Ich
2: Schokolade.
4: hoffe nicht. Ich hoffe nicht. Aber es muss natürlich sein.
3: Ja.
4: Ich hoffe
2: Jonathan,
4: nicht, ja.
2: wir freuen uns, dass du bei uns im Podcast bist. Gib uns doch noch einen kleinen Einblick in dein Leben. Was sind die nächsten Schritte deines Lebens? Wo werden wir dich feiern können und dürfen und auf jeden Fall auch müssen in den nächsten Wochen und Monaten?
4: Tja, also ich habe mein Album fertig aufgenommen und gemischt, gemastert, alles was dazugehört. Und da bereiten wir gerade meinen allerersten Album bzw. EP, je nachdem, wie man es nimmt, wie man es sieht. Lange EP, kurzes Album. Aber mein erstes Projekt auf jeden Fall, mein erstes, wo es nicht einfach nur Singles sind, sondern ja, das wird dieses Jahr auf jeden Fall veröffentlicht und da bereiten wir gerade in den letzten Zügen das alles vorzubereiten und da freue ich mich wahnsinnig drauf.
2: Auf jeden Fall dann schon mal herzlichen Glückwunsch zu diesem ja logischen nächsten
4: Dankeschön.
2: Schritt, ne? Das ist ja ganz toll. Ich hoffe sehr und wünsche dir sehr, dass du so bleibst, wie du bist. Du bist ein wahnsinnig sympathischer junger Mann, ein toller Künstler. Es macht immer Spaß, dir zuzuhören und auch mit dir zu sprechen
4: Vielen
2: natürlich.
4: Dank.
3: Ja.
2: Und
4: Dankeschön, ebenso.
2: ja, vielen Dank. Und ja, bis auf den Stefan, ne? Mit dem zu sprechen ist meistens ein bisschen anstrengend.
3: Aber ich danke dir, dass du dich diesem sozialen Projekt mit mir zu arbeiten angenommen hast schon.
2: Ja, aber ich
4: Ja.
2: brauche ja jemand, der die letzten 8 Worte sagt. Ne?
3: Die letzten 8 Worte.
2: Wir bedanken uns ganz herzlich bei dir, Jonathan, dass du dir
3: Vielen
2: die
3: Dank,
2: Zeit genommen hast.
3: Jonathan. Du hast noch
4: Ja,
3: ganz
4: vielen
3: viel
4: Dank.
3: Zeit. Ich auch. John ist schon längst drüber. Aber wie ich ja immer sage, wieder ein Tag näher an der Rente.
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6: 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Beethoven litt unter einem Gehörleiden, das später zur fast völligen Taubheit führte.
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4: Hier ist das Daily Update vom 11. August. Einen schönen Dienstag zusammen. Wir starten mit einem kleinen Hinweis für den eigentlich morgigen Tag. Nicht, dass morgen jemand sagt, hey, das höre ich heute aber zum ersten Mal. Denn morgen Abend schiebt sich der Mond vor die Sonne. Es gibt also morgen eine Sonnenfinsternis. Besorgt euch deswegen bitte spätestens heute Finsternisbrillen. Normale Sonnenbrillen reichen da nicht aus. Das Spektakel ist dann morgen ab 19.10 Uhr zu sehen. Jetzt muss nur noch das Wetter mitspielen. Heute vor 92 Jahren öffnete eines der berühmtesten Gefängnisse der Welt, Alcatraz. Mitten in der Bucht von San Francisco nahm das Hochsicherheitsgefängnis seinen Betrieb auf. Die Insel galt und gilt halt als praktisch ausbruchssicher. Kaltes Wasser, starke Strömung und jede Menge Abstand zum Festland. Später saßen hier auch berüchtigte Gangster wie Al Capone. Alcatraz wurde zum Mythos und ist heute eine der bekanntesten Sehenswürdigkeiten San Franciscos. Heute Abend wird der Messepark Landshut zur großen Konzertbühne und danach folgt ein großer Konzertsommer mit ihr, Amy Macdonald. Sie kommt nämlich mit ihren Sommershows 2026 ab heute nach Deutschland. Mit ihrer markanten Stimme, viel Gitarrensound und Songs wie This is the Life dürfte das ein echtes Highlight werden. Wir wünschen allen mit Tickets ganz viel Spaß bei den Konzerten. Backstreet's back, alright. Exakt. Heute vor 29 Jahren erschien Backstreet's Back, das zweite Album der Backstreet Boys und wurde ein weltweiter Mega-Erfolg. Das Album verkaufte sich mehr als 10 Millionen Mal und landete unter anderem in Deutschland auf Platz 1. Der Song Everybody wurde mit seinem legendären Horrorfilm-Musikvideo auch zum Markenzeichen der Band.

0: Wer die Backstreet Boys hierzulande nochmal live sehen möchte, der hat dafür im September und Oktober Gelegenheit in Düsseldorf. Dort spielt die Band nämlich in Originalbesetzung gefühlt 50 Konzerte. Und das war das Daily Update vom 11. August. Heute ist in den USA übrigens der nationale Tag der Präsidentenwitze. Gefeiert werden Witze aus dem Weißen Haus, rhetorische Ausrutscher und auch Sätze, bei denen der Pressesprecher anschließend erklärt so, das wurde völlig aus dem Zusammenhang gerissen, ja. Beim amtierenden Präsidenten der USA dürfte da, glaube ich, genug Material zusammenkommen. Das Problem ist nur, bis man erkennt, was jetzt der Witz war, ist das meiste davon schon Gesetz. Sven Weikamm, Daily Redaktion.
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0: Und das heute nochmal mit Norbert, leidenschaftlich unterwegs beim SVK, für das Thema Tennis vor allem. Das ist sowas, das berührt dich, der Sport.
2: Er berührt mich aus dem Sinn, ich bin ja normal Fußballer, ja, aber im Tennis, durch das, dass ich Platzwart war und an dem Platz sehr viele Verbesserungen gemacht habe und den Platz im Februar eröffnet habe, wenn noch alles in der Halle spielt, und Kirchdorf hat im Februar, am 27. Februar 2000 habe ich den Platz eröffnet, und im Winter habe ich Eisplätze gemacht für Schlittschuhlaufer auf der Plätze. Ich war am Weihnachten unter und habe gegossen die Plätze. Jeder hat gesagt, ja, der Norbert ist verrückt. Nein, wir haben tolles Eishockey auf der Tennisplätze gespielt, und ich habe das so verbessert, dass die Eisfläche hervorragend war, ohne Geschliffer. Jeden Abend habe ich sie bewässert. Nur als Tennis, durch das, dass ich Platzwart war, habe ich alle Griffe am Tennisplatz kennt, wo man das Wasser ausmacht, wo man es anmacht, wo die Pumpe funktioniert, wo wie der Platz sein muss, ob er schnell oder langsam ist, ob ich ihn trocken mache, wie ich die Beregnung repariere. Also da war ich mit Leib und Seele. Und ich habe ja wollen, dass meine Kinder auch gewinnen. Also jeden Sonntagmorgen sind wir um 9 ans Tennisplatz, und meine Kinder haben normal nicht wollen. Muss ich schon, meine Frau wirft mir das auch vor ein wenig.
0: Ja, als Kind hat man auch nicht immer unbedingt ja, Bock drauf, gell?
2: Aber ich habe sie mitgenommen. Und jetzt kommt der springende Punkt. Die haben nicht mehr wollen heim. Um 12 Uhr kocht meine Frau immer Mittagessen. Und dann habe ich sie müssen zwingen für nach Hause. Denn sicher ist es schwer, von zu Hause, vom PC, von allem wegzukommen. Aber wenn man mal dort ist, vor 4 Tagen habe ich Schusstraining mit den kleinen Kindern gemacht, so 12-Jährige. Und habe nur zu meinem Jungen gesagt, komm, zu meinem Enkel, komm mit dem Opa um 4 Uhr, wir machen Schusstraining in Oberopfinger. Ja, dann ist er nach 10 Minuten rausgekommen, sind wir hingefahren. Jetzt hat er seine Freunde angerufen. Wir haben Schusstraining eine halbe Stunde gemacht. Und dann habe ich gesagt, du, die Sonne geht unter, Vollmond. Leute, geht heim, ihr erkältet euch, weil ihr seid verschwitzt. Die Buben sind nicht heim. Die haben weiter gespielt, obwohl dunkel war.
0: Und obwohl deine Frau wahrscheinlich auch was kurz zum Essen macht.
2: Ja, am Tennisplatz habe ich selber gekocht. Also die Schwendierer haben gesagt, die beste Pommes gibt es in Kirchdorf. Ja, obwohl ich keine Ahnung vom Kochen gehabt habe.
0: Aber Pommes kannst du.
2: Also Pommes, Würstler, meine Frau hat gesagt, die Würstler kannst du nicht mehr sehen. Die Würstler habe ich dann abgeschafft. Ja. Nur mehr Pommes. Pommes, Kuchen und Getränke für jede Familie, Opa, Oma, Bruder, Schwester, alles kostenlos. Und diese Idee war fantastisch. Da ich nichts verkauft haben müssen, habe eine Tennisgemeinschaft bekommen, die sind jedes Jahr zu mir zum Turnier gekommen, und jeder, ob gewonnen oder verloren, hat einen Pokal bekommen von Kirchdorf.
0: Und Pokal ist ein super Stichwort. Du hast hier auch ein paar Pokale mitgebracht, die kann man jetzt im Podcast nicht sehen, aber wir versuchen sie ein bisschen hörbar zu machen. Wir sprechen gleich über einen ganz besonderen Pokal von dir, davor aber noch über diesen riesen Tennisschläger, der in Kirchdorf im Tennisheim oben an der Decke hängt. Hast du mit dem jetzt tatsächlich auch schon mal gespielt, oder ist der einfach Deko?
2: Der ist einfach Deko, aber ich habe ihn schon öfter rausgenommen und habe ihn geputzt, denn der hängt in der Luft. Und
0: da ein ist neues Griffband drauf gemacht, oder?
2: Ja, und bei der Olympiade habe ich ihn rausgenommen und habe ihn als Deko verwendet am Tenniszaun mit alle Flaggen von Europa. Also so ein schönes Bild habe ich in meinem Leben noch nicht gesehen in Kirchdorf. Alle Kinder, jeder vom welchem Land da war, von Portugal bis Russland, haben ihre Flagge mitgebracht. Und die haben wir alle am Tennis, ich habe gar keinen Platz gehabt auf einer Seite, ich musste zwei Seiten verwenden. So schön. Also, und jeder war stolz auf seine Flagge. Ja, also sogar ich habe mich gefreut, es hat wunderbar ausgesehen.
0: Und du sorgst auch dafür, dass es wunderbar ausschaut auf der Tennisanlage in Kirchdorf. Neben diesem Riesenschläger und was du sonst noch alles machst, die Plätze als Platzwart, sorgst du auch dafür, dass es ein bisschen bunt ist da mit Blumen. Ja? Was hat es denn mit Blumen und Tennis in Kirchdorf auf sich?
2: Ich bin ja Hobbygärtner. Seit Kindheit habe ich immer für den Osterhas die Blumen selber gepflanzt. Und die Frühlingsblumen haben mir voll angetan. Und dann habe ich eine Frau Rapp in Kirchdorf kennengelernt. Die hat einen Garten gehabt, da war die Schwäbische Zeitung hier. Ich kann das Bild nicht vergessen. Ein traumhaft schöner Garten. Alles voller Primel im Frühling, alle Farben. Also ich war hin und weg und habe mir gesagt, das muss ich auch haben. Ich habe auch raus, ich war beim Silvesterlauf, habe ich öfter mitgemacht und da habe ich tatsächlich nicht so in einem leeren Stauseelauf, habe ich da auch Blumen gepflanzt, alle Kilometer eine oder alle 300-400 Meter Blumen und die blühen heute noch am Stausee in Kirchdorf, Dettinger. Und am Tennisplatz habe ich angefangen, jedes Jahr 2-3 Pack Blumen zu pflanzen. Und die von der Frau Rapp habe ich Samen genommen und habe noch verstreut. Mittlerweile braucht man nichts mehr pflanzen. Ich habe zu allen Kindern, die in Kirchdorf waren, bei Turnieren, die haben ja so Stadtgeld zahlen. Und das Stadtgeld in Kirchdorf war immer billiger wie bei anderen Vereinen. Habe ich gesagt, für jedes Kind, wo hier ein Turnier spielt, für jedes Kind pflanze ich eine Blume. Und wenn sie in 20, 30, 40 Jahren nochmal kommen, wird diese Blume sie hier begrüßen, an der Kirchdorfer Tennisanlage. Ja, also.
0: Und vielleicht haben manche bis dahin schon ein Grand Slam Turnier gewonnen.
2: Genau.
0: Die Wimbledon oder US Open.
2: Und dann freue ich mich noch mehr.
0: Das ist bei dir auch das Herzblut. Du stehst da ja auch für Gemeinschaft. Vor allem auch im sportlichen Bereich, auch drüber hinaus. Und Thema Pokal, du hast ja einen mitgebracht, mehrere, aber einer sticht ganz besonders hervor. Das ist ein gläserner Pokal, der Illertal Tennisjugend Olympiade Pokal. Den hast du mit dabei. Und das ist ja auch ein Thema, was du ins Leben gerufen hast und umgesetzt hast.
2: Ja, da ich öfter im Trainingslager war mit der Tennisleihe in Kroatien, mit Biberach, ja, und da habe ich gesehen, die spielen Basketball im, wenn sie kein Tennis spielen. Ja. Und meine Idee war in Kirchdorf eine Olympiade. Wir haben ein wunderschönes Freibad. Wir haben eine wunderschöne Basketballanlage oder Handballanlage an der Schule. Also vielleicht sind es die hiesig Geborenen nicht so wie ich. Aber ich komme vom Dorf. Die haben außer Volleyballplatz und ein Fußballplatz nichts gehabt. Und jetzt komme ich in ein Dorf mit Tribüne, mit Fußballplatz, mit Nebenplatz, mit Rasen, mit, ich sag mal so, das Schwimmbad, 50 Meter Becken. Ja, hallo, jetzt, da muss ich eine Olympiade machen.
0: Geile Idee, ja?
2: Ja, und das hat auch gut funktioniert. Ich war ja im Ausschuss Jugendleiter vom gesamten Sportverein, ja, und habe eine super Verbindung mit allen Jugendleitern gehabt. Ich habe mich so gekümmert und eine Ausschreibung, die hat der Herr Hummel gemacht und alles war gut. Sicher sind dann ein paar, auf einmal war alles hinfällig, ist egal. Wir suchen ja keinen Schuldigen, aber nachher, der Herr Hummel hat zu mir gesagt, Direktor von der Schule, Norbert, pass auf, dass das kein Hornbacher Schießer wird. Ja, also nie stattfindet. Und dann habe ich gesagt, okay, wenn ich es nicht im Großen schaffe, ja, dann mache ich es im Kleinen. Die Nachbarstennisvereine Dettinger und Bergheim habe ich eingeladen zu einer Olympiade. Und da haben wir außer Tennis, Leichtathletik, Basketball, Volleyball, so 4-5 Sportarten gemacht. Und ich habe ja 70 Kinder gehabt. Die Punktezahl.
0: Also nicht deine eigenen, sondern 70 Kinder, die da mitgemacht haben.
2: Genau. Also ja, ich habe 75 Kinder in der Tennisabteilung gehabt. Ja. Ja. Und die Bergheimer sind gekommen mit 10 und die Dettinger sind auch gekommen mit 15 oder 20. Und da habe ich ja schon im Vorfeld gewonnen gehabt, aber das habe ich nicht gewusst. Weil das Punktesystem, du hast umso mehr Starter du gehabt hast. Also mir war ja wichtig, dass viele Kinder mitmachen. dann nimmst du erst Platz oder zweit oder dritt.
0: Wie hast du das beworben? Wie hast du das geschafft, dass da so viele Kinder Lust drauf gehabt haben, da mitzumachen?
2: Bei mir hat jedes Kind Tennis spielen können, weil ich habe das alles kostenlos angeboten und da waren Familien mit 5, 6 Kindern, ja, die können nicht 30, 40 Euro pro Stunde Tennistraining zahlen. Die wären nie zum Tennis gekommen. Und heutzutage spielt einer von denen, vielleicht Benjamin, in der ersten Mannschaft im Bergheim. Darauf bin ich stolz. Und sein Bruder hat jetzt nochmal auch angefangen, der Stefan, und der spielt jetzt schon in der zweiten Hälfte. Das ist richtig ein Talent.
0: Und da siehst du auch den ganzen Werdegang. Heute zeigt sich der Stolz da auch bei dir, weil du hast ihn letztendlich auch beigebracht, Tennis zu spielen. Wenn wir jetzt nochmal schauen, Tennis SVK, warum setzt du dich so stark ein für den SVK, vor allem im Bereich Tennis?
2: Weil ich da Heimat gefunden habe im Tennisverein. Ich komme mit allen Mitgliedern da ja perfekt aus, obwohl ich gar nicht in der Seniorenmannschaft spiele, kann ich zu denen zu jeder Minute hingehen. Also ich habe da Heimat gefunden und die Heimat habe ich ja in Rumänien verloren. Und darum, ich habe andere gesucht, weil ich will irgendwo zu Hause sein. Und das Heimatgefühl im Verein oder in einer Abteilung oder egal wo, ich stehe so etwas. Ja?
0: Und das ist ein richtig schönes Gefühl, wenn wir jetzt noch auf die aktuelle Situation schauen beim SVK. Du bist ja auch ehrenamtlich richtig engagiert. Und wo geht die Reise hin? Wo siehst du den SVK in ein paar Jahren? Auch im Bereich Tennis.
2: SVK geht jetzt ganz andere Wege, wie damals mir gegangen sind. Also da sind viele so junge Frauen und so, wo Anbieter verschiedene Kurse und sagt, also ich bin begeistert mit diesen Gruppen, wo sie gemacht haben, dass man nicht da abends 10 Stunden in einer Sitzung sitzt und trennt sich und nichts erreicht. Und diese Gruppen, verschiedene Gruppen, bearbeiten im Vorfeld diese Probleme und da kommt man her und stimmt ab und fertig. Und nicht stundenlange Sitzungen, die bringen nichts. In der Wirtschaft nicht und im Verein auch nicht. Du musst auf dem Spielfeld musst du da für deine Mitglieder sein und nicht in der Sitzung, weil eine Sitzung, da kann man was beschließen, aber nicht, ich sag mal so, ich bin ein Praktiker, ja, und ich will sehen, was da jetzt auf dem Spielfeld ist und nicht da abends Sitzung, da, ja, sicher setzen wir da die Weichen, wo es hingeht, aber ich sag mal so, die Welt ändert sich und was vor 50 Jahren war, gilt heute vielleicht nicht mehr. Und das ist auch gut so. Jeder, normal muss man mit der Jugend gehen, mit den Bedürfnissen, ja, von den Kindern. Aber man muss schon eine Disziplin finden. Und mein Projekt, ich habe in Ulm, habe ich müssen vortragen, mein Projekt von Kirchdorf. Also bei der Trainerausbildung, wo die Trainer vom ganzen Bezirk, von Ulm bis Friedrichshafen bis Sigmaringen, alle bei der Ausbildung waren. Und ich als C-Trainer, das ist die letzte Stufe, habe denen gezeigt, wie man in Kirchdorf trainiert. Und mein Projekt war folgendermaßen, dass die Eltern mit ihren Kindern gespielt haben. Und ich als Trainer habe 8 Eltern gehabt und 8 Spieler und habe gesagt, jetzt spielt ihr da. Die Eltern haben keine Ahnung vom Tennis gehabt. Aber dann habe ich auch ein wenig Zeit. Die Kinder waren 18 Jahre alt und jetzt spielt man hin und her und dann bin ich nur hergegangen und habe gesagt, da pass auf, da halt mal den Schläger so oder versuch die Hand so zu halten. Und das hat denen in Ulm gefallen. Die haben es ja auch gewusst, weil meine Eltern sind nicht nur mitgefahren und haben reingeschrien, die haben gewusst auch, warum das so ist. Ich habe mich gefreut, wenn die Eltern beim Training zugeschaut haben und nicht einfach die Kinder hin und fort. Und in einer Stunde komme ich sie holen.
0: Ich verstehe schon. Du hast versucht, das zu verbinden, die Eltern mit den Kindern im sportlichen Bereich, da eben auch, da auch wieder Thema Gemeinschaft. Und man hört auch ganz stark raus, für dich war immer wichtig, nicht selber unbedingt Profisportler zu werden, sondern anderen den Spaß am Sport zu zeigen, dass der vorhanden ist, egal in welcher Sportart, und dass es nicht zu einseitig wird. Norbert, Schlusswort noch von dir. Was willst du unseren Hörern, unseren Hörerinnen und Hörern noch sagen? Was ist dir wichtig?
2: Also eins kann ich meine Hörer, viele kennen mich ja im Dorf, ich bin bekannt wie ein bunter Hund, mitteilen, dass ich jede Woche ein Bundesverdienstkreuz bekomme. Denn wenn ich in Oberopfinger am Kindergarten vorbeifahre, kommen die Kinder alle klopfen und sagen, hallo Norbert, hallo Norbert. Und dieses Gefühl ist mir mehr wert wie ein Bundesverdienstkreuz. Ich mag gern mit Kindern schaffen, mit Kindern spielen, mit Kindern arbeiten. Also ich fühle mich noch immer wie 14, 15, obwohl ich ja Rentner bin, bin ich noch immer wie ein Jugendlicher.
0: Und da kann der SVK stolz sein, dass es solche Menschen wie dich gibt im Verein, die sich ehrenamtlich engagieren, Tag für Tag. Norbert, danke dir, dass du da warst.
2: Danke auch.
0: Tja, und an der Stelle danke nochmal an unseren Sponsor. 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Der SVK wünscht einen guten.
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14: Wie lange benötigt der Körper, um Essen zu verdauen? Aufgenommene Nahrung bleibt etwa 1 bis 3 Stunden im Magen. Im Dünndarm danach beträgt die durchschnittliche Verweildauer 7 bis 9 Stunden und im Dickdarm dann noch einmal 25 bis 30 Stunden.
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2: Hier ist das Daily Update vom 11. August. Einen schönen Dienstag zusammen. Wir starten mit einem kleinen Hinweis für den eigentlich morgigen Tag. Nicht, dass morgen jemand sagt, hey, das höre ich heute aber zum ersten Mal. Denn morgen Abend schiebt sich der Mond vor die Sonne. Es gibt also morgen eine Sonnenfinsternis. Besorgt euch deswegen bitte spätestens heute Finsternisbrillen. Normale Sonnenbrillen reichen da nicht aus. Das Spektakel ist dann morgen ab 19.10 Uhr zu sehen. Jetzt muss nur noch das Wetter mitspielen. Heute vor 92 Jahren öffnete eines der berühmtesten Gefängnisse der Welt, Alcatraz. Mitten in der Bucht von San Francisco nahm das Hochsicherheitsgefängnis seinen Betrieb auf. Die Insel galt und gilt halt als praktisch ausbruchssicher. Kaltes Wasser, starke Strömung und jede Menge Abstand zum Festland. Später saßen hier auch berüchtigte Gangster wie Al Capone. Alcatraz wurde zum Mythos und ist heute eine der bekanntesten Sehenswürdigkeiten San Franciscos. Heute Abend wird der Messepark Landshut zur großen Konzertbühne und danach folgt ein großer Konzertsommer mit ihr, Amy MacDonald. Sie kommt nämlich mit ihren Sommershows 2026 ab heute nach Deutschland. Mit ihrer markanten Stimme, viel Gitarrensound und Songs wie This is the Life dürfte das ein echtes Highlight werden. Wir wünschen allen mit Tickets ganz viel Spaß bei den Konzerten. Exakt. Heute vor 29 Jahren erschien Backstreet's Back, das zweite Album der Backstreet Boys und wurde ein weltweiter Mega-Erfolg. Das Album verkaufte sich mehr als 10 Millionen Mal und landete unter anderem in Deutschland auf Platz 1. Der Song Everybody wurde mit seinem legendären Horrorfilm-Musikvideo auch zum Markenzeichen der Band.

0: Wer die Backstreet Boys hierzulande nochmal live sehen möchte, der hatte für im September und Oktober Gelegenheit in Düsseldorf. Dort spielt die Band nämlich in Originalbesetzung gefühlt 50 Konzerte. Und das war das Daily Update vom 11. August. Heute ist in den USA übrigens der nationale Tag der Präsidentenwitze. Gefeiert werden Witze aus dem Weißen Haus, rhetorische Ausrutscher und auch Sätze, bei denen der Pressesprecher anschließend erklärt so, das wurde völlig aus dem Zusammenhang gerissen, ja. Beim amtierenden Präsidenten der USA dürfte da, glaube ich, genug Material zusammenkommen. Das Problem ist nur, bis man erkennt, was jetzt der Witz war, ist das meiste davon schon Gesetz. Sven Weikamm, Daily Redaktion.
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8: Wie viel Kilometer Luftlinie liegen zwischen München und Berlin? Die Luftlinie, also die direkte Strecke zwischen München und Berlin, beträgt rund 500 Kilometer.
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2: Hier ist das Daily Update vom 11. August. Einen schönen Dienstag zusammen. Wir starten mit einem kleinen Hinweis für den eigentlich morgigen Tag. Nicht, dass morgen jemand sagt, hey, das höre ich heute aber zum ersten Mal. Denn morgen Abend schiebt sich der Mond vor die Sonne. Es gibt also morgen eine Sonnenfinsternis. Besorgt euch deswegen bitte spätestens heute Finsternisbrillen. Normale Sonnenbrillen reichen da nicht aus. Das Spektakel ist dann morgen ab 19.10 Uhr zu sehen. Jetzt muss nur noch das Wetter mitspielen. Heute vor 92 Jahren öffnete eines der berühmtesten Gefängnisse der Welt. Alcatraz. Mitten in der Bucht von San Francisco nahm das Hochsicherheitsgefängnis seinen Betrieb auf. Die Insel galt und gilt halt als praktisch ausbruchssicher. Kaltes Wasser, starke Strömung und jede Menge Abstand zum Festland. Später saßen hier auch berüchtigte Gangster wie Al Capone. Alcatraz wurde zum Mythos und ist heute eine der bekanntesten Sehenswürdigkeiten San Franciscos. Heute Abend wird der Messepark Landshut zur großen Konzertbühne und danach folgt ein großer Konzertsommer mit ihr, Amy Macdonald. Sie kommt nämlich mit ihren Sommershows 2026 ab heute nach Deutschland. Mit ihrer markanten Stimme, viel Gitarrensound und Songs wie This is the Life dürfte das ein echtes Highlight werden. Wir wünschen allen mit Tickets ganz viel Spaß bei den Konzerten. Exakt. Heute vor 29 Jahren erschien Backstreet's Back, das zweite Album der Backstreet Boys und wurde ein weltweiter Mega-Erfolg. Das Album verkaufte sich mehr als 10 Millionen Mal und landete unter anderem in Deutschland auf Platz 1. Der Song Everybody wurde mit seinem legendären Horrorfilm-Musikvideo auch zum Markenzeichen der Band.

0: Wer die Backstreet Boys hierzulande nochmal live sehen möchte, der hat dafür im September und Oktober Gelegenheit in Düsseldorf. Dort spielt die Band nämlich in Originalbesetzung gefühlt 50 Konzerte. Und das war das Daily Update vom 11. August. Heute ist in den USA übrigens der nationale Tag der Präsidentenwitze. Gefeiert werden Witze aus dem Weißen Haus, rhetorische Ausrutscher und auch Sätze, bei denen der Pressesprecher anschließend erklärt so, das wurde völlig aus dem Zusammenhang gerissen, ja. Beim amtierenden Präsidenten der USA dürfte da, glaube ich, genug Material zusammenkommen. Das Problem ist nur, bis man erkennt, was jetzt der Witz war, ist das meiste davon schon Gesetz. Sven Weikamm, Daily Redaktion.
1: Wir haben es kurz nach 14 Uhr.
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16: Wann wurde der Hauptstadtflughafen BER eröffnet? 14 Jahre benötigte 14 Jahre Bauzeit und ist bekannt für den Pannenflughafen schlechthin. Die erste realistische Eröffnung war für Oktober 2011 geplant. Der Eröffnungstermin wurde dann allerdings zahlreiche Male verschoben. Wirklich eröffnet wurde er dann aber am 31. Oktober 2020. Die große Party blieb aufgrund der Corona-Krise jedoch aus.
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2: Hier ist das Daily Update vom 11. August. Einen schönen Dienstag zusammen. Wir starten mit einem kleinen Hinweis für den eigentlich morgigen Tag. Nicht, dass morgen jemand sagt, hey, das höre ich heute aber zum ersten Mal. Denn morgen Abend schiebt sich der Mond vor die Sonne. Es gibt also morgen eine Sonnenfinsternis. Besorgt euch deswegen bitte spätestens heute Finsternisbrillen. Normale Sonnenbrillen reichen da nicht aus. Das Spektakel ist dann morgen ab 19.10 Uhr zu sehen. Jetzt muss nur noch das Wetter mitspielen. Heute vor 92 Jahren öffnete eines der berühmtesten Gefängnisse der Welt, Alcatraz. Mitten in der Bucht von San Francisco nahm das Hochsicherheitsgefängnis seinen Betrieb auf. Die Insel galt und gilt halt als praktisch ausbruchssicher. Kaltes Wasser, starke Strömung und jede Menge Abstand zum Festland. Später saßen hier auch berüchtigte Gangster wie Al Capone. Alcatraz wurde zum Mythos und ist heute eine der bekanntesten Sehenswürdigkeiten San Franciscos. Heute Abend wird der Messepark Landshut zur großen Konzertbühne und danach folgt ein großer Konzertsommer mit ihr, Amy MacDonald. Sie kommt nämlich mit ihren Sommershows 2026 ab heute nach Deutschland. Mit ihrer markanten Stimme, viel Gitarrensound und Songs wie This is the Life dürfte das ein echtes Highlight werden. Wir wünschen allen mit Tickets ganz viel Spaß bei den Konzerten. Exakt. Heute vor 29 Jahren erschien Backstreet's Back, das zweite Album der Backstreet Boys und wurde ein weltweiter Mega-Erfolg. Das Album verkaufte sich mehr als 10 Millionen Mal und landete unter anderem in Deutschland auf Platz 1. Der Song Everybody wurde mit seinem legendären Horrorfilm-Musikvideo auch zum Markenzeichen der Band.

0: Wer die Backstreet Boys hierzulande nochmal live sehen möchte, der hat dafür im September und Oktober Gelegenheit in Düsseldorf. Dort spielt die Band nämlich in Originalbesetzung gefühlt 50 Konzerte. Und das war das Daily Update vom 11. August. Heute ist in den USA übrigens der nationale Tag der Präsidentenwitze. Gefeiert werden Witze aus dem Weißen Haus, rhetorische Ausrutscher und auch Sätze, bei denen der Pressesprecher anschließend erklärt so, das wurde völlig aus dem Zusammenhang gerissen, ja. Beim amtierenden Präsidenten der USA dürfte da, glaube ich, genug Material zusammenkommen. Das Problem ist nur, bis man erkennt, was jetzt der Witz war, ist das meiste davon schon Gesetz. Sven Weikamm, Daily Redaktion.
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6: Was für eine Farbe hat eine Papaya? Die Schale der vollständig ausgereiften Papayafrucht ist gelblich-grün. Das Fruchtfleisch ist hingegen hell-orange bis rosa und enthält in der Fruchtmitte schwarze Samen.
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2: Hier ist das Daily Update vom 11. August. Einen schönen Dienstag zusammen. Wir starten mit einem kleinen Hinweis für den eigentlich morgigen Tag. Nicht, dass morgen jemand sagt, hey, das höre ich heute aber zum ersten Mal. Denn morgen Abend schiebt sich der Mond vor die Sonne. Es gibt also morgen eine Sonnenfinsternis. Besorgt euch deswegen bitte spätestens heute Finsternisbrillen. Normale Sonnenbrillen reichen da nicht aus. Das Spektakel ist dann morgen ab 19.10 Uhr zu sehen. Jetzt muss nur noch das Wetter mitspielen. Heute vor 92 Jahren öffnete eines der berühmtesten Gefängnisse der Welt, Alcatraz. Mitten in der Bucht von San Francisco nahm das Hochsicherheitsgefängnis seinen Betrieb auf. Die Insel galt und gilt halt als praktisch ausbruchssicher. Kaltes Wasser, starke Strömung und jede Menge Abstand zum Festland. Später saßen hier auch berüchtigte Gangster wie Al Capone. Alcatraz wurde zum Mythos und ist heute eine der bekanntesten Sehenswürdigkeiten San Franciscos. Heute Abend wird der Messepark Landshut zur großen Konzertbühne und danach folgt ein großer Konzertsommer mit ihr, Amy MacDonald. Sie kommt nämlich mit ihren Sommershows 2026 ab heute nach Deutschland. Mit ihrer markanten Stimme, viel Gitarrensound und Songs wie This is the Life dürfte das ein echtes Highlight werden. Wir wünschen allen mit Tickets ganz viel Spaß bei den Konzerten. Exakt. Heute vor 29 Jahren erschien Backstreet's Back, das zweite Album der Backstreet Boys und wurde ein weltweiter Mega-Erfolg. Das Album verkaufte sich mehr als 10 Millionen Mal und landete unter anderem in Deutschland auf Platz 1. Der Song Everybody wurde mit seinem legendären Horrorfilm-Musikvideo auch zum Markenzeichen der Band.

0: Wer die Backstreet Boys hierzulande nochmal live sehen möchte, der hat dafür im September und Oktober Gelegenheit in Düsseldorf. Dort spielt die Band nämlich in Originalbesetzung gefühlt 50 Konzerte. Und das war das Daily Update vom 11. August. Heute ist in den USA übrigens der nationale Tag der Präsidentenwitze. Gefeiert werden Witze aus dem Weißen Haus, rhetorische Ausrutscher und auch Sätze, bei denen der Pressesprecher anschließend erklärt so, das wurde völlig aus dem Zusammenhang gerissen, ja. Beim amtierenden Präsidenten der USA dürfte da, glaube ich, genug Material zusammenkommen. Das Problem ist nur, bis man erkennt, was jetzt der Witz war, ist das meiste davon schon Gesetz. Sven Weikamm, Daily Redaktion.
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11: Wie viele Menschen leben auf der Erde? Die Weltbevölkerung liegt aktuell mit Stand 2020 bei 7,8 Milliarden. Zum Vergleich, 1950 waren es nur 2,5 Milliarden Menschen, die auf der Erde lebten. Und laut Prognosen der Vereinten Nationen rechnet man im Jahr 2050 mit einer Weltbevölkerung von über 9,7 Milliarden Menschen.
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2: Hier ist das Daily Update vom 11. August. Einen schönen Dienstag zusammen. Wir starten mit einem kleinen Hinweis für den eigentlich morgigen Tag. Nicht, dass morgen jemand sagt, hey, das höre ich heute aber zum ersten Mal. Denn morgen Abend schiebt sich der Mond vor die Sonne. Es gibt also morgen eine Sonnenfinsternis. Besorgt euch deswegen bitte spätestens heute Finsternisbrillen. Normale Sonnenbrillen reichen da nicht aus. Das Spektakel ist dann morgen ab 19.10 Uhr zu sehen. Jetzt muss nur noch das Wetter mitspielen. Heute vor 92 Jahren öffnete eines der berühmtesten Gefängnisse der Welt. Alcatraz. Mitten in der Bucht von San Francisco nahm das Hochsicherheitsgefängnis seinen Betrieb auf. Die Insel galt und gilt halt als praktisch ausbruchssicher. Kaltes Wasser, starke Strömung und jede Menge Abstand zum Festland. Später saßen hier auch berüchtigte Gangster wie Al Capone. Alcatraz wurde zum Mythos und ist heute eine der bekanntesten Sehenswürdigkeiten San Franciscos. Heute Abend wird der Messepark Landshut zur großen Konzertbühne und danach folgt ein großer Konzertsommer mit ihr, Amy MacDonald. Sie kommt nämlich mit ihren Sommershows 2026 ab heute nach Deutschland. Mit ihrer markanten Stimme, viel Gitarrensound und Songs wie This is the Life dürfte das ein echtes Highlight werden. Wir wünschen allen mit Tickets ganz viel Spaß bei den Konzerten. Exakt. Heute vor 29 Jahren erschien Backstreet's Back, das zweite Album der Backstreet Boys und wurde ein weltweiter Mega-Erfolg. Das Album verkaufte sich mehr als 10 Millionen Mal und landete unter anderem in Deutschland auf Platz 1. Der Song Everybody wurde mit seinem legendären Horrorfilm-Musikvideo auch zum Markenzeichen der Band.

0: Wer die Backstreet Boys hierzulande nochmal live sehen möchte, der hat dafür im September und Oktober Gelegenheit in Düsseldorf. Dort spielt die Band nämlich in Originalbesetzung gefühlt 50 Konzerte. Und das war das Daily Update vom 11. August. Heute ist in den USA übrigens der nationale Tag der Präsidentenwitze. Gefeiert werden Witze aus dem Weißen Haus, rhetorische Ausrutscher und auch Sätze, bei denen der Pressesprecher anschließend erklärt so, das wurde völlig aus dem Zusammenhang gerissen, ja. Beim amtierenden Präsidenten der USA dürfte da, glaube ich, genug Material zusammenkommen. Das Problem ist nur, bis man erkennt, was jetzt der Witz war, ist das meiste davon schon Gesetz. Sven Weikamm, Daily Redaktion.
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7: Wann gewann Deutschland die Fußball-WM? Deutschland holte sich jeweils den WM-Pokal in den Jahren 1954, 1974, 1990 und zuletzt 2014. Oder wie es auch die Sportfreunde Stiller in einem Lied sangen: 54, 74, 90, 2014.
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2: Hier ist das Daily Update vom 11. August. Einen schönen Dienstag zusammen. Wir starten mit einem kleinen Hinweis für den eigentlich morgigen Tag. Nicht, dass morgen jemand sagt, hey, das höre ich heute aber zum ersten Mal. Denn morgen Abend schiebt sich der Mond vor die Sonne. Es gibt also morgen eine Sonnenfinsternis. Besorgt euch deswegen bitte spätestens heute Finsternisbrillen. Normale Sonnenbrillen reichen da nicht aus. Das Spektakel ist dann morgen ab 19.10 Uhr zu sehen. Jetzt muss nur noch das Wetter mitspielen. Heute vor 92 Jahren öffnete eines der berühmtesten Gefängnisse der Welt, Alcatraz. Mitten in der Bucht von San Francisco nahm das Hochsicherheitsgefängnis seinen Betrieb auf. Die Insel galt und gilt halt als praktisch ausbruchssicher. Kaltes Wasser, starke Strömung und jede Menge Abstand zum Festland. Später saßen hier auch berüchtigte Gangster wie Al Capone. Alcatraz wurde zum Mythos und ist heute eine der bekanntesten Sehenswürdigkeiten San Franciscos. Heute Abend wird der Messepark Landshut zur großen Konzertbühne und danach folgt ein großer Konzertsommer mit ihr, Amy MacDonald. Sie kommt nämlich mit ihren Sommershows 2026 ab heute nach Deutschland. Mit ihrer markanten Stimme, viel Gitarrensound und Songs wie This is the Life dürfte das ein echtes Highlight werden. Wir wünschen allen mit Tickets ganz viel Spaß bei den Konzerten. Exakt. Heute vor 29 Jahren erschien Backstreet's Back, das zweite Album der Backstreet Boys und wurde ein weltweiter Mega-Erfolg. Das Album verkaufte sich mehr als 10 Millionen Mal und landete unter anderem in Deutschland auf Platz 1. Der Song Everybody wurde mit seinem legendären Horrorfilm-Musikvideo auch zum Markenzeichen der Band.

0: Wer die Backstreet Boys hierzulande nochmal live sehen möchte, der hat dafür im September und Oktober Gelegenheit in Düsseldorf. Dort spielt die Band nämlich in Originalbesetzung gefühlt 50 Konzerte. Und das war das Daily Update vom 11. August. Heute ist in den USA übrigens der nationale Tag der Präsidentenwitze. Gefeiert werden Witze aus dem Weißen Haus, rhetorische Ausrutscher und auch Sätze, bei denen der Pressesprecher anschließend erklärt so, das wurde völlig aus dem Zusammenhang gerissen, ja. Beim amtierenden Präsidenten der USA dürfte da, glaube ich, genug Material zusammenkommen. Das Problem ist nur, bis man erkennt, was jetzt der Witz war, ist das meiste davon schon Gesetz. Sven Weikamm, Daily Redaktion.
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14: Welche Band benannte sich nach dem Berufsstand eines weißen Kittels? Farian Urlaub, Bella B. und Rodrigo González, besser bekannt als die deutschsprachige Band Die Ärzte, benannte sich nach einem weißen Kittel. Sie gehören zu einer der erfolgreichsten Musikgruppen des Landes.
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1: Jetzt war es letztens so bei mir, ich habe bloß in Anführungsstrichen einen Elektrogrill, aber meine Frau wollte nicht, dass ich drauf grill, weil der nicht geputzt war. Thema Grillputzen, der Grill muss immer geputzt werden. Was sagt der Grillmeister?
2: Also wenn ihr euren Grill recht schnell kaputt machen wollt, dann macht's das. Das A und O ist, der Grill muss sauber sein. Sei es als Ausbrennen nach dem Grillen oder wenn ihr zum Beispiel einen Edelstahlrost habt, den könnt ihr auch mal in die Spülmaschine stellen. Der Rest vom Grill bildet Patina. Die Patina berührt euer Essen nicht. Sie schützt im Endeffekt sogar noch ein bisschen euren Grill. Das Einzige, was ihr macht, wenn ihr mit harten Reinigungsmitteln an den Grill geht, ihr verletzt die Oberfläche. Wenn es dumm läuft, macht ihr eure Pulverbeschichtung kaputt. Er rostet dann einfach nur schneller weg.
1: Also Fazit von dir?
2: Ein Grill wird zweimal im Jahr ordentlich geputzt, aber eigentlich gar nicht, weil er 365 Tage im Jahr im Einsatz ist.
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1: Der Schutzheilige des Allgäus ist bekanntlich der heilige Magnus. Ja, und der hatte vor

0: für den wahren Gott gewinnen. So kam es eines Tages, als er und sein Gefährte auf Knien für die Kämpner beteten, dass ein riesiger, ungeheurer Drache aus den Häusern hervorbrach. Der heilige Magnus befahl ihm im Namen Jesu Christi, sich vor ihm zu beugen und schlug ihm mit seinem Stab auf den Kopf. Augenblicklich stürzte der riesige Drache tot vor ihm nieder und auch die ganzen anderen Ungeziefer, Schlangen und das ganze Gewürm verschwand auf der Stelle und die Kämpner konnten in ihre Häuser zurückkehren.
1: Jetzt wollen wir nur mal hoffen, dass die Drachen und Schlangen nicht wieder zurückgekehrt sind.
0: Ja, genau. Vielleicht in Form des Partners, Partnerinnen und die Kinder, die sich wie Drachen auf uns stürzen, wenn wir erschöpft nach Hause kommen und was wir gefälligst alles noch zu erledigen haben. Oder Internet und Social Media, die uns wie eine Schlange hypnotisieren und uns im Würgegriff festhalten, um Himmels Willen. Es ist ja wichtig, informiert und verbunden zu sein, aber den ganzen Tag ununterbrochen? Ich finde, die Gefahr dieser Dauerberieselung ist ja vielleicht, dass wir dann abstumpfen. Ich bin letztens in einem gut besuchten Café. Da ist mir was passiert, da bin ich vor allen Leuten im hohen Bogen zwei Treppenstufen direkt auf die Knie geflogen. Das hat nicht nur geblutet wie verrückt, das hat auch echt wehgetan. Aber das Schlimmste war, dass niemand mir aufgeholfen hat oder mal gefragt hat, ob alles in Ordnung ist. Die haben das sehr wohl gesehen, was passiert ist, aber die haben es halt einfach ignoriert. Ich weiß nicht, es hat vielleicht einige schon mal erlebt. Es gibt ja auch so Videos, die zeigen, wie viele Menschen an einer verletzten Person vorbeilaufen, bis endlich mal jemand hilft. Wir sind also ständig mit unserem Kopf in irgendwelchen Fantasiewelten. Die Nachrichten fegen aus allen Ecken der Welt die Leichen zusammen, damit wir auch ja keine verpassen. Doomscrolling 24/7. Aber wenn jemand neben uns im echten Leben Hilfe braucht, dann haben wir keinen Blick dafür? Das ist doch irgendwie nicht so ganz logisch.
1: Ja, das kennen wir ja alle. Man ist total auf dem Bildschirm fixiert und kriegt gar nichts mehr richtig mit.
0: Ja, total. Das kennen wir alle. Ne? Das ist ja irgendwie echt eine Sucht, die einen abstumpfen lässt. Es ist ja fast schon so ein Automatismus, ständig zum Handy zu greifen. Ja, also das wäre jetzt so meine Interpretation, dass der Bildschirm die Schlange der Neuzeit ist. Vielleicht kann der heilige Magnus uns ja dabei helfen, was wir in unseren Geist lassen und in welcher Menge, um uns aus diesem Würgegriff zu befreien. Ich frag ihn mal.
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2: Hier ist das Daily Update vom 11. August. Einen schönen Dienstag zusammen. Wir starten mit einem kleinen Hinweis für den eigentlich morgigen Tag. Nicht, dass morgen jemand sagt, hey, das höre ich heute aber zum ersten Mal. Denn morgen Abend schiebt sich der Mond vor die Sonne. Es gibt also morgen eine Sonnenfinsternis. Besorgt euch deswegen bitte spätestens heute Finsternisbrillen. Normale Sonnenbrillen reichen da nicht aus. Das Spektakel ist dann morgen ab 19.10 Uhr zu sehen. Jetzt muss nur noch das Wetter mitspielen. Heute vor 92 Jahren öffnete eines der berühmtesten Gefängnisse der Welt, Alcatraz. Mitten in der Bucht von San Francisco nahm das Hochsicherheitsgefängnis seinen Betrieb auf. Die Insel galt und gilt halt als praktisch ausbruchssicher. Kaltes Wasser, starke Strömung und jede Menge Abstand zum Festland. Später saßen hier auch berüchtigte Gangster wie Al Capone. Alcatraz wurde zum Mythos und ist heute eine der bekanntesten Sehenswürdigkeiten San Franciscos. Heute Abend wird der Messepark Landshut zur großen Konzertbühne und danach folgt ein großer Konzertsommer mit ihr, Amy MacDonald. Sie kommt nämlich mit ihren Sommershows 2026 ab heute nach Deutschland. Mit ihrer markanten Stimme, viel Gitarrensound und Songs wie This is the Life dürfte das ein echtes Highlight werden. Wir wünschen allen mit Tickets ganz viel Spaß bei den Konzerten. Exakt. Heute vor 29 Jahren erschien Backstreet's Back, das zweite Album der Backstreet Boys und wurde ein weltweiter Mega-Erfolg. Das Album verkaufte sich mehr als 10 Millionen Mal und landete unter anderem in Deutschland auf Platz 1. Der Song Everybody wurde mit seinem legendären Horrorfilm-Musikvideo auch zum Markenzeichen der Band.

0: Wer die Backstreet Boys hierzulande nochmal live sehen möchte, der hat dafür im September und Oktober Gelegenheit in Düsseldorf. Dort spielt die Band nämlich in Originalbesetzung gefühlt 50 Konzerte. Und das war das Daily Update vom 11. August. Heute ist in den USA übrigens der nationale Tag der Präsidentenwitze. Gefeiert werden Witze aus dem Weißen Haus, rhetorische Ausrutscher und auch Sätze, bei denen der Pressesprecher anschließend erklärt so, das wurde völlig aus dem Zusammenhang gerissen, ja. Beim amtierenden Präsidenten der USA dürfte da, glaube ich, genug Material zusammenkommen. Das Problem ist nur, bis man erkennt, was jetzt der Witz war, ist das meiste davon schon Gesetz. Sven Weikamm, Daily Redaktion.
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8: Wie viele Kilometer ist der Mond von der Erde entfernt? Der Mond dreht in einer Entfernung von rund 384.400 Kilometer seine Bahnen um den Planet Erde. Die richtige Lösung, und hier nochmal die Zahl, ist damit 384.400 Kilometer.
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1: Die richtige Würze finden.
2: Nicht jede Würze passt zu jedem Fleisch. Ich bin zum Beispiel ein Fan, dass ein Fleisch auch mal leicht süß schmecken darf. Passt eigentlich immer gut, nur beim Rind eher nicht. Ein Rind gehört klassisch gewürzt mit Salz und Pfeffer. Tastet euch dahin und probiert nicht zu wild die Kombinationen aus.
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1: Tschüss Simon, wir sind gespannt. Wie schaut's denn aus? Machst du eigentlich so beim Dry January auch mit?
2: Ja, nee, ich bin nicht dabei. Zum einen habe ich im Januar ja auch noch ein paar Veranstaltungen, ein paar Tastings, zwei Bierkochkurse. Und zum anderen glaube ich auch einfach, dass man übers ganze Jahr Alkohol irgendwie vernünftig konsumieren sollte.
1: Ja.
2: Und dann ist dieser eine Monat vielleicht gar nicht so notwendig. Nichtsdestotrotz für alle, die im Januar auf Alkohol verzichten wollen, aber nicht auf Bier, für die habe ich heute noch mal was Alkoholfreies mitgebracht.
1: Cool.
2: Und zwar aus meiner Heimat, aus Leutkirch, von der Brauerei Herle. Herle freies Gold.
1: Ja, sauber.
2: Und ja, mache ich es mal auf, oder?
1: Na klar, auf ein frohes neues Bier, schenke dein.
2: Man sieht hier direkt, ja, helles Bier, leicht trüb, wunderbare weiße, cremige Schaumkrone obendrauf. Und wenn man reinriecht, ich finde, überragend. Also, das hat sowas von schwarzer Johannisbeer oder allgemein von dunklen Beeren. So ein schönes Hopfenaroma. Man erahnt gar nicht, dass hier was Alkoholfreies kommen könnte, weil es einfach so eine schöne Aromatik hat. Und ja, da kann man auf jeden Fall mal einen großen Schluck nehmen.
1: Ja, riecht fein vom Geschmack her.
2: Auch dann im Geschmack bleiben die Hopfenaromen vorne dran, auch wieder dieses Fruchtige. Und was ich immer ganz schön finde bei alkoholfreiem Bier, wenn es nicht so süß ist.
1: Ja.
2: Und hier haben wir ein relativ schlankes Bier, sehr wenig Süße. Aber durch diese fruchtige Hopfennoten halt doch ein schönes Aroma und das finde ich echt richtig gut.
1: Ja, finde ich auch. Das kann man gut trinken. Dein Fazit als Biersommelier an der Iller und der Region zum heutigen alkoholfreien Bier.
2: Ich finde echt, dass da der Brauerei Herle was richtig Gutes gelungen ist mit Herles freies Gold.
1: Ja, cooler Name auch.
2: Was sehr Süffiges, was nach richtig viel schmeckt, dieses Fruchtige. Wenn das kühl ist, dann schmeckt das einfach richtig gut. Da vermisst man eigentlich Bier mit Alkohol gar nicht. So nicht nur jetzt im Januar eine gute Alternative für alle, die keinen Alkohol trinken wollen, sondern übers ganze Jahr, wenn es mal kein Alkohol sein muss, ein richtig feines Bier.
1: Zum Wohle!
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2: Hier ist das Daily Update vom 11. August. Einen schönen Dienstag zusammen. Wir starten mit einem kleinen Hinweis für den eigentlich morgigen Tag. Nicht, dass morgen jemand sagt, hey, das höre ich heute aber zum ersten Mal. Denn morgen Abend schiebt sich der Mond vor die Sonne. Es gibt also morgen eine Sonnenfinsternis. Besorgt euch deswegen bitte spätestens heute Finsternisbrillen. Normale Sonnenbrillen reichen da nicht aus. Das Spektakel ist dann morgen ab 19.10 Uhr zu sehen. Jetzt muss nur noch das Wetter mitspielen. Heute vor 92 Jahren öffnete eines der berühmtesten Gefängnisse der Welt. Alcatraz. Mitten in der Bucht von San Francisco nahm das Hochsicherheitsgefängnis seinen Betrieb auf. Die Insel galt und gilt halt als praktisch ausbruchssicher. Kaltes Wasser, starke Strömung und jede Menge Abstand zum Festland. Später saßen hier auch berüchtigte Gangster wie Al Capone. Alcatraz wurde zum Mythos und ist heute eine der bekanntesten Sehenswürdigkeiten San Franciscos. Heute Abend wird der Messepark Landshut zur großen Konzertbühne und danach folgt ein großer Konzertsommer mit ihr, Amy McDonald. Sie kommt nämlich mit ihren Sommershows 2026 ab heute nach Deutschland. Mit ihrer markanten Stimme, viel Gitarrensound und Songs wie This is the Life dürfte das ein echtes Highlight werden. Wir wünschen allen mit Tickets ganz viel Spaß bei den Konzerten. Exakt. Heute vor 29 Jahren erschien Backstreet's Back, das zweite Album der Backstreet Boys und wurde ein weltweiter Mega-Erfolg. Das Album verkaufte sich mehr als 10 Millionen Mal und landete unter anderem in Deutschland auf Platz 1. Der Song Everybody wurde mit seinem legendären Horrorfilm-Musikvideo auch zum Markenzeichen der Band.

0: Wer die Backstreet Boys hierzulande nochmal live sehen möchte, der hatte für im September und Oktober Gelegenheit in Düsseldorf. Dort spielt die Band nämlich in Originalbesetzung gefühlt 50 Konzerte. Und das war das Daily Update vom 11. August. Heute ist in den USA übrigens der nationale Tag der Präsidentenwitze. Gefeiert werden Witze aus dem Weißen Haus, rhetorische Ausrutscher und auch Sätze, bei denen der Pressesprecher anschließend erklärt so, das wurde völlig aus dem Zusammenhang gerissen, ja. Beim amtierenden Präsidenten der USA dürfte da, glaube ich, genug Material zusammenkommen. Das Problem ist nur, bis man erkennt, was jetzt der Witz war, ist das meiste davon schon Gesetz. Sven Weikamm, Daily Redaktion.
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13: 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Ja, dazwischen gibt's nichts.
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16: Wie viele Pakete verschickt täglich der Versandhändler Amazon? Im Jahr 2019 hatte alleine der Versandhändler Amazon 849 Millionen Pakete verschickt. Das würde ein tägliches Volumen von über 2,3 Millionen Paketen bedeuten.
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2: Hier ist das Daily Update vom 11. August. Einen schönen Dienstag zusammen. Wir starten mit einem kleinen Hinweis für den eigentlich morgigen Tag. Nicht, dass morgen jemand sagt, hey, das höre ich heute aber zum ersten Mal. Denn morgen Abend schiebt sich der Mond vor die Sonne. Es gibt also morgen eine Sonnenfinsternis. Besorgt euch deswegen bitte spätestens heute Finsternisbrillen. Normale Sonnenbrillen reichen da nicht aus. Das Spektakel ist dann morgen ab 19.10 Uhr zu sehen. Jetzt muss nur noch das Wetter mitspielen. Heute vor 92 Jahren öffnete eines der berühmtesten Gefängnisse der Welt, Alcatraz. Mitten in der Bucht von San Francisco nahm das Hochsicherheitsgefängnis seinen Betrieb auf. Die Insel galt und gilt halt als praktisch ausbruchssicher. Kaltes Wasser, starke Strömung und jede Menge Abstand zum Festland. Später saßen hier auch berüchtigte Gangster wie Al Capone. Alcatraz wurde zum Mythos und ist heute eine der bekanntesten Sehenswürdigkeiten San Franciscos. Heute Abend wird der Messepark Landshut zur großen Konzertbühne und danach folgt ein großer Konzertsommer mit ihr, Amy MacDonald. Sie kommt nämlich mit ihren Sommershows 2026 ab heute nach Deutschland. Mit ihrer markanten Stimme, viel Gitarrensound und Songs wie This is the Life dürfte das ein echtes Highlight werden. Wir wünschen allen mit Tickets ganz viel Spaß bei den Konzerten. Exakt. Heute vor 29 Jahren erschien Backstreet's Back, das zweite Album der Backstreet Boys und wurde ein weltweiter Mega-Erfolg. Das Album verkaufte sich mehr als 10 Millionen Mal und landete unter anderem in Deutschland auf Platz 1. Der Song Everybody wurde mit seinem legendären Horrorfilm-Musikvideo auch zum Markenzeichen der Band.

0: Wer die Backstreet Boys hierzulande nochmal live sehen möchte, der hat dafür im September und Oktober Gelegenheit in Düsseldorf. Dort spielt die Band nämlich in Originalbesetzung gefühlt 50 Konzerte. Und das war das Daily Update vom 11. August. Heute ist in den USA übrigens der nationale Tag der Präsidentenwitze. Gefeiert werden Witze aus dem Weißen Haus, rhetorische Ausrutscher und auch Sätze, bei denen der Pressesprecher anschließend erklärt so, das wurde völlig aus dem Zusammenhang gerissen, ja. Beim amtierenden Präsidenten der USA dürfte da, glaube ich, genug Material zusammenkommen. Das Problem ist nur, bis man erkennt, was jetzt der Witz war, ist das meiste davon schon Gesetz. Sven Weikamm, Daily Redaktion.
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8: Wessen Tagebuch wurde in der damaligen Zeit weltberühmt? Das Tagebuch der Anne Frank enthält Einträge von 1942 bis 1944. Anne Frank und ihre Familienangehörigen versteckten sich damals vor den Nationalsozialisten, wurden jedoch gefunden. Eine Helferin nahm das Tagebuch an sich, bewahrte es und gab es später ihrem Vater zurück, der als einziger den Krieg überlebte und es später veröffentlichte. Inzwischen wurde das Tagebuch in 70 Sprachen übersetzt, es wurde verfilmt und gilt als eines der Werke der Weltliteratur.
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1: Tja, ja, die legendäre Bierlebnisse Iller Live Radio Show aus dem Studio 2 im Keller. Simon, was hast du heute dabei?
2: Ja, heute habe ich mal wieder was ganz Besonderes dabei und Aha. Wir erschrecken heute die klassischen Biertrinker ein bisschen, denn ich habe dabei ein Rezept für einen Biercocktail. Wir machen heute Weißbier Aperol.
1: Was? Weißbier Aperol? Also so richtig vorstellen kann man sich das als Bierliebhaber eher nicht. Es hört sich aber auf jeden Fall nach einer sommerlichen Mischung an. Ja, was kommt denn rein in deinen Biercocktail?
2: Da kommt rein Weißbier und Aperol. Ja. Aber wir fangen mal ganz vorne an. Heute nehmen wir mal so ein schönes Rotweinglas. Und da kommen jetzt erstmal rein 3 Eiswürfel. 1, 2 und 3.
1: Yes.
2: Die gießen wir jetzt auf mit Aperol. Okay. Und machen das Glas so, ja, so ein Viertel voll. Es soll ja später auch noch nach Bier schmecken.
1: Ja, hoffentlich.
2: Und da schmeiße ich jetzt rein eine Orangenscheibe.
1: Klar.
2: Und jetzt kommt natürlich das Wichtigste. Jetzt nehmen wir ein schönes Weißbier, einen schönen Hefeweizen. Ich habe hier heute das Clemens-Weißbier von der Brauerei Herle aus Leutkirch. Da geht eigentlich jedes Weißbier, das ein bisschen fruchtig, ein bisschen vollmundig ist, ein bisschen was zu bieten hat. Und da machen wir jetzt schön einen Schaum oben drauf.
1: Der muss sein.
2: Mischverhältnis so 1/4 Aperol, 3/4 Weißbier. Und man sieht jetzt, das kriegt so eine richtig schöne rot-orangene Farbe, rosanen Schaum obendrauf und richtig viel Schaum. Hier kommt jetzt noch rein ein Strohhalm. Ich habe hier so ein Glasröhrchen und fertig ist der Weißbier Aperol oder wie ich sage, der Weizerol.
1: Wahnsinn. Also ich habe ein Bier noch nie mit einem Strohhalm getrunken oder so ein Glasröhrchen. Aber der Weizerol, also ich brech ab, schaut richtig gut aus. Ja, muss man sagen. Ich nehme mal schon Zug. Jetzt sag mal, wie schmeckt dir das Spektakel?
2: Im Vordergrund haben wir schon den Aperol, also dieses Bittere, dieses zitrusfruchtige, orangige, aber hinten rein legt sich eben der Weizen, das sehr weiche, hier auch mit einer schönen Fruchtigkeit, bisschen Banane, das Süße und ich finde, das passt einfach sehr gut, die Fruchtkomponenten und dann das Süße im Gegensatz zu dem Bitteren und ich finde einfach, darum funktioniert die Mischung mit Weißbier auch so gut, das hat auch was entgegenzusetzen, während jetzt ein helles da eher absaufen würde und sowas wie ein Pilz dann einfach insgesamt zu bitter wäre und hier finde ich, ist die Kombination einfach richtig schön sommerlich, fruchtig, bisschen herb. Passt für mich perfekt.
1: Das ist ein Traum. Danke dir, Simon, für diesen Exkurs in die Welt der Biercocktails. Weißbier Aperol. Ja, oder man kann auch einfach sagen oder so ganz kurz singen. 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
2: Hier ist das Daily Update vom 11. August. Einen schönen Dienstag zusammen. Wir starten mit einem kleinen Hinweis für den eigentlich morgigen Tag. Nicht, dass morgen jemand sagt, hey, das höre ich heute aber zum ersten Mal. Denn morgen Abend schiebt sich der Mond vor die Sonne. Es gibt also morgen eine Sonnenfinsternis. Besorgt euch deswegen bitte spätestens heute Finsternisbrillen. Normale Sonnenbrillen reichen da nicht aus. Das Spektakel ist dann morgen ab 19.10 Uhr zu sehen. Jetzt muss nur noch das Wetter mitspielen. Heute vor 92 Jahren öffnete eines der berühmtesten Gefängnisse der Welt, Alcatraz. Mitten in der Bucht von San Francisco nahm das Hochsicherheitsgefängnis seinen Betrieb auf. Die Insel galt und gilt halt als praktisch ausbruchssicher. Kaltes Wasser, starke Strömung und jede Menge Abstand zum Festland. Später saßen hier auch berüchtigte Gangster wie Al Capone. Alcatraz wurde zum Mythos und ist heute eine der bekanntesten Sehenswürdigkeiten San Franciscos. Heute Abend wird der Messepark Landshut zur großen Konzertbühne und danach folgt ein großer Konzertsommer mit ihr, Amy McDonald. Sie kommt nämlich mit ihren Sommershows 2026 ab heute nach Deutschland. Mit ihrer markanten Stimme, viel Gitarrensound und Songs wie This is the Life dürfte das ein echtes Highlight werden. Wir wünschen allen mit Tickets ganz viel Spaß bei den Konzerten. Exakt. Heute vor 29 Jahren erschien Backstreet's Back, das zweite Album der Backstreet Boys und wurde ein weltweiter Mega-Erfolg. Das Album verkaufte sich mehr als 10 Millionen Mal und landete unter anderem in Deutschland auf Platz 1. Der Song Everybody wurde mit seinem legendären Horrorfilm-Musikvideo auch zum Markenzeichen der Band.

0: Wer die Backstreet Boys hierzulande nochmal live sehen möchte, der hat dafür im September und Oktober Gelegenheit in Düsseldorf. Dort spielt die Band nämlich in Originalbesetzung gefühlt 50 Konzerte. Und das war das Daily Update vom 11. August. Heute ist in den USA übrigens der nationale Tag der Präsidentenwitze. Gefeiert werden Witze aus dem Weißen Haus, rhetorische Ausrutscher und auch Sätze, bei denen der Pressesprecher anschließend erklärt so, das wurde völlig aus dem Zusammenhang gerissen, ja. Beim amtierenden Präsidenten der USA dürfte da, glaube ich, genug Material zusammenkommen. Das Problem ist nur, bis man erkennt, was jetzt der Witz war, ist das meiste davon schon Gesetz. Sven Weikamm, Daily Redaktion.
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14: Warum heißt schwarzer Tee schwarzer Tee? Den Namen schwarzer Tee trägt er aufgrund der sehr dunklen Färbungen der fertigen Schwarzteeblätter. Der Tee selbst ist nach dem Aufguss eher rot bis braun, weshalb er in den asiatischen Ländern auch die Bezeichnung roter Tee trägt. Der Schwarztee zählt zu den beliebtesten Teesorten in Europa.
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2: Hier ist das Daily Update vom 11. August. Einen schönen Dienstag zusammen. Wir starten mit einem kleinen Hinweis für den eigentlich morgigen Tag. Nicht, dass morgen jemand sagt, hey, das höre ich heute aber zum ersten Mal. Denn morgen Abend schiebt sich der Mond vor die Sonne. Es gibt also morgen eine Sonnenfinsternis. Besorgt euch deswegen bitte spätestens heute Finsternisbrillen. Normale Sonnenbrillen reichen da nicht aus. Das Spektakel ist dann morgen ab 19.10 Uhr zu sehen. Jetzt muss nur noch das Wetter mitspielen. Heute vor 92 Jahren öffnete eines der berühmtesten Gefängnisse der Welt, Alcatraz. Mitten in der Bucht von San Francisco nahm das Hochsicherheitsgefängnis seinen Betrieb auf. Die Insel galt und gilt halt als praktisch ausbruchssicher. Kaltes Wasser, starke Strömung und jede Menge Abstand zum Festland. Später saßen hier auch berüchtigte Gangster wie Al Capone. Alcatraz wurde zum Mythos und ist heute eine der bekanntesten Sehenswürdigkeiten San Franciscos. Heute Abend wird der Messepark Landshut zur großen Konzertbühne und danach folgt ein großer Konzertsommer mit ihr, Amy MacDonald. Sie kommt nämlich mit ihren Sommershows 2026 ab heute nach Deutschland. Mit ihrer markanten Stimme, viel Gitarrensound und Songs wie This is the Life dürfte das ein echtes Highlight werden. Wir wünschen allen mit Tickets ganz viel Spaß bei den Konzerten. Exakt. Heute vor 29 Jahren erschien Backstreet's Back, das zweite Album der Backstreet Boys und wurde ein weltweiter Mega-Erfolg. Das Album verkaufte sich mehr als 10 Millionen Mal und landete unter anderem in Deutschland auf Platz 1. Der Song Everybody wurde mit seinem legendären Horrorfilm-Musikvideo auch zum Markenzeichen der Band.

0: Wer die Backstreet Boys hierzulande nochmal live sehen möchte, der hat dafür im September und Oktober Gelegenheit in Düsseldorf. Dort spielt die Band nämlich in Originalbesetzung gefühlt 50 Konzerte. Und das war das Daily Update vom 11. August. Heute ist in den USA übrigens der nationale Tag der Präsidentenwitze. Gefeiert werden Witze aus dem Weißen Haus, rhetorische Ausrutscher und auch Sätze, bei denen der Pressesprecher anschließend erklärt so, das wurde völlig aus dem Zusammenhang gerissen, ja. Beim amtierenden Präsidenten der USA dürfte da, glaube ich, genug Material zusammenkommen. Das Problem ist nur, bis man erkennt, was jetzt der Witz war, ist das meiste davon schon Gesetz. Sven Weikamm, Daily Redaktion.
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8: Wann wurde der Personalausweis eingeführt? Der Personalausweis dient der Identifikation als Bürger der Bundesrepublik Deutschland. Offiziell eingeführt wurde er im Januar 1951.
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1: Wann war das Love Parade-Unglück? Der 24. Juli 2010 sollte ein Tag voller Spaß und Freude werden. Doch 652 Menschen überlebten eine Massenpanik auf dem Love Parade-Gelände in Duisburg nur schwer verletzt. 21 Menschen starben sogar. Der Gerichtsprozess dauerte rund 10 Jahre, wurde dann jedoch im April 2020 ohne ein Urteil eingestellt.
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2: Dadadam. Ganz wichtig. Ja, herzlich willkommen. Zwei Nächte vor dem dritten Advent. Schön, dass ihr dabei seid. Ihr wisst ja auf die Frage, habt ihr denn schon alle Geschenke? Gibt's nur eine Antwort? Nee, bekomme ich erst Weihnachten.
3: Ja.
2: Der Klassiker.
3: Und wenn ihr noch keine Geschenke habt, empfehlen wir Tickets für seine Show. Die noch kommen bis 29. Mai im nächsten Jahr.
2: Ja.
3: Unter anderem in Göttingen morgen. Samstag, 14. Dezember in der Wunderino Arena.
2: Ja. Oder auch am Samstag, 29. März in Hamburg in der Barclays Arena.
3: Ab Paul Karl Lübse, noch von Saarbrücken über Stuttgart, Frankfurt nach Lübeck, Wolfsburg, Berlin, Leipzig.
2: Ja.
3: Ach, checkt mal aus, die Shows von Paul Panzer.
2: Ja, hallo Paul.
4: Hallo, guten Morgen, grüßt euch.
3: Ja, hallo Paul.
2: Bis jetzt hat alles gut geklappt am Freitag, dem 13. Bist du abergläubisch?
4: Nee, eigentlich nicht, aber man kann auch das Datum so nicht komplett ausblenden und irgendwie, wenn dann irgendwas ist und wenn man so den ersten Auffahrunfall auf dem Weg zum Supermarkt hatte, dann fällt einem das wieder ein und sagt, ja klar, ne, aber das ist, so ist der Mensch, immer die Dinge so ein bisschen anpassen, wie es gerade kommt.
3: Ja. Ja, es gibt ja auch Leute, die gehen tatsächlich nicht aus dem Haus, also es gibt wirklich Leute, die setzen sich einen Helm auf, setzen sich zu Hause hin, schützen sich vor allem, was irgendwie gehen kann,
2: oder
3: Freitag der
2: 13.
3: Dann können sie auch oder sitzen ausgehen. Schon im Knast und dann ist sowieso jeden Tag Freitag der 13.
2: Paul Panzer, ja, a.k.a. Dieter Tappert. Schön, dass du dabei bist.
4: Ja, ich freue mich auch. Es ist irgendwie toll, dass ihr das da macht. Finde ich ganz gut.
2: Ja,
4: unser habt ja mal ein bisschen mehr Zeit als im klassischen Radio, ne? Da ist ja, läuft ja immer die Stoppuhr mit.
2: Ja, das stimmt. Und wir nehmen uns einfach auch die Zeit. Vor allen Dingen, weil du zugesagt hast, das ist natürlich ganz toll für unseren Podcast. Er hier und Imsen. In 11 Tagen ist Weihnachten. Morgen in Göttingen, übermorgen in Jena. Was bringt dich denn so in Weihnachtsstimmung eigentlich?
4: Och, eigentlich würde ich sagen, das Wetter, und wenn das nicht mitspielt, dann fehlt auch so ein bisschen was. Also ich finde, es gibt ja tatsächlich Leute, die Weihnachten auch so unter Palmen verbringen und aber das ist irgendwie, das bin ich aus meiner Kindheit, da hatten wir ja noch sowas wie Schnee. Das ist ja irgendwie durch den Klimawandel, den es ja nicht gibt laut Trump, irgendwie dann doch irgendwie weniger geworden. Also ich, wenn die Sonne scheint und irgendwie wir 19 Grad haben, dann bin ich nicht so in Weihnachtsstimmung, auch wenn der Supermarkt voller Printen liegt und Weihnachtsmänner und wie auch immer.
2: Mhm. Paul Panzer ist ja Dieter Tappert. Das ist der Mann hinter dem Paul. Und von jedem von uns gibt es jetzt ja 10 Satzanfänge.
3: Ja, lieber Paul. Denn das ist ganz sicher das Konzept dieser Show. Es gibt 10 Satzanfänge.
2: Genau. Und wer als erster eine 6 würfelt, fängt an. Ja, pass auf. Ich hab hier. Ich würfel, oder?
4: Ja.
2: So. Ich.
3: Ja, wenn man 7 Würfel in einem Becher hat, dann. Ja,
2: da sind auch nur 6
3: wohl eine dabei.
2: Ja. Okay. Ja, und dann stellen wir sagen Sätze, Paul. Du bringst sie einfach zu Ende. Das machen wir abwechselnd. Und wir starten am besten gleich mit dem ersten Satz. Paul Panzer, dein erfolgreicher Weg als einer der besten Comedians des Landes wäre nicht möglich gewesen ohne?
4: Ohne meine Mutter, die immer, trotz aller Widrigkeiten und immer gesagt hat, Junge, irgendwie mach das, was dich glücklich macht und bleib auf deinem Weg, und auch wenn es nicht immer einfach ist. Klingt ein bisschen pathetisch, aber ist so.
2: Nee, aber ich finde das ganz gut. Meine Mutter hat auch immer gesagt, jeder ist für sein Glück selbst verantwortlich. Und das fand ich eigentlich einen guten Ratschlag fürs Leben.
3: Unbedingt. Stelle, ne? Und meine Mutter hat gesagt, wenn du mit Paul Panzer sprichst, dann sag ihr einen ganz lieben Gruß. Für mich klang das so, als wenn ihr euch kennt. Sie kennt dich scheinbar sehr, sehr gut. Und sie findet dich einfach.
4: Oh,
3: sie hat gesagt, wenn ich den schon im Fernsehen sehe, könnte ich mich totlachen. Aber das ist positiv gemeint, da bin ich mir recht sicher.
4: Ah, so, okay, ich dachte, sie hat ein Foto von mir. Und,
3: vielleicht hat sie das auch, ich weiß es nicht. Paul, ich bin dran. Die ARD-Show, wer weiß denn sowas, ist für mich.
4: Ja, fast schon sowas wie Heimat. Ich weiß nicht, ob ich den Rekord noch anführe als häufigster Gast oder das mittlerweile abgegeben habe, aber bei denen fühle ich mich richtig mittlerweile zu Hause. Bei Kai, Elton und Bernhard irgendwie, ja, ein zweites kleines Zuhause in der wunderschönen Stadt Hamburg.
2: Ja, ist großartig. Es macht auch immer Spaß zu schauen. Ich bin ein großer Fan der Show. Und ich würde sagen, du bist mittlerweile länger da als Elton, ne? Oder öfter da als Elton.
4: Ja, okay, das weiß ich nicht, aber zumindest sehr oft,
2: ja. Am 10. Oktober 2006 Da gab es für mich, Paul Panzer, den Deutschen Comedypreis als bester Newcomer. Das ist 18 Jahre her. Von meinem 18. Geburtstag weiß ich nur noch...
3: Nichts mehr?
2: Nee. Muss heute noch aufstoßen.
4: Nein, hör mal, jetzt hast du mich auch auf den richtigen Fuß erwischt, du. Von meinem 18. Geburtstag.
2: Ja.
4: Ja, es war bestimmt irgendwas mit Feiern und mit Filmriss und mit Schnaps und nee, du, ich weiß es wirklich nicht. Das ist ja eine erschreckend investigative Frage, hör mal.
2: Ja, da haben wir auch lange dran gebosselt hier mit 12 Leuten.
3: Ja.
2: In unserem Investigativteam.
4: Ich weiß es jetzt gerade wirklich nicht, aber das ist echt eine Frage, die man sich mal aufheben muss.
2: Ja.
4: Die jetzt vielleicht auch jeder, der gerade den Podcast hört, sich jetzt mal kurz bitte selber gerade die Frage stellt. Und dann werdet ihr sehen, wie schwer es ist, darauf zu antworten.
3: Ja, wir haben ja früher mal gesagt, jede Party, an die du dich nicht erinnerst, dann ist auf jeden Fall sicher, sie war gut. Wenn man das so sagen darf.
2: Ja, und wenn nicht, ja, ist es einmal die Polizei dabei. Ne?
3: Ja, genau.
2: Paul Panzer, vor Publikum aufzutreten bedeutet für mich?
4: Was ganz Tolles, ein großes Stück Freiheit, wirklich zu 100% das machen zu können, was man gerne macht, nämlich irgendwie Leute zum Lachen zu bringen. Und ja, ich sag ja immer, die Bühne ist irgendwie meine große Liebe und ja, das ist immer was Besonderes, auch wenn man so mal Tage erwischt, wo man natürlich irgendwie durch den Alltag vielleicht anders eingefärbt ist, emotional, sobald dann irgendwie man auf die Bühne tritt und irgendwie die Leute einen begrüßen. Ja, das ist Freiheit ein Stück weit.
2: Ja, gibt es bei dir eigentlich noch Lampenfieber?
4: Ja, so ganz kurz vorher, das sind so ein paar Millisekunden, das ist so, wenn der Herzchirurg kurz bevor er dann doch die rechte Aortenklappe anschneidet, obwohl er es schon tausendmal gemacht hat. Immer noch ganz kurz, aber auch direkt wieder weg.
2: Ja, der nächste Satz für dich. Zu einem gelungenen privaten Abend gehört für mich...
4: Frei von Menschen?
2: Oh Gott, das klingt ja sehr schön. Ja, das klingt nach einem sehr einsamen Abend.
4: Ja, Ruhe, keine elektronischen Geräte, maximal elektronisches Licht oder elektrisches Licht,
2: ja.
4: Ein gutes Buch, ja, Ruhe einfach, Frieden.
2: Sebastian Fitzek, hast du von dem schon mal was gelesen?
4: Ich glaube die Behandlung, ich weiß es aber nicht, der hat ja mittlerweile so viel veröffentlicht, übrigens ein sehr netter Kerl, ich war mal zusammen mit ihm in einer Talkshow und wenn man so mit ihm spricht und so auf dem Flur dann Backstage, man hat auch nicht das Gefühl, dass er wirklich so blutrünstig ist. Und wenn man dann aber irgendwie, wenn man dann seine Bücher liest und an manchen Stellen ist und retrospektiv dann sich klar macht, dass man mit dem mal zusammen allein in einem Raum war,
3: ja,
4: kann schon so eine leichte Gänsehaut verursachen.
3: Ja, und dem gehen die Ideen ja auch nicht aus. Der ist ja gerade fertig und beim zweiten schon in der Hälfte. Also das ist ja unglaublich.
4: Ja, ja. Und ich hoffe, das ist alles nicht aus dem Leben gegriffen.
3: Ja. Ja, Erfahrungswerte. Paul, mein größter Fehlkauf war?
4: Mein größter Fehlkauf ist... Ja, es sind immer die, ist ja auch ein großes Thema in meinem Bühnenprogramm, Konsum, der mit die Welt kaputt macht und wo ich aber sage, eigentlich bin ich selber der Schlimmste, weil ich bin Amazon Prime. Und Prime, das wisst ihr nicht, das sind 7 Leute weltweit, die das haben und ich bin einer davon. Und
3: und Dieter der andere.
4: Nee, ich kaufe dann immer so im Internet, wenn man sich in die, wie soll ich das sagen, in die Versuchung begibt, dann kann man auch nicht widerstehen. Also eigentlich, die Vermeidung von Kaufen ist eigentlich sich gar nicht dem aussetzen und sich diese ganzen Dinge angucken. Und deswegen ist jeder zweite Kauf von mir ein Fehlkauf, um auf eure Frage zurückzukommen, weil das sieht dann so toll aus und die Videos und die Beschreibungen und dann freut man sich und dann kommt der Scheiß an und meistens dann aus China und
2: ab in die Tonne.
4: So irgendwie, ja, irgendwie schon. Ne? Repariert wird ja sowieso nicht mehr.
2: Ja,
4: kann ja auch keiner mehr. ich sage immer so, meine Frau, ja, die Hilde, irgendwie letztes Jahr 7 Staubsauger gekauft, hat alles halt keinen Wert mehr. Ne? Die Dinger gehen kaputt, bevor der Beutel voll ist, wenn sie überhaupt einen Beutel hat.
2: Ja. Ich erinnere mich sehr gut, du warst ja öfter an unserer Morningshow bei Radio Hamburg am Morgen, auch 2011, ja, bei deinem Programm Harte Backbord, noch ist die Welt zu retten. Wir hatten uns in der Morningshow über Sport unterhalten und dass ich zu der Zeit die 10-jährigen Jungs und Mädels beim SC Poppenbüttel in Hamburg im Fußball trainiert habe, so als Jugendtrainer. Du hast gesagt, du sponsorst mit dem Motiv deiner Tour auf den Trikots unser Team und hast dann Wort gehalten, also alle ganz stolz dann in die Punktspiele gegangen mit Paul Panzer auf den Trikots, auch mein Sohn Liam damals dabei. Vielen Dank nochmal.
4: Ich weiß, da habe ich noch das Foto hast du mir dann geschickt.
2: Genau.
4: Wo er dann steht mit diesem Totenkopf vorne drauf.
2: Genau.
4: Wie alt ist denn der jetzt?
2: Der ist älter als ich mittlerweile. Der hat mich überholt.
4: Das ist ja ewig her, aber ich weiß ja.
2: Der ist 24 für den jetzt.
4: Ja. Das ist ja, und das Trikot passt sich ja nicht mehr, ne?
2: Also es wäre komisch, wenn, sag ich mal so. Na, also er hat es aber in Ehren, er hat es wirklich aufbewahrt, es hängt noch im Schrank und wird ab und zu mal rausgeholt. Und das war wirklich stark damals. Und Paul Panzer, Dieter Tappert, wenn du an deine Jugend denkst, an deine, dann denkst du als erstes an?
4: An viel Quatsch machen, immer Ärger gekriegt, immer irgendwie jeden zweiten Tag einen Anschiss, weil irgendwie auf der einen Seite unter Freunden sehr viel Spaß gehabt und dann aber immer wieder mein strenger Vater, der dann immer gesagt hat, Mensch, irgendwie musst du immer den Clown machen, hör mal auf mit dem Mist, was soll aus dir werden? Aber ich hatte eine tolle Kindheit mit viel draußen und wenig WLAN. Und ja, war schön. Mhm.
3: Ja, und du bist ja Oberclown geworden und dafür lieben dich alle.
4: Und ja, eben, aber mein Vater ist immer noch skeptisch.
3: ja, es braucht manches ja, braucht einfach so. Seine Zeit. Das ja, ist ja. Dann halt so. Ja. Paul, viele Menschen sammeln ja irgendetwas. Die einen sammeln Knöllchen oder Bußen. Was sammelst du denn?
4: Nichts. Tatsächlich. Auch ein irgendwie ja so ein Ding in meiner persönlichen Entwicklung, ja, das ist irgendwie, weil ich mich wirklich lange schon mit so dem Thema Konsum und haben und die ganzen lustigen Sprüche und haben ist besser als brauchen und ich kaufe, ja, also bin ich und dieser ganze Mist. Ich habe aber gemerkt, aber das gilt nur für mich, sicher nicht für alle anderen, dass mich fast alles Sachliche irgendwie belastet. Ja, irgendwie gibt den, ist eines meiner Lieblingssprüche aus dem Film Fight Club mit Brad Pitt. Alles, was du hast, hat irgendwann dich. Und irgendwie, cool. Das hat mich so geprägt, ja, und irgendwie, dass ich immer merke, ja, und dann habe ich das und das. Ich, deswegen sammeln schon mal gar nicht, weil das wäre ja auch noch irgendwie spezifisch. Das wäre ja, würde ich ja gar nicht übers Herz kriegen, dann mir die Sachen irgendwo hinzulegen und ich versuche einfach so in den Tag reinzuleben und meine Frau schimpft doch immer so, weil ich irgendwie sag, Mensch, kauf dir mal eine neue Hose oder mal eine neue Jacke. Ich habe echt drei Hosen und zwei Jacken und kriegst du alles in eine Schublade, was ich so an Klamotten habe. Und weil ich einfach so, ich tue mir das schwer mit mir, was Neues zu kaufen, weil es mich persönlich eigentlich nicht weiterbringt.
2: Bist du denn auch so der Typ, der so wie ich dann in einen Klamottenladen geht und sagt, eine Hose passt, gib mal gleich zwei davon, dann bin ich's los?
4: Ja, auf jeden Fall. Also und das schaffe ich ja nur, wenn ich auf Tour bin, weil ansonsten irgendwie tatsächlich Internet, weil das finde ich ja wieder einen großen Vorteil, wenn man im Internet ja einmal eine Hose gefunden hat, die passt. Dann brauche ich ja später nur noch mal einen Warenkorb und gucke dann einfach Bestellungen im letzten Jahr, Hose, ja, Suchbegriff, dann kommt die Hose und denke ich, ja, nimmst du noch mal. Klick.
2: Ja, und Tour ist natürlich das Stichwort. Die Frage geht, glaube ich, eher an den Dieter Tappert als an den Paul Panzer. Jede Reise geht einmal zu Ende. Das ist ja der Untertitel deiner aktuellen Tour. Bis Mai nächsten Jahres haben wir gehört. Wenn deine Reise mal zu Ende geht, dann...
4: Ja, dann hoffentlich nicht irgendwie... erzwungen durch mittlerweile gesundheitlich auftretende Gebrechen, die das Alter so mit sich bringt, der Zahn der Zeit, der an jedem nagt, sondern dann irgendwie freiwillig und in Frieden und sagen so und jetzt reicht's und jetzt irgendwie das war's jetzt und dass man dann selber so viel Mut aufbringt und so viel Kraft, dass man sagt, es muss auch mal irgendwie enden, weil letztlich endet alles.
2: Ja, das ist so. Das hat
3: endet aber alles passt ja jetzt, ne? Endet alles passt ja jetzt. Ja. Denn wenn ich mal wiedergeboren werde, dann als?
4: Oh, das ist wie die Frage, was hast du an deinem 18. Geburtstag gemacht? Das,
2: spulen wir noch mal.
4: Dann als, ja, dann hoffentlich als, auch wenn das jetzt so... fast so ein bisschen emotional klingt, dann hoffentlich als jemand, der den Kopf auch mal abschalten kann, der sich nicht so viele Gedanken über alles macht und der sich selber auch immer wieder im Wege steht und einfach als jemand, der einfacher lebt, aber vielleicht dann noch glücklicher.
2: Ja, das ist ein gutes Stichwort. Dieter Tappert, ich habe viel über Dachschäden philosophiert. Mein größter Dachschaden ist...
4: Mein größter Dachschaden ja. ist tatsächlich dieses nicht zur Ruhe kommen zu können. Ja? Man, ja. Der eine nennt es rastlos, der andere sagt ständig im roten Bereich drehen. ich nenne es, lass mich da einfach mal in Ruhe. Ja. Das ist, glaube ich, mein größter, auch meine Schwäche irgendwie. Aber wir sind halt, wer wir sind und muss damit leben zu lernen. Und das mache ich ja auch.
2: Ja, wir haben zum Beispiel von Gerlinde Jenicke gehört, die war ja auch schon bei uns im Podcast zu Gast von BB Radio, dass ihre größte Macke ist, dass sie nie die Toilettentür zumacht, weil sie Angst hat, die geht nicht wieder auf von innen.
3: Ja.
2: Das war auch ein ziemlicher Dachschaden, oder? Oder eine Dachschadin, muss man dann ja sagen. Ist ja.
4: Ja. Ich könnte ja verstehen, wenn sie bei der Bank ist und sagt, darf ich mal ihre Toilette benutzen und dann in so einem Safe-Raum mit so einer riesen, dicken, fetten, runden Stahltür und da die würde ich auch nicht zumachen, aber...
3: Ja, gegen die meisten Toilettentüren Hause. Musst du nur eine Mütze werfen, dann ist sie wieder offen.
4: Ja,
3: also.
4: ja, genau, oder ja.
3: Dieter oder Paul, in einem Interview mit der Zeitschrift Focus hattest du irgendwann mal verraten, dass du ein riesiger Disney-Fan bist und dass der Name Paul Panzer mal in einem Donald Duck-Heft an der Tür eines Psychiaters stand. Paul Panzer, da habe ich gedacht.
4: Och, wie passend. habe ich wirklich gedacht. Wobei ich das, dieses riesen Disney-Fan, da muss ich, nicht verneinen, aber es wirklich auf die damaligen, auf die Comics, ne, auf die Gezeichneten. Mhm. Nicht, dass jetzt jemand denkt, ich schaue mir die Schneekönigin an in dem neuen 3D-Dings oder, Disney ist ja leider die letzten 20 Jahre auch nicht mehr das, was es dann mal war, aber während meiner Kindheit war tatsächlich irgendwie diese Comics und vor allem dann die Zeichnungen von Karl Barks und
2: großartig,
4: die Übersetzungen von der Frau Fuchs.
2: Erika Fuchs.
4: War einmal toll.
2: Ja.
4: Genau.
2: Großartig.
4: Und das kann, weil wirklich, das habe ich auch noch irgendwo als Foto hier irgendwie immer am Schreibtisch rumfliegen. Das fand ich echt schön. Da ist, Paul Panzer, guck mal da. Auch wenn es ein bisschen verkehrte Welt war, weil wenn, dann bin ich ja der zum Psychiater geht. Aber dann die Kurve zu kriegen und einen Psychiater Paul Panzer zu nennen, das ist hat schon eine gewisse Ironie.
2: Aber es ist, wie du sagst, also die Professor Dr. Erika Fuchs, die diese Übersetzung gemacht hat, ich werde nie vergessen, ich hatte mal einen Lachkrampf, da war ein Tick, Trick und Track am Essen und da stand in der Sprechblase Crunch, Knabber, Schmocksen.
3: Ja?
2: Das waren die Essgeräusche. Ja. Crunch, Knabber, Schmocksen.
3: Ich muss ja sagen, ich persönlich bin ja nie wirklich an Comics rangekommen, das war nie meine Welt. Also das, ich bin tatsächlich Disney-Fan. Also wenn du sagst, dass Disney ist nicht mehr das, was es mal war, ich denke vielleicht das Gleiche, seitdem es nicht mehr die gezeichneten Disney-Filme gibt, seitdem es viel durch Pixar entstanden ist. Auch wenn ich es urkomisch finde, aber teilweise ist das ja nicht mehr wirklich kindgerechter Humor, den Kinder oftmals gar nicht verstehen. Aber diese Comics habe ich nie gelesen. Für mich ist Disney Ariel, König der Löwen und wie sie alle heißen. Und ich finde, das muss man auch aufrechterhalten in seiner Familie, unbedingt.
4: Aber, und das, wie du sagst, ja, also diese Filme und Donald Bianca, war das auch Walt Disney?
2: Ja, Burnout und Bianca, ne?
3: Burnout und Bianca.
4: Das fand ich ja, also weiß ich nicht, irgendwie, das war ja irre, ne? Dieses Gezeichnete, wo du teilweise dann in den Zwischensequenzen dann für eine Millisekunde noch die Zeichenlinien gesehen hast und so. Gut, ich weiß nicht, ob man als Kind darauf jetzt so achtet, aber auch daran sieht man, ne, das Alter verschiebt ein bisschen den Fokus. Ja. Das fand ich auch toll, keine Frage.
2: Ja, der nächste Satz passt dazu. Als ich noch Kind war, noch nicht Paul Panzer, sondern der kleine Dieter, habe ich mein Taschengeld immer ausgegeben für...
4: Das war in der Tat für so Sachen wie Comics. Ich bin aber auch gerne ins Kino gegangen und ich bin auch total gerne, das war so meine Zeit, diese Arcade-Zeit, das kennen die jungen Leute heute nicht mehr, also das ne, die, ich weiß gar nicht, wie man das übersetzt, also diese Computer, diese Riesenkisten, die irgendwo in der Kneipe standen, irgendwie mit Frogger
2: so
4: und Jukebox. Pac-Man und
2: ach nee, das war eine so Art Jukebox, ne? Aber eben mit Spielen.
3: Ja, so Spielekonsole.
2: Ja, genau.
4: Dass ich da ein Geld versenkt hatte, das ist Wahnsinn. Da hätte ich noch so ein Ding kaufen können. Und das war ja dann damals immer eine Mark, ja. Und so ein Spiel dauerte, wenn du gut warst, irgendwie ein paar Minuten. Und ich habe mich immer gefreut. Am Sonntag ist mein Vater immer mit mir in die Kneipe gegangen. Das klingt heute natürlich
3: großartig, ja.
4: Aber damals war das so. Und da weiß ich noch, die hatten so ein Arcade da stehen. Das war Donkey Kong. Und dann bin ich immer, mein Vater hat immer vorne gesessen, hat sein Bierchen getrunken und ich bin dann irgendwie alle paar Minuten immer, Papa, hast du noch eine Mark? Weil ich dann wieder zurück und wieder eingeworfen. Und das war so unser Sonntag. Papa trinkt Bier und Papa und der Sohn springt über Fässer und versucht irgendwie den Affen zu besiegen. Auch Therapie, ne?
2: Ja. Ja. Ja, also Paul Panzer, wir sagen an dieser Stelle ein großes, dickes Wahnsinns-Dankeschön. Vielen Dank für die vielen Einblicke, die du uns gegeben hast in dein Leben, als Dieter Tappert, aber auch als Paul Panzer.
3: Ja.
2: Und wünsche dir natürlich jetzt bis zum 29. Mai, solange geht da deine Tour noch, ganz viel Erfolg, ganz viel Spaß, dass du im Grunde auch nochmal wirklich die Liebe des Publikums spürst, die dir entgegenkommt. Und die auch ja mit dir zusammen älter werden, jünger werden, je nachdem, wie auch immer man das sehen mag. Und vielleicht nochmal die ganz wichtige Frage, also als letzten Satz von dir beendet. In 10 Jahren sehe ich mich?
4: Ja, hoffentlich noch immer auf der Welt. Nee, das war zu dystopisch, das war zu apokalyptisch. Ja. Nee, in 10 Jahren hoffentlich immer noch irgendwie gesund und irgendwie aufrecht gehen könnend und bei ausreichendem Verstand irgendwie diese schöne Welt so genießen zu können, wie sie sein kann.
2: Schöner kann man das nicht sagen.
3: Ja. Und ich bin mir sicher, dass die Kunstfigur Paul Panzer nicht so legendär wäre, wenn nicht der Dieter Tappert dahinter eine ganz, ganz fantastische Person wäre. Und es ist immer noch omnipräsent. Nein, wirklich. Wir lachen immer noch so, so viel. Ich habe ja das Glück, in einer Bar zu arbeiten und Katzendünsten. Das ist einfach, mein Gott, wenn ich das über...
4: Guck mal, den Satz hättest du, ich hatte das Glück, in einer Bar zu arbeiten, hättest du dann schon aufhören können. Das ist schon...
3: Nein. Nein, es ist einfach immer wieder, wenn man die gemütliche Atmosphäre hat und jetzt bringen wir einen zum Lachen und dann kommt Paul Panzer, fast jeder zweite sagt, spiel mal das, das war so toll, der Anruf. Und mein Favorit ist Katzendünsten. Ich finde es einfach, ich habe mich weggeschmissen. Es war super, großartig.
4: Super.
3: Ja.
4: Ich danke euch beiden, es war echt toll, dass ihr das macht, was ihr da macht und finde ja irgendwie jede Gelegenheit irgendwie schön, dann eben mal auch andere Themen besprechen zu können das und das irgendwie macht ihr toll. Also vielen
3: Dankeschön.
4: Dank, dass ich dabei
3: Dankeschön,
4: sein konnte Paul. Und an der Stelle dann Gruß an alle, die das dann hoffentlich bald hören.
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15: Wie viele Bundesländer hat Deutschland? Die Bundesrepublik Deutschland hat 16 Bundesländer. Und nein, Mallorca zählen wir nicht dazu.
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1: Und das heute nochmal mit Isabel Straub, leidenschaftlich unterwegs beim SVK und zwar Fitnessliebhaberin. Schön, dass du da bist. Hi.
3: Hallo Michi.
1: Isa, seit 2023 beim SVK und wir sprechen über das Kursprogramm, an dem du sehr, sehr gerne teilnimmst. Wie schaut denn das aktuell so aus? Welche Bereiche interessieren dich am meisten?
3: Also mich interessieren am meisten eher so Auspowerkurse, gerade wie Jumping oder auch das Power Hour. Sowas interessiert mich am meisten. Das Power Pump, Krafttraining eigentlich ist das, genau, aber ist auch mega. Also im Endeffekt bist dann schon auch sehr gut ausgepowert danach.
1: Und du hast mir vorab gesagt, Sport und Fitness ist absolut für jeden was.
3: Auf jeden Fall.
1: Wie meinst du das genau?
3: Ja, weil es gibt ja so viele unterschiedliche Kurse, was man machen kann. Es gibt Yoga, es gibt was zum Ausbauen, also ein Jumping-Intervall. Also es gibt wirklich für alle etwas dabei, also wirklich für jung und alt und auch, ob du lieber der Mensch bist, wo sich auspowert oder einfach was anderes machst. Es ist wirklich für immer für alle was dabei.
1: Jetzt hast du in der ersten Folge ja schon gesagt, ich soll mal zum Jumping mitkommen, bin da eingeladen, habe da noch gar keine Erfahrung. Bin eher der Tennisspieler und gehe ins Fitnessstudio immer mal wieder, auch in die Sauna natürlich, das ist die Motivation. Aber ich stelle mir das so vor, ich komme jetzt dahin. Ihr seid alle auf einem mega professionellen Level schon und ich stehe da als kompletter Anfänger.
3: Nee, also so kannst du dir das nicht vorstellen. Es kommen immer mal wieder neue dazu oder es sind mal wieder welche nicht dabei, die setzen einen Kurs aus und kommen beim nächsten Mal wieder. Also du kannst da wirklich dein Fitnesslevel durchziehen, so wie du das willst. Es gibt meistens unterschiedliche Stufen und dann kannst du ja raussuchen, welche Stufe du willst. Du musst ja nicht die härteste Stufe nehmen.
1: Erstens, das Fitnessmachen ist was dir gefällt. Also da bist du absolut Feuer und Flamme. Wie sieht's da so im digitalen Bereich aus? Informierst du dich auch über YouTube, Instagram und so weiter, was es so Neues auf dem Markt gibt? Oder gibt's da vielleicht irgendwie Tipps und Tricks? Oder wie läuft das bei dir ab?
3: Also ich bin sehr viel auf Instagram unterwegs und schaue mir da halt so Fitnessvideos an. Und da sieht man auch immer wieder neue Sachen, was auch mal interessant ist, sowas vielleicht mal aus zum Testen. Genau, also sowas, also auf Instagram relativ viel unterwegs.
1: Wie schaut's da aus? Ernährung und Sport sollten ja auch oft immer so ein bisschen zusammenpassen. Hast du da auch schon mal irgendwelche Infos mitgenommen, wo du gesagt hast, hey cool, probiere ich mal aus, wusste ich so noch gar nicht, damit kann ich was anfangen?
3: Also mit Ernährung habe ich jetzt so Instagram jetzt noch nicht so viel mitgenommen, aber so mit Sportsachen nimmt man schon viel mit. Also auch wie man sieht dann, wie man einfach manche Übungen vielleicht, also wie man die richtig macht. Und dann denkst du dir, machst du die auch so oder mach ich die anders?
1: Ja. Da ist, denke ich, auch die Steffi Sommer, Fitness-Expertin hier beim SVK, eine absolute Hilfe und kann da wahrscheinlich auch viel sagen, ist ja auch Ernährungsberaterin jetzt. Wie fühlst du dich so mit ihr bei den Kursen? Sie macht ja auch für Lipa Firmensport, aber wie geht sie so mit den Mitgliedern um?
3: Super. Also ich finde, also mir macht ein Sportkurs bei der Steffi immer richtig viel Spaß. Meine Steffi ist eine Person, die motiviert einen. Und die steht auch neben dich hin und macht zum Beispiel, wenn du keine Squats mehr machen kannst, steht sie neben dich hin, macht mit dir Squats, motiviert dich nochmal, dass du voll durchziehst. Also ich muss wirklich sagen, Sportkurse bei ihr sind wirklich mega.
1: Also großes Lob an sie, wenn sie zuhört, dann hat sie es jetzt sofort bekommen. Und Ehrenamt ist ja so das Thema, auch hier bei uns im Podcast, ein Hoch aufs Ehrenamt. Du bist beim SVK Mitglied und das leidenschaftlich, aber auch noch ein paar Dörfer weiter in einem anderen Verein, richtig ehrenamtlich unterwegs. In welchem Verein und was machst du da genau?
3: Genau, ich bin im Fanfarenzug Zell bei Rot an der Rot. Ich bin da im Ausschuss tätig und ich bin da Instrumentenwart. Das heißt wirklich, wenn jemand irgendwas an einem Instrument hat, kümmere ich mich drum oder bestelle ein Mundstück, Trommelschläger, sowas.
1: Also genau. Ja, auch was richtig Cooles wie ihr. Bist du da dazu gekommen?
3: Eigentlich bin ich da durch meinen Bruder hinkommen. der war da schon ewig und dann haben sie Mitglieder gesucht und dann hat er gemeint, meinst du, das wäre nicht was für dich? Hab das mal austestet und dann habe ich festgestellt, ja, das ist definitiv was für mich. Bin jetzt dieses Jahr auch schon 16 Jahre im Verein, also schon eine Weile.
1: Und da bist du wie oft vor Ort in Rot an der Rot? Wie oft habt ihr da irgendwie Sitzungen oder wie oft machst du da was?
3: Also wir haben einmal in der Woche Probe, also Musikprobe, genau. Und alle paar Monate haben wir eine Ausschusssitzung. Genau, und sonst halt, das ist beliebig, wie man so halt was machen muss. Das,
1: wenn Instrumentenwart, so heißt es, oder?
3: Ja, genau.
1: Heißt, du spielst selber auch Instrumente?
3: Ja, genau, ich spiele die Fanfare.
1: Und das schon wie lange?
3: Das seit 16 Jahren.
1: Hut ab.
3: Ja, doch, ist eine Weile.
1: Wenn wir uns den Verein auch mal ein bisschen anschauen, in Rot an der Rot, in dem du da unterwegs bist, was bedeutet da Ehrenamt?
3: Also das heißt einfach, dass man sich für die Mitglieder engagiert, dass ich mich darum kümmere, dass sie immer ein Instrument haben, dass sie immer super spielen können. Das bedeutet halt auch, die anderen zu motivieren, dass sie immer dabei bleiben und dass auch der Spaß nicht verloren geht.
1: Und den Spaß, den hast du auf jeden Fall?
3: Auf jeden Fall.
1: Auch in Rot an der Rot beim Fanfarenzug Zell?
3: Genau.
1: So heißt es richtig?
3: Ja, genau.
1: Und wenn wir nochmal auf den SVK schauen, gibt es ein großes Kursprogramm. Und ja, das ist auch, sag ich mal, sehr bedeutend hier für die ganze Region, oder? Du kennst ja auch so die Dörfer außenrum. Da kann Kirchdorf auf jeden Fall was anbieten. Was denkst du, was wäre jetzt so für die nächsten Jahre noch cool, was noch on top obendrauf kommen könnte vom Angebot her?
3: Also ich würde es mega finden, wenn man das Firmenprogramm, so wie der SVK das mittlerweile beim Lieper macht, das einfach ausweiten könnte. Weil ich würde auch nicht Nein sagen, wenn man das bei uns anbieten würde. Und ich glaube auch, dass ein paar von uns bestimmt gerne auch mitmachen würde. Also das Firmenangebot einfach vielleicht noch erweitern könnte. Das wäre sowas, wo ich mir wünschen könnte.
1: Dann kommen wir schon langsam aber sicher dem Ende entgegen. Wenn du nochmal so beschreibst, Ehrenamt für dich persönlich insgesamt, was bedeutet Ehrenamt? Wie wichtig ist es für die Gesellschaft, auch für so einen Ort wie Kirchdorf an der Iller?
3: Also Ehrenamt ist auf jeden Fall richtig wichtig, weil ohne die Personen, wo das machen, wird es einen Sportverein vermutlich nicht geben, wird es ein Sportangebot nicht geben. Also ich finde, das ist halt auch wichtig für den Nachwuchs, dass die Kinder nicht einfach, heutzutage hängen sie ja nur am Handy. Es ist einfach wichtig, damit sie rauskommen, sich bewegen und nicht nur vorm Fernseher hocken und Playstation spielen oder am Handy sind, weil so tut man ja auch Freundschaften aufbauen durch den Sport.
1: Das sind sehr schöne Worte zum Ende unserer Folge. Isa, danke, dass du da warst. Isabel Straub, Mitglied beim SVK und wirklich eine Fitnessliebhaberin. Danke dir.
3: Danke, Michi, dass ich mitmachen durfte.
1: An der Stelle danke an unseren Sponsor. 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
2: Hier ist das Daily Update vom 12. August. Einen schönen Mittwoch zusammen. Der heutige 12. August wird in Sachen Himmelsereignissen richtig spannend. Über Deutschland schiebt sich heute nämlich der Mond vor die Sonne. Es gibt also eine totale Sonnenfinsternis. Komplett dunkel wird es bei uns zwar nicht, aber je nach Region verschwindet ein Großteil der Sonnenscheibe. Besonders gut stehen die Chancen im Westen und Süden. Wichtig, niemals bitte ohne spezielle Finsternisbrille hineinschauen. Ganz normale Sonnenbrillen reichen dafür definitiv nicht aus. Also bitte heute Abend nur mit Spezialbrille in die Sonne schauen und vor allem Daumen drücken, dass keine Wolke dazwischen funkt. In Deutschland ist das Spektakel heute Abend ab etwa 19.10 Uhr zu sehen. Das Maximum an Dunkelheit erreichen wir dann zwischen 20 und 20.15 Uhr. Und direkt nach der Sonnenfinsternis gibt es dann ein weiteres Himmelsspektakel, denn in der Nacht auf den Donnerstag heute erreichen die Perseiden ihren Höhepunkt. Nach Sonnenuntergang gibt's dann die ganze Nacht Sternschnuppen zu bewundern. Die besten Chancen hat man allerdings in der zweiten Nachthälfte, also nach Mitternacht einfach mal rausgehen, Stadt und helle Lichter meiden und dann natürlich auch was wünschen. Heute vor 240 Jahren nahm in Middleton in Großbritannien die erste Zahnradbahn der Welt ihren Betrieb auf. Dank eines Zahnrads griff die Lok in eine spezielle Schiene und kam so auch auf schwierigen Strecken besser voran. Was heute vor allem aus den Bergen bekannt ist, startete damals am 12. August 1812 als richtige technische Sensation. Heute vor 37 Jahren stand Richard Marx mit Right Here Waiting an der Spitze der US-Charts. 3 Wochen lang blieb die gefühlvolle Ballade auch auf Platz 1.

0: Geschrieben hat er den Song ursprünglich für seine damalige Frau, die gerade weit entfernt drehte. Aus einer persönlichen Liebeserklärung wurde einer der größten Kuschelrock-Hits der 80er. Und das war das Daily Update vom 12. August. Heute ist ja zusätzlich zu Sonnenfinsternis und auch zu Sternschnuppen auch noch Neumond. Astronomisch steht dabei der Mond im Sternbild Löwe. Und wir finden, das passt ziemlich perfekt, denn der Löwe will die große Bühne. Ja, und der Mond macht einfach das Licht aus. Sven Weikamm, Daily Redaktion.
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2: Ja, herzlich willkommen. Ment mit Mund, später hier Frau mit Hund, aber erstmal der Sohn vom alten Mund. Hier ist Stefan Mund.
3: Und John Ment.
2: Ja, schön, dass ihr dabei seid bei eurem neuen Podcast. Er hier und ihm sind normalerweise etwa 3 Stunden, runtergekürzt auf 20 Minuten. Der Rest ist immer justiziabel.
3: Ein Promi, 10 Sätze, wir fangen an. In diesem Fall bringt sie die Sätze zu Ende. Mhm. Ich freue mich wahnsinnig, sie ist heute dabei. Radiomoderatorin Gerlinde Jenicke. Hallo Gerlinde.
4: Hi, vielen Dank, dass ich bei euch sein darf. Bin sehr gespannt, was hier auf mich zukommt.
2: Ja, das kannst du auch. Radiolegendin, muss man ja sagen. Ne? Für dich wurde das Radio erfunden. Du hast 2017 den Deutschen Radiopreis bekommen als beste Moderatorin. On Air bei BB Radio am Morgen, der Kaiser und Gerlinde Jenicke, der neue Morgen für Brandenburg und Berlin und bei Uli Antenne. Schön, dass du überhaupt Zeit hast für uns.
4: Ich finde es ja Wahnsinn, was ihr über mich schon wisst. Also das hätte ich ja selber so gar nicht hingekriegt. Sehr
2: das,
4: toll.
2: Das Gerlindepedia, du, da haben wir nachgeguckt.
3: Ja, genau.
4: Cool, ach wie schön. Ja, ich freue mich. Alles bis jetzt läuft's.
2: Noch läuft's.
3: Ja, Gerlinde, es ist mir ein inneres Blumenpflücken, dass wir uns beide unterhalten. Wir kennen uns schon. Weißt du das eigentlich?
4: Oh Gott, was ist denn passiert?
3: Eigentlich gar nichts Schlimmes. Wir hatten was an, aber ich kenne euch ja beide eigentlich von unter der Dusche. Also sowohl John als auch dich, ihr wart beide ganz oft beim Duschen dabei, eure Stimmen zumindest, im Radio, im Bad.
4: Also hattest du nichts an?
3: Ich hatte nichts an. Nein, nein, pass auf, vielleicht erinnerst du dich noch, es ist lange, lange her in Berlin, ich bin ja Berliner, habe ich in einem Café gearbeitet und da bist du zu Gast gewesen bei mir und dann haben wir uns beide über einen gemeinsamen Freund, den Frank Nitschmann, unterhalten.
4: Ich habe nämlich damals
3: mit dem Frank zusammen erst bei 104.6 auf der Stars for Free Bühne und später bei RS2 haben wir ein Projekt gehabt, was das Tanzen angeht, Dirty Dancing. Und ich war damals der Tanzlehrer, der mit dem Frank das gemacht hat. Daraus
4: Ach,
3: ist
4: wie
3: dann auch,
4: cool, ne? Das werde ich ihm auf jeden Fall erzählen. Ne? Da freut er sich, der hat nie von dir gesprochen.
3: Tja. So ist er. Aber nein, wir haben uns leider Gottes auch irgendwann aus den Augen verloren. Ich habe dann den Weg in die Schweiz angetreten und nun ja.
2: Weißt du noch,
4: Ach,
2: wie das
4: wie
2: Café
4: witzig.
2: Heißt?
3: Ja,
4: ja,
3: die Welt
4: cool.
3: ist ein Dorf. Das war das Café in der Königliche Gartenakademie in Lichterfelde.
2: Ah, okay. Mhm.
3: Da bist du zum Frühstücken gewesen. Das ist in den Gewächshäusern drin.
4: Da ja, das ist sehr schön dort.
3: Genau. Und da habe ich dich mal bedient und dann hatten wir eben über den Frank gesprochen und so weiter und so fort. Das ist aber sicher schon.
4: War ich freundlich?
3: Ja, sicher. Ja, absolut. Wir waren sogar, du hast sogar meine Freundschaftsanfrage bei Facebook dann angenommen. Also ganz verrückt. Also wir sind eigentlich voll Buddies.
4: Ja, total.
2: Ja, ich gehe dann mal, ne? Ihr braucht mich nicht mehr. Gerlinde, 10 Satzanfänge für dich. Du bringst sie zu Ende. Das ist das Konzept dieser Show. Und los geht es. Die 3 besten Horrorfilme sind für mich
4: The Visit, S2 und Get Out.
2: Okay, was ist mit Shining? Habe ich jetzt gar nicht gehört.
4: Ja, Shining mag ich auch. Shining hat mir sehr durch Corona geholfen.
2: Ach, schön.
4: Mir ging's schlecht. Ich musste viel schlafen. Und das lief bei mir hoch und runter, weil mich das so beruhigt, weil das so, da wird ja erst
3: Angst.
4: Am Ende geschrien, da bin ich immer schon eingeschlafen. Aber ja, ein schöner, beruhigender Horrorfilm, das stimmt.
2: Mein deutscher Radiopreis, den ich 2017 bekommen habe als beste Radiomoderatorin, der steht
4: auf meinem Schuhregal, neben anderen Dingen, die ich gewonnen habe in meinem Leben. Also er steht dort alleine, aber so sehe ich ihn immer.
2: Ach schön, ja. Ich werde wahnsinnig, wenn...
4: Oh Gott, haben wir so viel Zeit?
2: Ja, die nehmen
4: okay,
2: wir uns.
4: Wenn einer pfeift, so,
2: oh.
4: Wenn einer pfeift, wenn
2: uncool.
4: einer summt, wenn einer... schmatzt beim Essen,
2: oh.
4: wenn einer laut atmet, dann werde ich wahnsinnig.
2: Ja. Da ist gerade in mir was zerbrochen.
3: Ja.
2: Ja.
4: Wieso?
2: Weil ich gerne summe. Nee, es ist Pfeifen gar nicht. Aber Summen kommt schon mal vor.
3: Ja,
4: oh, nee.
3: Ich hatte mal eine Chefin, wo ich noch Tanzlehrer war, die hat immer gesagt, Männer, die pfeifen und Hähne, die krähen, den sollte man bei Zeiten den Hals umdrehen.
4: Ich liebe diese Frau.
3: Oder?
4: Das ist sehr klug.
3: Ja. Eine tolle Frau, Frau Monika Keller, Tanzschule Keller Berlin.
2: Ja, guck mal, haben wir die auch untergebracht.
3: Haben wir sie auch untergebracht.
2: Haben wir einen neuen Sponsor jetzt. Gerlinde, wenn Sport, dann?
4: Boxtraining bei Kalle im Keller.
2: Oh, du bist Boxerin?
3: Nur wenn Kalle pfeift.
2: Der kriegt er aufs Maul, ja.
4: Ich mache seit 12 Jahren Boxtraining bei meinem Trainer. Das ist der ehemalige Fitnesstrainer von Rocky Gianni. Also der kann auch mit verhaltensauffälligen Leuten sehr gut umgehen. Und der hat sein Gym im Keller und da gehen wir immer zusammen hin. Und die Nachbarin hat sich schon beschwert und hat gesagt, wenn ich nochmal so schreie, ruft sie die Polizei.
2: Boah. Okay.
4: Also ich finde, beim Sport kann man auch laut werden.
2: Ja, muss man doch auch.
3: Aber weiß sie, dass ihr Sport eigentlich macht, die gute Frau?
2: Ja. Okay. Ja, logisch. Ja. Zuletzt totgelacht habe ich mich.
4: Oh, wahrscheinlich über mich selber. Ich weiß nicht mehr, in welcher Situation. Totgelacht.
2: Du hast dich beim, du hast gesummt und gepfiffen gleichzeitig.
4: Oh Gott, nee, nee. Ich ja, da habe ich über mich selber gelacht, weil, also der, wir haben schon vorhin über ihn gesprochen, der heute mein Chef ist, Frank Nitschmann.
2: Ja.
4: Der hat, das, darüber darf man eigentlich nicht lachen, der hat hinten keine Haare mehr.
3: Ja, das war damals schon
2: Hubschrauberlandeplatz.
4: Der hat hinten keine Haare mehr. Und er ist ja jetzt mein Chef und er hat mir irgendwie morgens ein Foto geschickt vom Sonnenaufgang und hat gesagt, das kann ich kurz ruhig mal erzählen und er, dass die Sonne so schön scheint. Und da habe ich gesagt, wir haben ein ganz schönes Bild von unserem Hörer Klaus Tonsur bekommen. Und er wusste sofort, dass er gemeint ist mit Tonsur. es ist ja für einen Mann schrecklich. Das ist so, als würde er mich Renate Orangenhaut nennen. Das ist ja auch nicht besonders freundlich.
2: Ja, aber wir Männer haben ja oft so Fohlahini, ne? So vorne lang, hinten nix. Also das ist ja.
4: Das hat er, genau. So ein Knie.
3: Ja, aber wenn sie tröstet, irgendwann kommen die Haare dafür aus den Ohren und aus der Nase.
2: Ja.
4: Das tröstet mich natürlich sehr, weil wie könnte ich ohne ihn leben, wenn er keine Haare in Nase und Ohren hätte?
3: Oder?
2: Der Kaiser und Gerlinde Jenicke, der neue Morgen für Brandenburg und Berlin, sollte man auf gar keinen Fall einschalten, weil
4: Die Kollegen einen richtig hassen, wenn alle schlechte Laune haben und dann kommt dieser eine gut gelaunte Kollege rein. Deswegen sollte man die Show auf gar keinen Fall hören, weil man dann gute Laune bekommt und die ganzen Kollegen sagen, der war früher mal so schlecht drauf und jetzt lacht der nur noch.
2: Ja. Großartig.
3: Da könnte man ja auch Shining gucken, dann damit die Stimmung wieder ein bisschen kippt.
4: Nee, das ist ja nur zum Einschlafen.
2: Ach so. Shining gibt's nur zum Einschlafen.
3: Ah, mein Fehler. Genau. Werde ich meinen Sohn auch mal vorspielen.
2: Nein, nochmal kurz Rewind und dann hörst du dir das am besten nochmal an. Meine größte Macke ist,
4: dass ich niemals die Toilette abschließe, egal wo ich bin. Also, es ist mir sehr unangenehm, aber ich habe so eine Angst, dass ich eingeschlossen bin und nicht mehr rauskomme, dass ich nie abschließe. Und es ist irre, aber jedes Mal, wenn ich aufs Klo gehe, fällt 3 Sekunden später irgendjemand ein, dass er auch muss. Und dann sitze ich da und sage, hallo, es ist besetzt.
2: Ja, und wenn sich da noch jemand draufsetzt, aber, ist auch doof, ne?
3: Ja, aber du kannst ja auch die Tür auflassen, dann sieht man gleich, dass besetzt ist.
4: Aber das ist meine Macke. Und ich kann mich nicht auf warme Stühle setzen. Ja, also wo einer drauf gesessen hat, der mir seinen Platz anbietet, vergiss es, ich gehe da nicht drauf.
3: Ja, das.
2: Das kann man auch mit Punkt 1 verbinden. Warme Klobrillen sind auch nicht schön.
3: Oh nein. Oh,
4: setzt euch auf die Klobrille, auf fremde Klobrillen, das finde ich interessant. Fall.
2: Ich habe immer meine eigene dabei.
3: Ja. Ja, John, aus der Nummer kommst du gerade nicht raus.
2: Klobrillen-Mensch, ich habe einen Laden, muss man gucken.
4: Das ist sehr lustig. Ja.
2: Gerlinde, mein Hund Miley liebt es, wenn
4: sie unbeaufsichtigt etwas zu essen findet, was sie stehlen kann.
2: Ah, okay.
4: Also wenn ich dabei bin, macht sie es nicht, aber sobald ich den Raum verlasse, ist alles weg. Und das ist ihr Schönstes.
2: Ah. Was niemand von mir wissen sollte, ist
4: dass ich, wenn ich ins Bett gehe, ein Pflaster auf dem Mund habe, eine Schlafmütze aufsetze, Klebestreifen im Gesicht habe gegen Falten, das Pflaster auf dem Mund ist gegen Schnarchen und gegen einen dicken Hals, gegen ein Doppelkinn, meinen Bauch mit Frischhaltefolie umwickle, weil das den Bauchumfang weniger machen soll und Zwiebeln in die Socken stecke, weil das fürs Immunsystem gut ist. Und es klingt jetzt hanebüchen, aber es ist wirklich wahr und deswegen bin ich auch Single, weil
3: ich bin auch froh, dass du das für dich behältst.
4: Ihr habt ja gesagt, was keiner wissen soll über mich. da musste ich sagen. Ich sage ja immer die Wahrheit, das ist ja das große Problem.
2: Aber ich habe das Gefühl, dass du abends länger brauchst, um dich fertig zu machen, als morgens.
4: Das stimmt. Ja. Es ist sowas von die Wahrheit.
2: Irre. Großartig. Ja. Aber sehr ehrlich, sehr offen. Gerlinde Jenicke, wenn ich mal wiedergeboren werden sollte, dann als?
4: Eine Frau, die echte lange Haare hat und keine Extensions haben muss wie ich, damit ich den ganzen Tag meine Haare bürsten könnte. Weil ich liebe das Gefühl, Haare gebürstet zu bekommen, aber es geht ja nicht, weil es immer hängen bleibt in den Extensions.
2: Ah, okay. Ja. Da stelle ich mir gerade so eine Fiona vor von Shrek, ne, so mit schönen langen Haaren, die so dann...
4: Ja, sowas. Oder als Star-Violistin. Könnte ich mir auch vorstellen. Nicht schlecht. Würde mir auch gefallen.
2: Auch nicht schlecht, ne?
4: Ja.
2: Nicht schlecht.
4: Violinistin.
2: Gerlinde, meine 10 Sätze sind leer gesetzt. Ich bin durch, aber der Stefan hat noch welche.
3: Ja, ich habe ja auch noch 10.
2: Ja, Stefan hat noch 10.
3: Genau.
4: Nochmal 10.
3: Ja, nochmal 10, natürlich.
2: Hau raus.
3: Wir sind ja nicht zum Spaß hier. Okay. Gerlinde, das perfekte Wochenende.
4: Ich stehe auf, gehe mit meiner Nachbarin und Freundin wandern und schlafe dann bis abends und gehe dann ins Kino und gucke mir einen neuen, sehr guten Horrorfilm an.
3: Klingt fantastisch.
4: Mhm. Ja.
3: Jetzt kommt's, meine Lieblingsfrage. Das peinlichste Erlebnis in einer Live-Sendung war?
4: Also ich soll den Satz richtig beenden, ne? Aber ich erzähle die Geschichte jetzt einfach.
2: Mach.
4: Ich habe mal das Mikrofon offen gelassen, als ich mit meinem Hund gesprochen habe. Also... Es lief auch noch Werbung. Das ist natürlich ganz richtig schlecht, wenn man in der Werbung was sagt. Aber es war so. Soll ich es kurz erzählen?
2: Ja, bitte.
4: Also, eine Kollegin kam rein und sagte, ich bin mal kurz weg. Ich muss zum Airchecking. Und das heißt ja in Radiosprache, dass man sich seine Sendung nochmal anhört mit jemandem, der besser weiß, wie man es noch hätte besser machen können. Also so wie, da wird dann halt gecheckt, ob die Sendung gut war vom Chef, ne? Mhm. Und das heißt dann Aircheck. Und sie meinte, ich gehe mal kurz zum Airchecking. Und dann ging sie raus und machte die Tür zu. Und ich sagte zu meinem Hund, guck mal, die macht das, was du auch so gerne machst. Die macht Arschlecking. Und irgendwann so, aber erst nach 3 Minuten oder so, kam jemand rein und meinte, der Mikro ist noch offen. Naja, es war mir sehr unangenehm.
2: Oh. Oh ja, das. Und die Werbung musste natürlich wiederholt werden, ne? Ganz klar. Es gibt üble Mails an die Abteilung und die sind alle ganz sauer. Oh, es gibt
4: dann immer richtig Ärger, ja.
2: Ich weiß. Mm.
3: Ja, aber das ist das Leben, das ist doch auch sympathisch.
2: Natürlich.
4: Ja.
3: Gerlinde, ich wollte schon immer mal.
4: Siebzehnmal Breakdance fahren auf dem Rummel. Ich habe es jetzt nur 16-mal geschafft hintereinander. Ich liebe Breakdance fahren, das ist mein Lieblingsfahrgeschäft, weil es relativ bodennah ist und ich immer denke, wenn die Technik versagt und der Wagen rausfliegt, tut's nicht so wie wenn ich im Kettenkarussell rausfliege. Und deswegen mache ich nur die bodennahen Fahrten auf dem Rummel, aber Breakdance ist das Beste und da würde ich gerne 17-mal können.
2: Was ist mit Entenangeln?
4: Kann
2: ist auch
4: so
2: sehr
4: gut.
2: Spannend.
4: Das ich ist bin sehr zielsicher. Wir zittern die Hände dann immer vor Aufregung.
2: Duck Hunter.
3: Ne? 17 Mal Breakdance.
2: Okay. 17 Mal ist cool, ja. Wir drücken dir die Daumen, dass das mal klappt.
4: Vielen Dank.
3: Ich habe Angst vor.
4: Ersticken.
3: Jo.
4: Also deswegen mache ich zum Beispiel die Klotür auch nicht zu. Also, naja, es ist so.
3: Das so schlimm?
4: Das ist meine schlimmste Angst. Dass einer mich im Boden eingräbt und da habe ich leider zu viele Horrorfilme gesehen, im Boden eingräbt und dann so Sand draufschmeißt.
2: Ja, Edgar Allan Poe hatte ja immer diese Angst davor, bei lebendigem Leib beerdigt zu werden, denn das ist ja in ganz vielen Geschichten noch. Ja, ja.
4: Ganz das viele, ist meins.
2: Die Hälfte seiner
4: dann
2: Storys
4: ich ja
2: geht
4: was
2: darum.
4: Das ist richtig eine intellektuelle Angst, ist ja toll.
2: Dann musst du mal deine Sendung einladen, Edgar Allan Poe. Ja. Nein, aber es lohnt sich sehr. Der ist wirklich genau das, was du gerade sagst.
3: Ja,
4: ach, toll.
3: Angst vor dem Ersticken. Gut. Mein nächster Urlaub
4: wird wahrscheinlich nach Amerika sein mit meinem Vater. Wir fahren einmal im Jahr in Urlaub zusammen und gehen campen und wollen noch mal meine Tante in Kalifornien besuchen. Die ist schon sehr alt, könnte das letzte Mal sein. Und dann fahren wir dort lang und haben Cowboy-Hüte auf und den Ellbogen aus dem Fenster.
2: Macht die Taylor Swift so ein bisschen, ne?
3: Sehr schön.
4: Ja, er, mein sehr Vater. Cool. Nee, aber ja.
3: Da beneide ich dich genau sehr. So. Ich Howdy. Hatte auch das Glück, letztes Jahr waren wir sehr lange in Amerika unterwegs. Es war ein Traum, auch in Kalifornien, von San Francisco bis San Diego, den Roadtrip runter. Es war
4: ja, das.
3: Einfach oh gigantisch, den Highway One. Muss natürlich toll. Wieder kehrt machen irgendwann unterwegs. Der ist nicht ganz offen, aber es lohnt sich trotzdem alle Male.
2: Ja, aber das Wichtigste ist natürlich, bei so einem Trip sind wir uns einig, auch die Musik. Ne? Da muss ja auch die Musik im Auto stimmen.
3: Na, rate mal, was wir im Auto gehört haben, als wir in San Francisco waren.
2: Freddie Quinn.
3: Fast. Fast.
2: Einfach Junge, so. Ja. Komm bald wieder.
4: Das ist sehr lustig.
3: Genau. If you're going to San Francisco, selbstverständlich.
4: Oh, be sure to wear some flowers in your hair.
3: Und es ist wirklich, jeder Satz aus diesem Lied kann ich eins zu eins sagen. Schön. Es stimmt.
4: Ich liebe auch San Francisco.
3: Ja, absolut. Meine Lieblingsstadt in Kalifornien.
4: Cool.
3: Gerlinde, ich hasse es.
4: Wenn ich nicht einhalten kann aus irgendwelchen Gründen, was ich versprochen habe, weil ich ein extrem zuverlässiger Mensch bin und das also auch wirklich vor mir hertrage, dass ich das bin. Und wenn ich was vergesse oder nicht so nach Plan mache, wie ich es mir gewünscht habe, dann bin ich sauer. Dann würde ich sagen, ja, dann hasse ich das.
2: Ja. Mhm.
4: Oder halt pfeifen, aber ich weiß nicht, ob mehrfach Antworten möglich sind.
3: Es geht immer. Man kann auch mehrfach antworten. Okay. Ich würde gerne mal
4: in einem Haus wohnen.
2: Oh, mach doch.
4: Im Wald, am See.
2: Ah, ach wie schön.
3: Da gibt's auch das wieder einen Horrorfilm bestimmt, oder?
2: Nee, da gibt's ein Lied.
3: Ah, da gibt's nee, ein Lied.
4: Also,
3: Haus
4: ja,
3: am See.
4: Also, ja, nee, also das ist schon wirklich krass, weil da hätte ich natürlich Angst, weil das genau das Setting wäre aus allen Horrorfilmen, eben, die ich gerne gucke.
2: Wollte ich gerade sagen.
4: Und genau so möchte ich halt wohnen, ne? Aber ich müsste eben das Risiko eingehen, dass ich da weggemeuchelt werde.
2: Ja. Oh, weißt du, was ich in Horrorfilmen hasse? Wenn was? Es so still ist, wir stellen uns jetzt dein Haus am See vor, es ist so dunkel und plötzlich fliegt vorne ein Vogel los. Wo du einfach sagst, es ist gar nichts Gruseliges passiert, aber ich habe mich so erschrocken gerade eben. Oh, das hasse ich.
4: Das ist voll gut, das liebe ich. Ich erschrecke auch gerne Leute. Also zum Beispiel morgens, wenn noch keiner im Sender ist und der Kaiser geht aufs Klo und kommt raus, dann schmeiße ich mich auf ihn rauf. Und dann lache ich lange.
2: Ah, cool.
4: Hab ich und dann so sage ich immer, es ist wie Yoga. Erst tut's weh und dann tut's gut, ne? Und dann muss er sagen, ja, stimmt.
3: Großartig. Da würde ich gerne mal Mäuschen spielen. Der schönste Tag
4: ich
3: in diesem
4: Jahr. Kannst mal filmen und euch schicken.
3: Unbedingt.
4: Ja, bitte.
3: Nein, der schönste Tag in diesem Jahr war.
4: Als mich BB Radio gefragt hat, ob ich gerne die Morgenshow moderieren möchte.
3: Und hätte ich um einen Monatslohn wetten müssen, hätte ich geschworen, du wirst das sagen mit diesem Tag.
4: Wirklich?
3: Ja, wirklich. Ich habe große Freude. Weißt du, die Gerlinde war immer da am Morgen, unter der Dusche, wie ich schon gesagt habe. Und plötzlich war sie weg. Plötzlich war nur noch die Dusche da.
2: Auch trostlos.
3: Und dann waren da andere plötzlich unter meiner Dusche. Weißt du? Hat mir nicht gepasst.
2: Ja, klasse.
3: Ja.
4: Ja, aber nee, ich habe mich wirklich gefreut.
2: Ihr klingt auch super, ihr zwei.
4: Ja?
2: Ja. So wie wir beide. Aber ihr klingt wirklich super. Der Kaiser und du, ihr macht vielen das richtig Dank. Schön zusammen.
4: Oh, das ist aber lieb, ja, das sage ich dem.
2: Ja, man merkt, dass ihr euch mögt, dass ihr euch versteht und dass ihr euch kennt. Das ist so ganz harmonisch und trotzdem hat es so eine Spannung, die Spaß macht.
4: Echt?
2: Ja, ist richtig schön.
4: Also das hören wir sehr gerne, vielen Dank.
3: Das ist wirklich also cool. Absolut, zwei Radio-Urgesteine und John, ich meine, du machst ja schon länger Radio, als es Radio überhaupt gibt.
4: Aber also das muss ich mal zurückgeben, ihr klingt auch fantastisch. Ich möchte baden in euren Stimmen und und da liegen bleiben. So an so einem Samstag.
3: Im Haus am See.
4: Ja.
3: Ja.
2: Jetzt nicht pfeifen, Stefan, dann machst du alles pfeifen. Kaputt.
3: Ich weiß. So, dann habe ich jetzt noch mein größter Horror ist.
4: Dass mein Vater und mein Hund und meine Mutter sterben.
2: Oh ja.
3: Das ist ja gerade ein Brett, ja.
4: Das ist für mich das Schlimmste. Ich sage immer, ich habe letztens zu meinem Vater gesagt, wenn er merkt, dass es jetzt vorbeigeht, möchte er mich bitte in sein Auto einladen und wir fahren wie bei Thelma und Louise zusammen über die Klippe. Oh. Und das wollte er aber auch nicht. Nee. Er sagt, es ist normal, dass Kinder nach ihren Eltern starben. Ja, so und da habe ich gesagt, aber es ist total unfair, weil du bist alt und eh bald tot. Ja, aber ich muss noch mein ganzes Leben lang ohne dich zurechtkommen. Wie soll das passieren? Also das ist wirklich mein schlimmster Horror, dass meiner Familie oder meinem Hund was passiert. Ich muss davon ausgehen, dass mein Hund nicht mehr 100 Jahre alt wird, die ist ja schon 14. Ja. Aber manchmal gucke ich sie an und sage ihr, du darfst nie sterben. Und bis jetzt hat es ja funktioniert.
2: Ja, eben. Also das ist ja die gute Nachricht. Aber es ist halt die Reihenfolge, die dann doch irgendwie richtig ist, ne, und die man dann doch einhalten sollte, biologisch.
4: Man muss es einhalten eigentlich. Ja, aber also im Moment, ich bin noch dankbar, dass noch alle da sind.
2: Ja, das ist schön. Genieß es einfach.
3: Ich wünsche es dir, dass es auch ganz, ganz, ganz, ganz viele Jahre noch so bleibt.
2: Da schließe ich mich an.
3: Eine letzte Frage habe ich noch, liebe Gerlinde. Ich liebe Berlin, weil?
4: Ich weiß, dass diese Stadt all meine Geheimnisse kennt und ich so gerne all ihre Geheimnisse kennen würde, aber ich wahrscheinlich nie hinter alle kommen werde, weil diese Stadt so groß, bunt, vielfältig und aufregend ist, dass es mir nie langweilig werden wird und dass ich immer wieder neue Dinge entdecken werde. Also das ist wirklich das große Glück, Ur-Berlinerin zu sein, weil ich halt wirklich viel schon kenne und die Stadt auch nicht als zu groß, zu dreckig, zu wild wahrnehme, weil wenn man was jeden Tag sieht, kriegt man natürlich die Veränderung nicht so krass
3: mit. Das ist so.
2: Gerlinde, wir können nur sagen, vielen, vielen Dank für die letzten 20 Minuten, die wir ganz
4: tief... Ist es schon vorbei? Kann ich nicht bei euch wohnen?
2: Ja, wir durften ganz tief in dein Leben schauen, wir alle zusammen, auch die Hörer unseres Podcasts und Hörerinnen. Wir sagen dir ganz lieben Dank, wünschen dir ganz viel Erfolg, auch für deine weitere Radiokarriere, dass du noch ganz viele Reisen machst nach Kalifornien mit der Familie, mit dem Hund. Dass du ganz wenig Leute hörst, die summen und pfeifen und dass dir niemand auf dem Hauptbahnhof die Toilettentür aufmacht, während du da gerade zu Gange bist.
4: Oh mein Gott, wie gut seid ihr denn?
3: Und möge jeder Stuhl, auf dem du Platz nimmst, kalt sein.
2: Ja, genau.
4: Oh, ihr seid ja richtig gut.
2: Ja, die nächsten...
4: Ich verneige mich.
2: Das tun wir auch. Vielen, vielen Dank, Gerlinde Jenige, Radiolegendin. Die nächsten 2 Wochen übrigens, jetzt schon mal als Tipp, am besten nichts essen. Denn in 2 Wochen bekommt ihr die besten Ernährungstipps für euch, exklusiv hier im Podcast von Deutschlands bekanntestem Ernährungsexperten Patrick Heitzmann.
3: Und damit bin ich wieder dran.
2: Ja, natürlich.
3: Bitte. Wir sind schon wieder einen Tag näher an der Rente, lieber John.
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4: Wann wurde erstmals eine Wetten-Dass-Show abgebrochen? Es war der 4. Dezember 2010, als Samuel Koch in der Sendung versuchte, mit Sprungstelzen einen Salto über ein fahrendes Auto zu machen. Er stürzte und verletzte sich schwer. Die Sendung wurde daraufhin erstmals in der 29-jährigen Geschichte abgebrochen.
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1: Und das heute mit dem stellvertretenden Vorsitzenden Finanzen beim SVK, Chris Kobler. Servus.
3: Hi Michi, grüß dich.
1: Wir sprechen über Ehrenamt. Großes Thema, wie es heute auch aussieht im Sportverein Kirchdorf an der Iller. Und mich interessiert erstmal, du kommst aus Wein, aber nicht der Wein, den man trinkt mit EI, sondern mit AI. Wo ist es und wie hat sich überhaupt nach Kirchdorf verschlagen?
3: Ja, gute Frage. Also Wein ist schon ein bisschen her in meiner Vergangenheit. Also ich glaube, die Kirchdorfer hier kennen das auch. Das ist so 15 Kilometer nördlich von hier. Ja, ich bin hier dort aufgewachsen, aber bin im Alter von 10 Jahren dann nach Erolzheim gezogen. Ist jetzt auch nicht direkt Kirchdorf, aber sehr, sehr nahe dran. Ist ja hier die Nachbargemeinde. Gut, und wie es halt so ist, also mit so 15, 16 Jahren, wenn man so mit seinen Kumpels so langsam zusammenfindet und so um die Häuser zieht, dann ist das Illertal natürlich da irgendwie sehr vereint gewesen und eigentlich ein Großteil von meinen Freunden, die auch heute noch großteils meine Freunde sind, die kommen daher allesamt aus Kirchdorf.
1: In welcher Kneipe habt ihr am meisten Zeit verbracht?
3: Ja, ich glaube, das hat sich so ziemlich gedrittelt, die Zeit, weil man kennt ja hier in Kirchdorf so das Dreieck, da das auch Bermuda-Dreieck genannt wird. Der Huppi, das Kaffee und damals war das noch ein Italiener. Und ich glaube, da war so ziemlich ausgeglichen, dass man jede Kneipe gleich lang verbracht hat. Ja, das könnte quer hinkommen.
1: Und wer sich erinnern kann, war nicht dabei, oder?
3: Ja, genau.
1: Also deswegen. Oder gibt es eine Story, die dir sofort einfällt, wo du sagst, über die sprechen wir heute noch?
3: Ja gut, der Name Bermuda-Dreieck heißt ja schon, dass man da irgendwann mal in eine von den 3 Etappen dann irgendwo hängen geblieben ist und dann irgendwie dann den Abend halt auch nicht in derselben Mannstärke dann zu Ende gebracht hat, wie man angefangen hat.
1: Du wohnst heute in Erolzheim, setzt dich aber mit Herzblut für den SVK ein, bist auch sehr, sehr oft hier in Kirchdorf. Wie kam es dazu überhaupt? So, auch der erste Kontakt zum SVK.
3: Ich bin ja selber Fußballer und aus der Jugend raus in dem Nachbarverein, dann Erolzheim, dann groß geworden. Dann hat man aber trotzdem sehr, sehr viel private Berührungspunkte mit seinen Freunden, die halt dann großteils in Kirchdorf gespielt haben. Und irgendwann hat man gedacht, okay, jetzt macht man halt das Private mit dem Sport, vereint man dann. Und das war auch eine super Entscheidung. Und dann bin ich hier so vor 25 Jahren zum SVK gekommen und war ich seither immer hier. Also immer hier Fußball gespielt und immer hier auch jetzt mittlerweile im Ehrenamt tätig. Ja, meine Frau kommt von hier und unser Kleiner ist hier auch im Sportverein und uns verbindet halt extrem viel mit Kirchdorf. Wir sind hier auch richtig heimisch geworden, obwohl wir jetzt hier einen Ort weiter wohnen.
1: Fußball, großes Thema. Du bist leidenschaftlicher Fußballer, schaust auch gerne den SVK an im Dr. Hans-Lieper-Stadion. Aber wenn wir in die erste Liga schauen, da schlägt dein Herz für?
3: Ja, also seit jeher, man hat ja immer so einen Verein, wo man dann von Anfang an so die Daumen drückt. Das ist bei mir bei FC Bayern. Mittlerweile, weil das zeitweise ja auch so ein bisschen langweilig geworden ist, die gewinnen doch auch recht viel. Auch so sehr, sehr stark von FC Augsburg drücke ich die Daumen. Ich mag den Fußball von denen eigentlich auch sehr, sehr gern. Der ist sehr, sehr ehrlich, sehr, sehr kampfbetont. Verbindet mich so ein bisschen mit meiner eigenen damaligen Spielweise. Die war doch eher ein bisschen rustikaler wie technisch brillant. Und ja, für die zwei Vereine, da schlägt mein Herz.
1: Du bist, glaube ich, in ganz Fußball-Deutschland einer der wenigen FC Bayern-Fans, die mehr beim FCA im Stadion sind.
3: Ja, das stimmt. Also zum einen natürlich hier, weil das von der Entfernung her nicht so weit ist. Ja, mit das ist eine Stunde Fahrt und wir haben da auch seit 10 Jahren irgendwie ein paar Plätze da drin und ich bin so bei 10, 12 Spielen im Jahr schaue ich beim FCA zu.
1: Dann schauen wir von der ersten Liga wieder zum SVK. Du bist stellvertretender Vorsitzender Finanzen. Wenn wir uns das mal ein bisschen genauer anschauen, wie schaut da dein Ehrenamt aus, so hinter den Kulissen? Wie muss man sich das vorstellen?
3: Ich mache das jetzt seit ungefähr 2, 3 Jahren hier im Vorstand. Wir haben ein sehr, sehr gutes Team mittlerweile am Start. Und ja, mein persönliches Aufgabengebiet ist halt vor allem, dass man so die Jahresplanung macht, dass man guckt, dass die Ausgaben und die Einnahmen am besten übereinander liegen, dass man das auf gute Beine stellt. Wir haben jetzt auch ein bisschen größere Challenge noch gehabt, dass wir jetzt einen neuen Steuerberater brauchen. Da sind die Vereine allesamt mit großen Mühen versehen, weil die Steuerberater müssen sich aufs Vereinsamt konzentrieren und das ist auch nicht so einfach. Und jetzt haben wir einen gefunden, der ist jetzt in Aulendorf, glaube ich so 70, 80 Kilometer davon entfernt, aber es war für uns jetzt eine sehr, sehr gute Wahl. Aber das ist nur so Themen, die mich da in meiner Rolle umtreiben.
1: Und da hast du ja auch ein Know-how, was das angeht. Also du kannst gut auch kommunizieren mit Steuerberatern, mit anderen Experten, die man heutzutage auch für einen Verein, für einen professionellen Verein braucht. BWL hast du studiert damals.
3: Ja, genau. Das ist so ziemlich genau so lang her, wie ich damals zum SRK gekommen bin. Ich habe BWL in Kempten studiert und habe da auch so einen Schwerpunkt im Bereich Steuern, Rechnungswesen, Controlling. Ich bin jetzt kein Steuerexperte, aber ich denke, ich kann mit den Leuten da auf Augenhöhe sprechen. Und das braucht man auch für die Rolle. Das ist schon sehr, sehr wichtig.
1: Thema Ehrenamt, Finanzen haben wir gerade angesprochen. Was bedeutet Ehrenamt so allgemein für dich? Wie wichtig ist es für die Gesellschaft auch, für so einen Ort wie Kirchdorf im Illertal?
3: Wenn man mal so dran denkt, wie man so aufgewachsen ist, vor allem in den ländlichen Bereichen, dann nimmt man das ja immer so als gottgegeben hin, dass es solche Vereine gibt. Und man geht da einfach hin und man überlegt gar nicht, was da alles dahinter steckt, dass das Ganze auch auf der anderen Seite aufgebaut werden muss und die helfenden Hände, die da sind, und dass das ja alles irgendwie weitestgehend im Ehrenamt abläuft. Das erkennt man ja später, vor allem wenn man dann irgendwie selber eine Familie gründet und man sieht, wo kommen denn die ganzen Angebote her, wo dann die Kinder und die eigentlich alle Altersklassen hin können. Und ja, und den Schritt, den habe ich so vor 5, 6, 7 Jahren gemacht. Und ja, also ich finde es halt super wichtig, dass man der Gesellschaft auch was zurückgibt. Das ist halt so der soziale Aspekt, dass man sich im Sportverein betätigt. Ja, wenn man mal guckt, wo die Gesellschaft so hinläuft, das wird ja immer alles digitaler, irgendwie Handy, Fernseher, YouTube und so weiter. Das bestimmt ja weitestgehend den Alltag der meisten Menschen. Und wenn man da so ein Gegengewicht machen kann, dass man jetzt irgendwie mehr unter Leute ist, Sport treibt, es ist halt super wichtig auch für das gesamte gesellschaftliche Zusammensein.
1: Und heutzutage braucht es für einen Verein auch viele helfende Hände, professionell auch Köpfe, die mitdenken sozusagen in den ganzen Ämtern, dass man sich das mal vorstellen kann. Über was für Summen spricht man da eigentlich jetzt so bei so einem Verein wie im SVK?
3: Ja, ich war da selber überrascht. Also wir haben ja 1200 Mitglieder. Wir bewegen da ganz, ganz viel. Wir haben ja mittlerweile das Kursprogramm bei LIPA und auch das für alle Mitglieder das zugängliche Kursprogramm. Wir haben jetzt im letzten Jahr so roundabout 230.000 Euro Einnahmen gehabt. Bisschen weniger an Kosten, Gott sei Dank. Aber man sieht schon, wir haben die Jahre vorher auch so ein bisschen Corona gebeutelt und wir mussten uns auch mal neu aufstellen. Wir haben da eine kleine Bredouille gehabt und naja, wenn man es mal anguckt, wir haben ein paar so Infrastrukturthemen, so also ein Stadion, das in die Jahre gekommen ist, eine Turnhalle und so weiter. Und man sieht halt auch sehr, sehr schnell, dass da ganz große Investitionssummen vonnöten sind, um einfach auch das Sportangebot in der Qualität, in der wir das auch wollen, anbieten zu können. Und da macht man halt keine großen Sprünge. Also wir als Verein, wir wirtschaften das sehr, sehr gut, aber trotzdem ist da einem doch die Hände.

0: 30, 40 Partner, die uns da mit einem jährlichen Betrag unterstützen, was super ist. Jetzt auf Vereinsebene gibt es 2, 3 Stiftungen, die uns hier jährliche Sachen zukommen lassen. Mit der Kommune sind wir sehr, sehr eng im Austausch. Das ist auch, dass der Herr Langenbacher, der Bürgermeister, ja auch jetzt ein paar Jahre bei uns in der Vorstandschaft unterwegs war. Da arbeiten wir sehr, sehr gut zusammen. Wo es natürlich jetzt irgendwie drauf ankommt und wo wir jetzt die großen Schritte unternehmen, ist bei den großen Vorhaben. Das Stadion irgendwie für die nächsten Jahrzehnte fit zu machen, die Räumlichkeiten nach vorne zu bekommen. Da sprechen wir auch mit der Firma Lieper. Da sind wir natürlich irgendwie auch auf den Gemeinderat angewiesen, dass wir da in die Mehrjahresplanung reinkommen. Ja gut, und da ist der ganze Ausschuss, der ganze Verein angehalten, da mit seine Stimme mit einzubringen. Wenn man mal sieht, wie wichtig das ist, was wir für unsere Gesellschaft einbringen, dass wir auch die entsprechenden Mittel auf der anderen Seite zur Verfügung gestellt bekommen.
1: Das ist schon mal ein Haufen richtig gute Infos von dir. In der nächsten Folge schauen wir auch, ob wir uns noch an eine Anekdote erinnern aus der Zeit, wo du beim SVK dabei bist, was auf jeden Fall in die Geschichtsbücher, in die Geschichtspodcasts sozusagen eingehen soll. Und wir sprechen über den Vereinswandel insgesamt, wo du den Verein auch in den nächsten 3 bis 5 Jahren siehst, wenn sich alles positiv entwickelt. Das sind alles Themen in der nächsten Folge. Erstmal danke, dass du da warst. Chris Kobler.
0: Ja, vielen Dank.
1: An der Stelle danke an unseren Sponsor. 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
2: Hier ist das Daily Update vom 12. August. Einen schönen Mittwoch zusammen. Der heutige 12. August wird in Sachen Himmelsereignissen richtig spannend. Über Deutschland schiebt sich heute nämlich der Mond vor die Sonne. Es gibt also eine totale Sonnenfinsternis. Komplett dunkel wird es bei uns zwar nicht, aber je nach Region verschwindet ein Großteil der Sonnenscheibe. Besonders gut stehen die Chancen im Westen und Süden. Wichtig, niemals bitte ohne spezielle Finsternisbrille hineinschauen. Ganz normale Sonnenbrillen reichen dafür definitiv nicht aus. Also bitte heute Abend nur mit Spezialbrille in die Sonne schauen und vor allem Daumen drücken, dass keine Wolke dazwischen funkt. In Deutschland ist das Spektakel heute Abend ab etwa 19.10 Uhr zu sehen.